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2: Imran Ayatar liest aus seinem Roman Hürriyet Love Express, Wintersonne.

Wintersonne. Seit 10 Tagen habe ich mit niemandem gesprochen. Kein einziges Wort. Viele hier glauben inzwischen, ich sei stumm. Als ich gestern Morgen, wie immer, am Kiosk an der Ecke zur kleinen Einkaufspassage meine 2 Zeitungen bezahlte, lächelte die Verkäuferin mitleidig und sagte zu ihrer gelangweilten, kaugummikauenden jüngeren Kollegin, was macht der Arme hier, wenn er nicht einmal mit den Wellen sprechen kann? Der irrt wie ein Verrückter durch die Gassen. In einer verregneten Nacht war ich in Altenburg an der Ägäischen Küste angekommen. Meine Erinnerung hatte ich weit weg, in Berlin gelassen. Wie der verlorene Sohn reicher Eltern wollte ich in der Ferne abseits kontrollierter Routinen und organisierter Ekstasen zur Ruhe kommen. Zunächst war Sprachlosigkeit das Ergebnis meines Unterfangens. Ganz stimmt das eigentlich nicht, da ich angefangen hatte, dann und wann mit mir selbst zu reden. Ich wunderte mich über meine belanglosen und abgehackten Wortfetzen, freute mich aber, dass ich am Ende meiner Selbstgespräche beruhigt feststellte, dass es mir in diesem verlassenen Ort, wo Menschen manchmal mit dem Meer sprechen, besser ging. Zuvor hat manchmal ein sentimentales Lied oder ein melancholischer Moment genügt, um die Kontrolle zu verlieren. Dann wurden wummernde Bässe und zu Harthouse schreiende Stimmen in mir zu Free at Last, einem traurigen Lied aus Beirut, glaube ich. Ich sehnte mich dorthin, auf eine Dachterrasse mit Blick über die Stadt, an der Häuserwand gegenüber arabische Werbung für Coca-Cola, gleich neben antiamerikanischen Parolen. Am Nachbartisch diskutierten junge Leute unermüdlich über den Friedensprozess im Nahen Osten und NGOs. Rechts neben mir eine Palästinenserin mit traurigen Mandelaugen, links ein vom Krieg zerstörtes Haus, das nie wieder saniert werden würde. Meine Tage in Altenoluk begannen immer im Teegarten am Großen Steg. Ich saß als einziger draußen drin, versammelten sich meist ältere Männer um den großen Holzofen und blätterten in bunten Tageszeitungen. Der Kellner brachte mir nach einigen Besuchen, ohne meine Bestellung abzuwarten, ein großes Glas schwarzen Tee. Je später ich dorthin kam, desto dunkler wurde die Farbe des Tees. Solche Kleinigkeiten fielen mir inzwischen auf, seitdem ich nicht mehr redete. Der Schuhputzer hatte nach einigen Tagen aufgegeben, mich zu fragen, ob er meine Sneakers putzen solle. Bevor ich im Restaurant Obergrand hinüberging, legte ich 400.000 türkische Lira auf den Tisch und stellte das Teeglas auf den Scheinen ab, damit der Wind sie nicht vertriebe. Ich schlenderte vorbei an angelegten Booten, die entweder Frauennamen wie Yasemin, Jale oder Gamse hatten oder nach Ferienzielen aus deutschen Reisekatalogen Mabea, Algarve oder Safari getauft waren. Im Obergrand zeigte ich mit dem Finger auf der Speisekarte auf weiße Bohnen mit Reis, die der Kellner mir nach einer Viertelstunde freundlich servierte. Einmal belauschte ich ein Ehepaar am Nebentisch, das darüber sprach, ob man einen Kredit aufnehmen

sollte, um den Sohn auf ein privates Gymnasium in Istanbul zu schicken. Ich beneidete die beiden um ihr Thema, ohne zu wissen, warum. Ich aß in Ruhe mein Gericht zu Ende, bestellte, obwohl ich keine Nachspeisen mag, Baklava. Während ich mich über die Zuckerbombe hermachte, überflog ich die radikal und blieb an einer Kurzmeldung hängen. In Erzurum war eine russische Prostituierte festgenommen worden, die zu Protokoll gab, in den letzten 3 Monaten mit über 3000 Männern geschlafen zu haben, häufig ohne Kondom. Ich versuchte im Kopf auszurechnen, wie viele Kunden sie pro Tag oder je Stunde gehabt haben musste. Arbeitete sie wohl auch sonntags? Wann begann sie mit ihrer Arbeit? Wann hörte sie auf? Ich gab das Kopfrechnen auf, weil ohne Antworten auf diese Fragen keine Lösung zu finden war. Ich ärgerte mich, dass ich die Zahl der Freier pro Tag oder Stunde hatte ausrechnen wollen. In der aufgebrachten Stadt begann eine Hetzkampagne gegen die Prostituierte, las ich weiter. Diese fragwürdige Person hätte die Moral der ganzen Stadt zerstört und möglicherweise den HIV-Virus verbreitet, befürchtete der Oberbürgermeister. Der Aufruf des Provinzgouverneurs an alle Bordellbesucher, sich einem AIDS-Test zu unterziehen, wurde nicht erhört. Kein einziger Mann in Erzurum wollte mit der Prostituierten, die in der Radikal keinen Namen hatte, Sex gehabt haben. Ich bezahlte meine Rechnung und entschied mich, ein wenig an der Strandpromenade spazieren zu gehen. Ich traf dieselben Menschen, die mich anfangs freundlich gegrüßt hatten und inzwischen bemüht waren, mich zu übersehen. Manche von ihnen hörte ich über mich reden, wenn sie an mir vorbeigingen. Am Abend fuhr ich nach Hause und lag stundenlang eingehüllt in einer Wolldecke auf der Dachterrasse. Irgendwann in der Nacht beschloss ich, doch ins Bett zu gehen, weil ich die eisige Kälte nicht mehr aushielt. Beim Einschlafen hörte ich draußen Hunde bellen. Sie hatten mich in der Nacht, als ich in Altenoluk ankam, völlig unerwartet aus der Dunkelheit überfallen. Fast hätte ich vor Schreck den Wagen gegen einen Olivenbaum gesetzt. 3 von ihnen folgten mir, bis ich vor dem Haus anhielt. Sie hörten nicht auf zu kläffen und sprangen abwechselnd auf die Kühlerhaube. Ich verriegelte die Türen und schaltete das Autoradio an, drehte die Musik laut, um ihr Bellen nicht mehr zu hören. Ich taufte sie Hitler, Duce und Franco. Nach etwa 10 Minuten waren sie endlich verschwunden. Ich rannte schnell ins Haus, ohne aus dem Kofferraum das Gepäck mitzunehmen. So sehr graute mir davor, dass Hitler, Duce und Franco zurückkommen würden. Außer ihnen und mir war niemand in unserem Viertel. Im Winter zieht es kaum jemanden hierher. Die meisten Nachbarn leben in Deutschland und kommen nur in den Sommerferien nach Altınoluk. Daher wird unsere Siedlung Almancılar-Quartier genannt. Ein cleverer Immobilienmakler hatte sich vor Jahren auf dieser Käufergruppe spezialisiert und inserierte seine Objekte in den Deutschlandausgaben großer türkischer Tageszeitungen. Da Altınoluk für seine ausgezeichnete Luft bekannt ist, wirbt er in seinen Anzeigen mit Zitaten renommierter Ärzte, die diesen Ort als Paradies für Asthmatiker loben. Nicht zufällig lebten in unserer Straße gleich 9 Asthmakranke. In Berlin hatte ich oft darüber nachgedacht, irgendwann für immer nach Altınoluk zu ziehen und im Sommerhaus meiner Eltern zu leben. Fuat, Tufan, Fahri und ich hatten jeden Tag den Wunsch, weg aus Berlin zu sein. Stattdessen blieben wir aber in Berliner Bars und Clubs hängen. Wenn es gut lief, schafften wir es am Ende betrunken und erschöpft in meine Wohnung am Zionskirchplatz, um eine letzte Runde zu tanzen oder auf meinem Sofa abzuhängen, das Fahri für Gastarbeiter-Retro hielt, weil sie sich an Möbel unserer Eltern von früher erinnert fühlte. Irgendwann hatte Fuat begonnen, eine Liebeserklärung an seine damalige Flamme auf die Tapete zu kritzeln. Das machten wir ihm alle nach, sodass die Wand hinter meinem Fernseher bald vollgeschrieben war. Am Ende las sie sich wie eine Wandzeitung verkannter Gefühle. Wir verbrachten all unsere freie Zeit gemeinsam, gingen fast nur noch zu viert aus, trafen Freunde und Bekannte eher zufällig, wenn wir wieder einmal unterwegs waren. Fahri lernte keine Männer und wir keine Frauen mehr kennen. Wir gaben uns den Namen die Trinkergruppe. Das war nicht originell, okay, brachte aber am besten zum Ausdruck, was wir taten. Wir tranken ununterbrochen. Im Kanak-Kiez hielten uns die einen für schlechte Bohème, andere bemitleideten uns,
als Alkoholiker. Das beeindruckte uns nicht, weil wir fanden, dass der 36er Kanak-Kiez aus fast jeder Belanglosigkeit eine moralische Verwerfung macht. Über andere zu reden, ist dort ein Heilmittel gegen die eigene Perspektivlosigkeit. Nichts hat uns davon abgehalten, unser Leben als eine Party zu begreifen, zu der außer uns niemand eingeladen war. Von Zeit zu Zeit fragten wir uns, ob wir selbst Gäste oder Gefangene unseres Vorhabens waren. Bei dieser rauschenden Fahrt hatte uns keiner beigebracht, dass wir uns anschnallen mussten. Anfangs war das nicht wichtig. In einer Umgebung von Bekanntschaften, die wie Parkuhren abliefen, reichte es uns, dass wir uns gegenseitig Halt gaben. Wir halfen einander in jeder Situation und wachten darüber, nicht in Drogen abzurutschen. Alkohol ging in Ordnung, mehr sollte nicht sein. Ehrlich waren wir an diesem Punkt aber nicht. Heimlich hat jeder von uns Marihuana geraucht oder Speed genommen. Andere Drogen waren tabu, glaube ich. In einer fliederfarbenen Nacht saßen wir auf Fuads Balkon und blickten verträumt in die Reichenberger Straßen. Ich wollte die Ruhe und Ausgeglichenheit in Spannung wandeln und stellte mich auf das Balkongeländer und tänzelte ein bisschen. Ich war sicher, dass ich nicht hinunterfallen würde. Fadir drehte die Musik lauter, Fuad wich keinen Zentimeter von meiner Seite, um mich festzuhalten, falls ich doch abrutschen sollte. Wir benahmen uns wie pubertierende Hobbymusiker vor ihrem ersten großen Auftritt im Jugendzentrum. Nur Tufan machte nicht mit. Er lehnte mit dem Rücken an der Wand, schaute teilnahmslos in die Luft. Irgendwann machte Fadir die Anlage aus und baute sich vor Tufan auf. »Kannst du mir verraten, was mit dir los ist?«, schrie sie. Tufan sagte nichts. Fadir gab ihm einen Tritt und ging in die Küche, setzte sich auf die Küchenablage und rauchte eine P&S. Nach 2 Zigarettenlängen kam sie zurück. Minutenlang herrschte Stille. Tufan brach schließlich das Schweigen. Er müsse endlich raus aus dem Kiez, weil Kreuzberg ihn nicht mehr gern habe. Fuad lächelte und schüttelte gleichzeitig den Kopf. Alter, kannst du mal verraten, wie ein Stadtteil jemand nicht mögen kann? Du kapierst es nicht, so sieht's aus, behauptete Tufan. Dann erklär's uns, sagte Fadir. Merkt ihr nicht, wie mich alle beobachten? Ihr Blicke verfolgen mich, die sind voller Verachtung. Die ganze Zeit höre ich Stimmen, um mich läuft gerade ein echter Horrorfilm, ein schlimmer Streifen, den ich noch nie gesehen habe. Seit Tagen habe ich ein beschissenes Angstgefühl und werde es nicht los, meinte Tufan. Er stand langsam auf, fixierte uns mit rot unterlaufenden Augen und begann unkontrolliert zu schreien. Fragmente, an die ich mich nicht mehr erinnern kann. Wir hörten geschockt zu, auch als er sich mit einem »Lasst mich einfach in Ruhe« verabschiedete. Tufan tauchte wochenlang nicht auf. Wir suchten ihn überall. Ohne Erfolg. Die Party war vorbei. 2 Wochen später besuchten wir Tufan in der psychiatrischen Abteilung des Urban-Krankenhauses. Er lag regungslos in seinem Bett, das für ihn viel zu klein war. Tufan sah abgekämpft und müde aus. Sein Blick leer, seine Stimme schwach. Die Ärzte hatten ihn ruhig gestellt. Bei unserem ersten Besuch hielten wir es keine Viertelstunde im Urban aus und kamen mit ihm über ein kurzes »Wie geht's dir?« nicht hinaus. Fadir trat auf dem Flur wütend gegen einen Abfalleimer. Mit schnellen Schritten gingen wir die Treppen hinunter, als hätten wir Angst, selber eingewiesen zu werden. Draußen im Hof sonnten sich Patienten auf den Parkbänken und aßen dabei Sonnenblumenkerne. »Alles nur Kanaken hier«, sagte Fuad. Wir schwiegen, waren traurig und fühlten eine Mitschuld, dass Tufan hier war. Es dauerte ein halbes Jahr und nur langsam ging es ihm besser. Tufan war nicht mehr in der Lage, sich auf Gespräche zu konzentrieren und wirkte ständig abwesend. Als wir gemeinsam mit anderen Patienten Tufans 35. Geburtstag feierten, schien es ihm zum ersten Mal nach langer Zeit wieder gut zu gehen. Nie hätte ich geglaubt, dass die Trinkergruppe ausgerechnet in der Psychiatrie ein Fest feiern würde. Aus der türkischen Bäckerei am Schlesischen Tor holten wir kiloweise Gebäck und im Smyrna in der Oranienstraße kauften wir Sonnenblumenkerne, die, wie wir nach und nach herausgefunden hatten, im Urban eine Art Ersatzdroge für die Patienten waren. In Tufans Abteilung hatten alle Spitznamen. Er selbst wurde der Chef gerufen.
Möglicherweise lag das an seiner charismatischen Ausstrahlung, die er auch nach längerem Aufenthalt dort nicht verloren hatte. Als wir alle um den großen Tisch im Sozialraum saßen, dauerte es keine 5 Minuten, bis auch wir mit Kosenamen bedacht wurden. Es reichte nur ein kleiner Hinweis, schon kamen Vorschläge auf. Als Fahdi erzählte, dass sie boxe, wurde sie zu Lady Clay umgetauft. Fuad hieß Coolio und mich nannten sie Apo, ohne Begründung. Kylie Kreuzberg, die wegen Schizophrenie im Urban war, hatte für den feierlichen Anlass einen Obstkuchen gebacken. Alle klopften ihr auf den Hintern, egal ob Mann oder Frau. Sie kicherte und wackelte jedes Mal ein bisschen mehr mit ihrem Po. Meine ist schöner als deine, du blöde Popnuss, sagte sie, auf das CD-Cover von Kylie Minogue zeigend, das sie immer mit sich trug. Die Stimmung war prächtig. Ali Presley, ein ehemaliger Straßenmusiker aus Istanbul, sang genau im richtigen Moment für den Chef das Happy Birthday-Lied in 5 verschiedenen Sprachen. Die anderen bewegten ihre Lippen und taten so, als seien sie wie Ali Presley der Fremdsprachen mächtig. Ich erschrak ein wenig, als ich bemerkte, dass auch ich versuchte, auf Russisch mitzusingen. Die Partygäste fingen an, vergnügt zu tanzen, nur wir blieben auf den Stühlen kleben. Kylie Minogue posierte theatralisch vor uns und sagte, glaub nicht meiner Kopie aus Australien. Alle redeten durcheinander, tranken Limo, aßen Paprika-Chips und knabberten an Sonnenblumenkernen. Jede Viertelstunde kam Krankenschwester Sabine in den grau gestrichenen, kargen Raum, um nachzusehen, ob bei der Chefparty alles in Ordnung war. Endlich wurde Tufan in eine Tagesklinik am Wannsee verlegt, wo er uns dem Alkohol und den Drogen abschwor. Später zog er nach Steglitz und fand neue Freunde. Wir akzeptierten, dass er mit uns und unserer gemeinsamen Vergangenheit nichts mehr zu tun haben wollte. Fahdi verliebte sich in einen smarten Kölner Journalisten und zog an den Rhein. Nichts aber war mehr so, wie es einst gewesen war. Fuad und ich trafen uns gelegentlich, schwelgten in Erinnerungen und grübelten, warum alles so gekommen war. Ich entschied, für längere Zeit Berlin zu verlassen und war hierher an die Ägäische Küste gekommen, ohne meine Entscheidung zu bereuen. Am meisten freute ich mich darüber, dass ich lange schlief.

Auch am 22. Dezember fuhr ich mittags mit meinem Leihwagen ins Zentrum, kaufte zwei Tageszeitungen und lief zur Konditorei und holte Gebäck für das späte Frühstück im Teegarten. Dort verbrachte ich 2 Stunden und blickte aufs Meer. Die Sonne schien kraftlos vom Dezemberhimmel. Die Prostituierte war inzwischen nach Ankara gebracht worden und musste dort vor der Staatsanwaltschaft aussagen. Während ich die Zeitung studierte und den schwarzen Tee trank, lauschte ich den Fischern, die über das miese Geschäft im Winter klagten. Ihre Stimmen klangen dabei friedlich. Regelmäßig kam ein Losverkäufer vorbei, der für die große Silvesterlotterie Tickets verkaufte. Ich winkte ab. Ein Fischverkäufer schlug dem Brückenbauer zum Reichtum vor, ein Los gegen 1 Kilogramm Sardellen zu tauschen. Das Geschäft kam nicht zustande, der Losverkäufer wollte partout Cash sehen. Ich las weiter in meinen Zeitungen und schaute immer wieder auf, in der Hoffnung, dass irgendetwas passieren würde. Der Losverkäufer setzte sich auf die Parkbank vor dem Teegarten und ärgerte sich über die fehlende Kundschaft, bis ein älterer Herr auf einem rosafarbenen Mädchenfahrrad, das so klein war, dass es seiner Enkelin gehören musste, angefahren kam und endlich ein Los zu dem eins der teuersten Klasse kaufte. Er wird an diesem Silvesterabend wie das ganze Land vor dem Fernseher sitzen und darauf hoffen, dass seine Losnummer gezogen wird, dachte ich. Wenig später tauchte seine Enkelin auf, der ihr gleich stolz erzählte, dass er für sie ein Los gekauft habe und blumig beschrieb, wie sie sich mit dem vielen Geld alles leisten könnten. Die Enkelin war mit den Plänen nicht einverstanden. Zuerst kaufen wir dir ein Fahrrad, Opa, sagte sie bestimmt. Dafür bekam sie erst einmal einen Sesamkringel, in den sie mit großer Freude hineinbiss. Ich schaute den beiden noch eine Weile zu und musste lächeln, dass jeder Passant den alten Mann mit unser Dorfschönling anredete. Erst dann fiel mir auf, dass er wirklich gut aussah. Vielleicht war er in seiner Jugend Model gewesen, keine Ahnung. Ich bekam Hunger und machte mich auf den Weg ins Obergrand und beschloss, nicht weiße Bohnen mit Reis, sondern aus einem Akt der Solidarisierung mit den Fischern Dorade zu essen. Dazu trank ich einen Rakı und wünschte, ein Lied zu singen und dachte, das wäre wundervoll. Ich fand aber meine Stimme nicht. Am frühen Abend setzte ich mich in das Männercafé Liman, dessen breite Fensterfront einen ausgezeichneten Blick auf das Ägäische Meer ermöglicht. Der Verrückte ist wieder da, sagte der Kellner zu dem Besitzer, als er mich sah. Mach deine Arbeit und red keinen Unsinn, sagte sein Chef schroff. Der Kellner ging mit einem Tablett voller Schwarztee durch das Lokal. Jeder nahm sich ein Glas. Am Nebentisch stritten 2 ältere Herren über Politik und machten jeweils die Partei des anderen verantwortlich für die teuflische Lage im Land. Das amüsierte mich, weil beide im Zwei-Parteien-System vergangener Jahrzehnte hängen geblieben waren, deren Protagonisten heute keine Rolle mehr spielten. Die neuen Parteien und den Aufstieg der Islamisten hatten die beiden für sich ausgeblendet. Ich trank den lauwarmen Tee, der abgestanden schmeckte, und schaute in den Westen. Vielleicht sollte ich nach Griechenland, dachte ich für einen kurzen Moment, verwarf aber diesen Gedanken genauso schnell wieder, da ich nicht wusste, wie ich das anstellen sollte. Immerhin schaffte ich es in die Altstadt von Altınoluk. Ich kaufte in einem kleinen Laden Olivenölseife, weil meine Mutter mir erzählt hatte, dass sie gut für die Kopfhaut sei und außerdem Haarausfall verlangsame. Danach trank ich in einem Kiosk auf dem Berg ein Bier und sah ungepflegten Straßenkatzen zu, die auf Müllcontainern oder parkenden Autos lagen und auf neuen Abfall warteten. Die wissen bestimmt nicht, wie Whiskas schmeckt. Pech, dass ihr keine Katzen in Deutschland seid, ging mir durch den Kopf. Etwas oberhalb des Kiosks hatten sich Obdachlose auf einer Wiese ausgebreitet, verschlangen Gözleme und betranken sich mit billigen Fuseln. Ein neues Foto in meinem Altınoluk-Album. Wer immer das Gerücht in die Welt gesetzt hatte, dass ich ein Verrückter sei, konnte sich sicher sein, dass alle davon erfahren würden. Selbst die Penner hielten mich für einen. Ich ärgerte mich darüber und beschloss, nach Hause zu fahren. Ich machte es mir auf dem Fernsehsessel bequem und sah bis in die Morgenstunden fern. Ich stellte den Fernseher sehr laut, weil mir das Bellen der Hunde und der Wind Angst einjagten. Was ich wohl machen würde, wenn ich plötzlich Einbrecher überraschen würden? Ich stand auf und prüfte, ob die Haustür abgeschlossen war. Sie war verriegelt, zweifach. So sehr ich es ansonsten genossen hatte, alleine zu sein, wurde ich meine Furcht nicht los.
Ich machte mich an die Hausbar meines Vaters und stellte gerührt fest, dass er den Whisky und die zwei Flaschen Rotwein, die ich ihm vor 2 Jahren aus Berlin mitgebracht hatte, immer noch nicht geöffnet hatte. Wahrscheinlich wartete er auf einen besonderen Moment, der mit mir zu tun hat. Was könnte ich ihm bieten? Eine Heirat, ein Enkelkind? Ich nippte an meinem Whisky und seppte ziellos durch die TV-Programme. Am ersten Weihnachtstag blieb ich bei dem kurdischen Sender Media TV hängen. In einem schlecht ausgeleuchteten Studio spielte eine Sängerin mit Band groß auf. Plötzlich lief ein Weihnachtsmann durchs Bild und winkte zuerst in die Kamera und stellte sich hinter den Musikern auf. Die Sängerin mit gestreifter Krawatte rief dann alle zum Tanz auf. Da es im Studio kein Publikum gab, folgten die Studiomitarbeiter ihrer Aufforderung. Von nun an gab es keinen Kamerawechsel, keine Lichteffekte mehr. Der Weihnachtsmann klatschte begeistert und hob die Arme in die Luft. Abgeschieden von allem und einsam seit Tagen begann ich langsam, alles Mögliche zu hinterfragen. Was machte der Weihnachtsmann bei Media TV? Feierten die Kurden etwa auch Weihnachten? Ich hatte keine Ahnung. Wenigstens erinnerte mich die Sendung daran, dass Weihnachten war. Ich erhob mein Glas auf die kurdische Tanzgesellschaft und ihren Weihnachtsmann. Irgendwann schlief ich betrunken auf dem Sessel ein.

Am nächsten Tag wurde alles anders. Als ich im Teegarten ankam, sah ich draußen eine Frau an meinem Tisch sitzen. Sie hatte eine dunkelblaue Daunenjacke mit Kapuze an und sonnte sich mit geschlossenen Augen. Ihr blondes Haar glänzte. Wann immer eine Strähne auf ihr Gesicht fiel, legte sie diese vorsichtig zur Seite. Sie gefiel mir. Ich spürte eine Aufregung, als ich mich nervös an einen anderen Tisch setzte. Ich versuchte darauf zu achten, sie nicht anzuschauen, dennoch blickte ich immer wieder zu ihr hinüber. Ich schämte mich, sie zu beobachten, konnte es aber nicht lassen. Als sie mich dabei erwischte, wie ich ein weiteres Mal zu ihr hinüberschaute, lächelte sie. Ich wusste nicht, wie mir geschah. Sie war nicht von hier, da war ich mir sicher. Ihr dunkelroter Nagellack und ihre dunkelroten Lippen erinnerten mich an Fotos aus Modemagazinen, in denen ich aus Langeweile in Cafés manchmal blätterte. Sie trug einen weißen Diamantring, der im Dezemberlicht makellos glitzerte. Was machte diese Frau in meinem Teegarten? Warum zog sie an ihren hohen Stiefel? Teures Leder, das sah ich sofort. Aus ihrer Designertasche holte sie ihr Handy heraus, um jemand anzurufen. Ich versuchte nicht hinzuhören, hoffte, dass die Fischer von neuem lauthals ihre Ware preisen würden. Sie schwiegen. Die Frau beendete das Telefonat mit: Nein, ich kann dir nicht sagen, wo ich bin. Warum konnte sie nicht sagen, wo sie war? Vielleicht ist sie nach einem Ehekrach für ein paar Tage von zu Hause weg oder war sie eine linksradikale Stadtguerilla? Ich hatte mal gehört, dass sie sich reich und edel tarnen, damit man sie und ihre Absichten nicht erkennt. Ihre klare Stimme erinnerte mich an eine Schauspielerin aus Deutschland, deren Gesicht ich vor Augen hatte, deren Name mir aber nicht einfallen wollte. Sie stand auf, zog ihre Stiefel hoch und bezahlte. Beim Vorbeigehen lächelte sie mich erneut an. Unsere Blicke trafen sich für einen kurzen Moment, den ich am liebsten in eine Ewigkeit verwandelt hätte. Ich hoffte, dass sie mich interessant fand und ärgerte mich, dass ich so ungepflegt aussah. Warum hatte ich mich seit Tagen nicht rasiert? Warum hatte ich an diesem Morgen nicht mit der neuen Olivenseife die Haare gewaschen? Ich schaute ihr noch eine Weile nach. Ich schien mich endlich wieder für eine Frau zu interessieren. Ich fuhr nach Hause und begann, die Wohnung aufzuräumen, als ob ich von der Frau aus dem Teegarten in den nächsten Tagen Besuch bekommen würde. Was für eine absurde Vorstellung. Ich blickte ständig auf die Uhr, zählte die Stunden bis zum nächsten Frühstück im Teegarten. Würde sie überhaupt wieder da sein? Am nächsten Morgen klingelte der Wecker, den ich zum ersten Mal während meines Urlaubs gestellt hatte. Ich duschte heiß, rasierte mich gründlich und suchte meine besten Klamotten aus, die ich aus Berlin mitgebracht hatte. Es gefiel mir, ihr gefallen zu wollen. Wahrscheinlich war sie verheiratet und hatte Kinder. Ihrem Lächeln war keine Bedeutung beizumessen. Sie tat das aus Höflichkeit. Nein, dieser Augenblick beim Abschied war nicht höflich gemeint, versuchte ich mir dann einzureden. Als ich im Teegarten ankam, stellte ich enttäuscht fest, dass es noch gar nicht geöffnet hatte. Die ganze Eile war umsonst gewesen. Erst eine Stunde später öffnete der Teegarten und ich bekam kurz danach einen frischen Schwarztee. Meine Zeitung hatte ich in der Zwischenzeit gelesen, selbst die Anzeigenteile nicht ausgelassen. Ich wartete lange im Teegarten, doch sie kam nicht. Ich lief durch die Straßen, schaute in jedes Restaurant und jedes Café, ließ sogar Apotheken und Olivenölgeschäfte nicht aus. Damit meine Suche nach ihr nicht auffiel, kaufte ich in dem einen oder anderen Laden etwas ein. Am Abend wühlte ich in meinen drei vollen Einkaufstüten mit unnützen Sachen. Es war um mich geschehen, das war eindeutig. Ich dachte nur noch an sie, ohne ihren Namen zu kennen, ohne zu wissen, ob sie überhaupt noch in Altona war. Die ganze Zeit waren meine Gedanken bei der unbekannten Frau. Ich konnte nicht schlafen. Wie gerne hätte ich in dieser Nacht Marihuana geraucht, um einzuschlafen. Ich hatte aber kein Gras. Guten Morgen. Schön, dich wiederzusehen, sagte sie, als sie tags darauf gegen 11 Uhr im Teegarten auftauchte. Ich bekam keinen Ton raus. Du bist bestimmt der, über den hier alle reden. Gestern haben mich zwei Männer auf dich angesprochen, die gesehen hatten, dass wir uns verabschiedet haben, sagte sie. Noch ehe ich etwas erwidern konnte, fuhr sie fort. Ich weiß, du kannst nicht sprechen. Ich verfluche noch heute den Augenblick, dass ich diesen Irrtum nicht sofort aufgeklärt habe.
Warum ich hier nicht gesagt habe, dass mein Schweigen daran lag, dass ich anfangs im Automonok nur für mich sein wollte und keine Lust auf Gespräche mit Leuten hatte, die ich nicht kannte. Dass die Bewohner daraus gleich eine Stummheit gemacht hatten und mich bald für einen Verrückten hielten, war mir egal gewesen. Ich konnte dem sogar etwas abgewinnen, da ich einen neuen Blick auf alles bekam, was um mich herum passierte. Es ist plötzlich vieles anders, wenn die anderen denken, man könne nicht mit ihnen reden. Ich nickte, sie lächelte. Sie hatte bis dahin nur bezaubernd gelächelt. Ich bin Lale, sagte sie und reichte mir einen Stift und ihre Zeitung herüber. Wie heißt du? Fragte sie. Ich schrieb meinen Namen auf. Thailand. Gefällt mir sehr, sagte sie. Auch sie las die Radikal und die Millet, hat in derselben Konditorei Gebäck gekauft und trank, so wie ich, ihren Tee ohne Zucker. Ich wollte nicht glauben, dass das alles Zufälle waren. Lale sprach wenig. Wahrscheinlich war es zu anstrengend, ständig auf die geschriebenen Antworten zu warten. Sie blätterte in ihren Zeitungen, schüttelte den Kopf über die eine oder andere Nachricht und zog immer wieder ihre Stiefel zurecht. Auch an diesem Morgen gefiel sie mir. Dunkelrote Lippen, dunkelroter Nagellack, Augen gleich der Ägäis, Haare wie aus einer Shampoo-Werbung. Aber ein bisschen overdressed für diesen Ort, fand ich. Bin nur ein paar Tage hier, brauche frische Luft, musste mal weg aus Istanbul, sagte sie. Ich lächelte verständnisvoll und spürte schon einen kleinen Abschiedsschmerz, noch ehe ich Lale kennengelernt hat. Die nächsten Tage trafen wir uns morgens im Teegarten. Je länger wir uns kannten, desto mehr hatte ich die Sorge, Lale würde abreisen. Ohne einen Grund zu nennen, verlängerte sie aber ihren Aufenthalt. Wir verbrachten viel Zeit zusammen. Wir spazierten an der Strandpromenade, gingen mittags und abends essen und danach in die Türkübar, die als einzige im Winter geöffnet hatte. Die Silvester-Lotterie-Auslosung führt den Autonolog zu einer riesigen Enttäuschung. Außer einem Trostpreis hatte niemand etwas gewonnen. Der große Jackpot wurde aufgeteilt und ging in diesem Jahr nach Diyarbakır, Afyon, Istanbul und Mersin, was mir egal war. Was mich beschäftigte, war, dass ich Lale nicht die Wahrheit gesagt hatte. Ich fühlte mich ihr gegenüber schlecht und wusste nicht, wie ich ihr beibringen sollte, dass ich sprechen konnte. Mich quälte der Gedanke, sie getäuscht und betrogen zu haben. Mir fiel es schwer, meine Lüge loszuwerden, weil ich mich in Lale verliebt hatte, obwohl ich sie kaum kannte und sie noch weniger von mir wusste. Meine Angst, dass ich sie verlieren könnte, wuchs. Geht es dir besser? Fragte sie. Ich nickte. Das sollte das letzte Nicken sein, da ich an diesem Tag fest entschlossen war, endlich mit ihr zu sprechen. Egal, wie sie darauf reagieren würde. Lale rückte ein paar Schritte von mir ab, um das Gespräch anzunehmen. Sie sprach immerzu sehr leise, als wollte sie nicht, dass ich auch nur ein Wort von ihren Telefonaten mitbekam. Mit wem telefonierte sie immer? Mit ihrem Mann oder ihrem Freund? Ich wusste es nicht und bemerkte, dass Lale sich veränderte. Ihre Ruhe der ersten Tage war verschwunden. Lale kam zurück, zog an ihren Stiefel und nahm mich an der Hand. Ich ließ sie nicht los. Wir gingen zum Strand, blieben irgendwann stehen und blickten beide in die Wintersonne. Ich spürte eine sanfte Wärme im Gesicht und drückte ebenso sanft Lales Hand. Sie drehte sich zu mir und sagte, komm, lass uns in der Wintersonne tanzen. Sie summte einen Walzer und begann die Schrittfolge. Ich versuchte mit aller Konzentration nicht auf Lales Füße zu treten. Sie führte mich nach vorne, zur Seite, nach hinten, vielleicht auch andersherum. Ich vergaß alles und summte plötzlich mit. Lale blieb stehen. Hörte auf zu summen. Ich aber summte weiter. Sie stimmte wieder ein. Lale, ich hab mich in dich verliebt, flüsterte ich vorsichtig. Sie hörte wieder mit dem Summen auf. Ich sah für einen kurzen Moment die Katastrophe auf mich zukommen. Lale wird mich jetzt als Lügner beschimpfen, der ihr etwas vorgemacht hatte, dachte ich. Sie wird mich zum Teufel jagen. Aus Angst, sie könnte mich ohrfeigen, schütze ich mein Gesicht mit beiden Händen. Lale nahm meine Hände aus dem Gesicht und begann mich sanft in der Wintersonne zu küssen. Noch ehe
Lale mich fragen konnte, warum ich mich die ganze Zeit stumm gestellt hatte, begann ich mit ihr zu reden, unsicher und abgehakt. Meine eigene Stimme kam mir fremd vor, als ich sie nach etwa 20 Tagen wieder laut hörte. Ich redete dennoch weiter und versuchte, mich und mein Verhalten zu erklären. Lale legte ihren Zeigefinger auf meinen Mund. Ich muss das alles jetzt nicht wissen. Wir haben beide noch Zeit. Ja, bestimmt, entgegnete ich und war nicht sicher, ob Lale das wirklich glaubte. Nachdem ich mich von der großen Lüge befreit hatte, fühlte ich mich sehr erleichtert. Wir sprachen an diesem Tag trotzdem sehr wenig miteinander. Vielleicht war es die Gewohnheit. Warum sollten wir das ändern? Am Abend fuhren wir nach Edremit, um Mahsumiyet von Zeki Demirkubuz zu sehen, der in Radikal sehr gut besprochen worden war. Wir kauften Schokolade und Bier, saßen eng umschlungen in den Sitzen in einem fast leeren Kino. Ein wunderschöner Film mit außergewöhnlichen Figuren und einer Handlung mit vielen Abzweigungen, kleinen Gassen und einem langen Weg ins Ungewisse. Als sich in Mahsumiyet herausstellte, dass das Mädchen im Hotel taubstumm war, war ich auf eine befremdende Art berührt und merkte, dass meine Augen tränten. Diesmal drückte Lale sanft meine Hand. Mahsumiyet war ein Film, vielleicht wie die ganzen letzten Tage an der Ägäis, nur ein berauschender Kurztrip, den man nirgendwo pauschal buchen kann. Ich blickte auf die Leinwand und dachte dabei an die langen Nächte in Berlin. Sie waren so weit weg und ich war nicht sicher, ob ich das gut oder schlecht finden sollte. Nach dem Film gingen wir in einem Restaurant in Akçay essen. Das Lokal war noch weihnachtlich geschmückt, also nicht nur das kurdische Fernsehen, auch hier hatte man das christliche Fest in seinen dekorativen Elementen übernommen. Etwas albern war es dennoch, dass das Personal rot-weiße Weihnachtsmützen trug, zumal wir schon Januar hatten. Lale fand das trotzdem sehr komisch und wollte, dass ich von Weihnachten in Deutschland erzähle. Sie war ein bisschen enttäuscht, als ich ihr sagte, dass ich Weihnachten immer gehasst habe. Dass Heiligabend der Tag in Deutschland war, an dem wir unsere deutschen Freunde nicht anrufen durften, weil das wichtigste Familienfest gefeiert wurde, zu dem wir nicht eingeladen waren. Ich erzählte von meiner ersten Freundin Valerie, die gestresst am Vormittag des Heiligabends, bevor die Geschäfte schlossen, letzte Geschenke besorgen wollte. Ich begleitete sie, um sie bei ihren Einkäufen zu beraten. Kurz vor Ladenschluss hatten wir tatsächlich alle Geschenke eingekauft und gleich in Geschenkpapier einpacken lassen, sodass Valerie sie nur noch unter den großen Weihnachtsbaum im Wohnzimmer legen musste. Mensch, jetzt habe ich ganz vergessen, eine Kleinigkeit für dich zu besorgen, sagte Valerie aufgeregt und verschwand in einem Plattengeschäft um die Ecke. Ich stand alleine in der beißenden Dezemberkälte vor einer großen Kirche und fühlte mich wie die letzte Perle an der Kette. Valerie kam mit einem Lächeln im Gesicht zurück und drückte mir eine YouTube-Platte in die Hand. Ich glaube, es war Under But Red Sky. Ich tat, als ob ich mich freuen würde. In Wirklichkeit kam es mir wie eine gütige Spende aus dem reichen Westen vor. Mein persönliches Brot-für-die-Welt-Erlebnis. Abends saß ich mit meinen Eltern und meiner Schwester vor dem Fernseher und steigerte mich in meine Langeweile hinein. In einer Zeit ohne Privatsender konkurrierten drei TV-Anstalten um die beste Jesus-Story. Eine schlimmer als die andere. Kurz vor Mitternacht traf ich meine Freundin der Tangente. Sie umarmten sich beseelt, erzählten von ihren tollen Geschenken. Ich musste jedes Jahr aufs Neue die Frage beantworten, ob wir denn nicht Weihnachten feiern würden und warum ich keine Geschenke bekäme. Ich fühlte mich wie ein Auswechselspieler bei einem Finale und hoffte, irgendwann eingewechselt zu werden. Das passierte etwa 10 Jahre später. Meine Mitspieler und ich waren älter geworden und Weihnachten war plötzlich kein Familienfest mehr. Es war spießig geworden, Weihnachtsbäume zu haben und Familienglück zu spielen. Stattdessen gab es Alternativweihnachten mit gemeinsamem Kochen und Essen unter Freunden. Es gab natürlich Ente, kleine Geschenke auch. Den ganzen Abend wurde meist darüber gesprochen, wie schrecklich Weihnachten ist. Diese bemühte Verweigerung war möglicherweise abgeschmackter als jedes Weihnachten im Kreis der Familie. Ich verabscheue Weihnachten noch heute und noch nie habe ich irgendjemandem zu Weihnachten etwas geschenkt. Ich war nicht sicher, ob Lale meine Geschichte des Danebenstehens nachempfinden konnte. Im Grunde tischte ich ihr eine 1001-Nacht weniger Geschichte auf und bemerkte, dass ich ihr noch nie so viel von mir erzählt hatte. Ich blickte in ihre Augen, in denen sich noch in der Nacht die Wintersonne spiegelte. Wir fuhren zurück.
Im Auto klingelte mehrmals Lales Handy. Beim letzten Anruf ging sie ran und sagte, dass sie am Steuer sei und nicht sprechen könne, sich aber melden werde. Noch heute. Schon wieder, dachte ich und fühlte einen kleinen Stich, weil mich diese geheimnisvollen Telefonate verunsicherten. Lale sagte, dass ich nicht mit ins Hotel könne, weil nicht verheiratete Paare dort nicht gemeinsam übernachten durften. Ich schaute sie unglaublich an. Sie sagte daraufhin in der Melodie von This is not America, das ist nicht Deutschland hier. Dann lass uns zu mir fahren, schlug ich vor. Nicht so schnell. Wir haben noch viel Zeit, sagte sie wieder. Ist das eigentlich dein Auto, fragte ich, um das Thema zu wechseln. Ja, das könnte man sagen, zahle es die nächsten 3 Jahre ab. Lale hatte sich meinen Nachhauseweg gemerkt. Sie hielt vor dem Haus meiner Eltern an, stellte den Motor ab und wir begannen uns wie Jugendliche im Auto zu küssen. Wir ließen nicht voneinander, bis die 3 Hunde bellend am Fenster standen. Hitler, Duce und Franco. Wir erschraken beide, die Scheißköter hörten nicht auf. Du kannst jetzt nicht raus, die würden dich zerfleischen, sagte Lale. Ich wollte auch nicht aussteigen, weil ich mich nicht von Lale trennen wollte. Ausgerechnet in dieser Nacht verschwanden Hitler, Duce und Franco viel zu schnell. Von mir aus hätten sie stundenlang weiterkläffen können. Als ich aussteigen wollte, bat mich Lale, noch einen Moment zu warten. Ich möchte dir was zeigen, sagte sie. Sie knöpfte ihre Daunenjacke auf, zog Pullover und T-Shirt hoch und machte das Licht im Auto an. Ich sah eine große Narbe, die von ihrem Bauchnabel bis zum Reißverschluss ihrer Hose ging. Woher hast du die? Fragte ich vorsichtig. Eine Operation, mit 7 Jahren. Eine echt komplizierte Magengeschichte. Meine Eltern dachten, ich würde den Eingriff nicht überleben, sagte sie. Ich bückte mich und ließ meine Zungenspitze über ihre Narbe bis zum Reißverschluss ihrer schwarzen Jeans wandern. Danach stieg ich aus. Am nächsten Morgen rief ich Lale an, sie ging aber nicht ans Telefon. Sie hatte mir ihre Handynummer gegeben, nachdem ich meine Stummheit abgelegt hatte. Ich selbst hatte mein Handy nach Wochen wieder eingeschaltet, hatte aber keine Lust, meine Nachrichten abzuhören. Aber mit ihr sprechen, das wollte ich auf jeden Fall. Ich fuhr in den Teegarten und wartete lange auf Lale. Vergeblich. Ich schrieb ihr eine SMS, sie antwortete nicht. Ich suchte nach ihr im Stadtzentrum, sie war nirgends. In ihr Hotel wollte ich nicht gehen, das würde zu offensichtlich nach Bedrängnis aussehen. Lale wird bestimmt zurückrufen, hoffte ich. Sie tat es aber nicht. Abends zu Hause fiel ich wieder in meine Routinen zurück. Seppte durch die TV-Kanäle, trank Alkohol und dachte darüber nach, warum Lale in den letzten Tagen immer nervöser geworden war und warum sie mich nicht angerufen hatte. Irgendwann schlief ich traurig ein. Als ich am nächsten Tag wieder ins Zentrum fuhr, fiel mir eine nie dagewesene Hektik auf. Polizeiwagen fuhren durch die Straßen, im Kiosk unterhielten sich Bewohner wild gestikulierend. Ich fragte die Kioskbesitzerin, ob etwas passiert sei. Sie schrie mich an. Seit wann können Sie sprechen? Sie haben mit dieser Sache bestimmt zu tun. Ich melde das sofort der Polizei, drohte sie. Womit habe ich zu tun, fragte ich. Sie drückte mir einen Zeitungsausschnitt in die Hand. Mord. Staatsanwalt aus Istanbul in Altınoluk hinterhältig getötet. Die Polizei fahndete nach 2 verdächtigen Personen, die in der Zeitung abgebildet waren. Eine davon war Lale. Ich habe Lale

0: Sie hörten Imran Ayata aus seinem Roman Hurriyet Love Express, Wintersonne.
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Guten Abend, Sie hören Rockpop am Montag nach einer kurzen Pause. Zurück an neuer Wirkungsstätte im Grünen Salon. Ich freue mich, dass es weitergeht. Und wir hörten bisher Mason Williams mit einem schönen Stück von einer nicht besonders guten Platte. Das Stück heißt Linda Crest Lament. Und weiter ging es mit den Carpenters, mit I Won't Last a Day Without You, eine schöne Roger Nichols und Paul Williams Arbeit. Und weiter geht's mit der letzten Platte von The Association, die erstaunlich gut ist insgesamt. Und das Stück heißt Rainbows Bend.

Mal wieder ist das Thema der heutigen Sendung ist Radiomusik, überraschenderweise. Gerade hörten wir Bob Welch mit seiner klassischen B-Seite Church. Davor hörten wir Galligan Lyle mit I Wanna Stay With You. Weiter geht's mit einem Stück von Nicolette Larson, Straight from the Heart. Und ich möchte den Michi grüßen, falls er jemals diese Radiosendung hört. Nicolette Larson.

Sie hören immer noch Rockpop am Montag hier auf Reboot FM. Sie hörten gerade das Stück Yes Honestly, eine Single von Georgie Fame. Wenn sich das Stück davor etwas wie Michael Jackson zur Off-the-Wall-Phase anhörte, dann war das kein Zufall. Das war nämlich vom Produzenten Quincy Jones, Razzmatazz. Und weiter geht's mit einer klassischen Schnulze.

Das waren Barnaby Bai. Es wird Sie vielleicht interessieren, dass Sie diese Band war die erste Band der Alessi Brothers, von denen ja auch schon öfters mal was lief. Es wird Sie vielleicht interessieren, dass Barnaby Bai an Silvester ein Konzert geben in Amerika. Also wenn ich in Amerika wäre, ich würde hingehen. Die Schnulze davor war natürlich von Michelle Polnareff, I Love You Because, und weiter geht's mit Liverpool Express mit Hold Tight.

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2: Ja, wunderschönen guten Morgen im Morgenmagazin der Freien Radios. Heute kommt es aus Leipzig von Radio Plau. Ihr hört es aber auch bei den anderen Freien Radios, bei Radio Korax zum Beispiel auf der 95,9 oder auch bei den Freien Radios Berlin-Brandenburg auf DAB+, bei Radio Plau in Leipzig natürlich, wo es herkommt, bei Coloradio in Dresden oder für ganz Sachsen online beim Rundfunkkombinat auch läuft es oder bei Radio Swupfurt in Frankfurt oder auf DAB+ und auch bei Radio Unerhört in Marburg läuft es heute auf der 90,1 oder auf DAB+ oder im Livestream am heutigen Montag. Am Mikro ist Hilmer aus Leipzig und wir hören zu Beginn erstmal Musik. Ich kann euch aber auch ein bisschen die anstehenden Themen noch erläutern. Da geht es einerseits um 50 Jahre Punk. Ich habe mich mit verschiedenen Dingen da auseinandergesetzt. Einerseits mit einer Tagung, die jetzt vor einer Weile war, am 28. September, Alive Without Punk. Die war hier in Leipzig. Da waren verschiedene ProtagonistInnen der ersten Punk-Generation anwesend. Da hören wir eine kleine Collage, die ich live erstellen werde. Dann habe ich aber auch noch ein Gespräch geführt über dasselbe Thema mit Jonas Engelmann, bekannt vielleicht vom Magazin Testcard. Und der hat aber auch herausgegeben ein Buch, Bored Teenagers, 50 Jahre Punk im Ventil Verlag. Und dann hören wir aber noch weitere Dinge in dieser Sendung, nämlich etwas über Kommunikationsstrategien zur Erderwärmung mit der Deutschen Umwelthilfe. Dann gibt es noch den Vogel der Woche, ein Gespräch dann mit Rachel Spicker von der Soli-Gruppe 9. Oktober. Und ja, noch weiteres natürlich dann im Laufe der Zeit. Beginnt mir auch mit einem Gespräch mit Ansgar Weber von der Fritz-Rudolf-Fries-Gesellschaft. Da geht es um den Schriftsteller Fritz-Rudolf Fries, der war am Wochenende jetzt gerade hier in der Tagung in Leipzig. Das sind so grob die Themen und der Beginn mit diesem Punk-Schwerpunkt tun wir mit der Gruppe Slits, mit dem Song Typical Girls, da ja die Slits auch ganz früh mit dabei waren. Mit Viv Albertine zum Beispiel sehr empfehlenswert, das ist immer noch ihre Autobiografie. Und ja, wir hören das Stück Typical Girls.

Ja, das waren die Slits von Platte, die schon etwas hängt. Aber ja, das ist das nun mal, das ist im Jahr 1978, glaube ich, aufgenommen worden. Jetzt geht's weiter mit den lokalen, oder nicht mit den lokalen, sondern den überregionalen Kurznachrichten. Die Präsidentenwahl in Brasilien wird sich in einer Stichwahl zwischen dem linken Amtsinhaber Luiz Inácio Lula da Silva und dem rechten Senator Flavio Bolsonaro entscheiden. Nach Auszählung von 97% der Stimmen kam Lula laut vorläufigen Angaben der Wahlbehörde auf rund 44,6%, sein rechter Rivale auf 47,4%. Beide verfehlten die für einen Sieg im ersten Wahlgang erforderliche absolute Mehrheit. So wird sich am 25. Oktober entscheiden, ob der 80-jährige Lula eine vierte Amtszeit antritt oder der 45-jährige Sohn des früheren Präsidenten Jair Bolsonaro die Regierung übernimmt. Rund 159 Millionen Brasilianer und BrasilianerInnen waren zur Wahl aufgerufen. Auch in Bosnien und Herzegowina wurde gewählt. Im Fokus stand da die Neubesetzung des dreiköpfigen Staatspräsidiums. Es besteht aus jeweils einem Vertreter der drei konstitutiven Volksgruppen, der Bosniaken, Serben und Kroaten. 3,4 Millionen Menschen waren wahlberechtigt. Des Weiteren wurde das Abgeordnetenhaus des gesamtstaatlichen Parlaments gewählt. Hinzu kamen die Abstimmungen über die Mandatsverteilung in den Parlamenten der beiden Entitäten, die Republika Srpska und die Föderation Bosnien und Herzegowina. Während die erste serbisch dominiert ist, überwiegt in der zweiten die bosniakische und kroatische Bevölkerung. In der Republika Srpska wurden zudem ein Präsident und zwei Stellvertreter gewählt. Ebenso neu besetzt wurden die Parlamente der 10 Föderationskantone. Für den Wochenstart planen die internationalen Wahlbeobachter und WahlbeobachterInnen der OSZE in einer Pressekonferenz in Sarajevo von ihren Eindrücken zu berichten. Der offizielle Zwischenbericht zeichnete ein kritisches Bild des Wahlkampfes. Bemängelt wurden der Druck auf abhängig Beschäftigte und die starke Fokussierung auf ethnische Gemeinschaften. Die Zentrale Wahlkommission der OSZE hatte bereits Mitte September über 100.000 Euro an Strafen für missbräuchlichen Wahlkampf verhängt. Das komplizierte Staatsgebilde geht auf das Friedensabkommen von Dayton zurück, das den Bosnienkrieg von 1992 bis 1995 beendet hat. In Äthiopien haben Regierungstruppen offenbar die volle Kontrolle über die Hauptstadt der Provinz Tigray übernommen. Soldaten der Armee patrouillierten in den Straßen von Mekele und besetzten Schlüsselinstitutionen, berichteten Augenzeugen und Augenzeuginnen. Gestern waren Regierungstruppen ohne Widerstand in die Stadt einmarschiert. Die Kämpfer der Volksbefreiungsfront von Tigray hatten den Ort zuvor verlassen. Die Kämpfe waren vor rund 2 Wochen wieder aufgeflammt. Die Rebellen begannen Angriffe auf die an Tigray angrenzenden Provinzen Amhara und Afar, wurden in den vergangenen Tagen aber von dort auch zurückgedrängt. Schon im Jahr 2020 hatten Regierungstruppen Mekele eingenommen. Die Rebellen zogen sich damals zurück, eroberten die Stadt aber später wieder. Bei den Kämpfen zwischen Regierungstruppen und Milizen kamen von 2020 bis 2022 hunderttausende Menschen ums Leben. Am morgigen Dienstag, dem 6. Oktober, soll der neue Landtag von Sachsen-Anhalt erstmals zusammenkommen. Bei der konstituierenden Sitzung werden der Landtagspräsident und weitere Ämter gewählt. Die AfD beansprucht 2 Posten im Präsidium. Laut der neuen Sitzordnung ist die Fraktion künftig in der Mitte des Parlaments angesiedelt. Bündnisse kündigen Proteste gegen die Zusammenarbeit anderer Fraktionen mit der AfD an, deren Landesverband als gesichert rechtsextremistisch gilt. Die Vergabe dieser Posten wird ein wesentlicher Teil der ersten Landtagssitzung sein. Eröffnet wird sie um 11 Uhr vom scheidenden Landtagspräsidenten Gunnar Schellenberger von der CDU. Danach leitet sie die Alterspräsidentin Eva von Angern. Zentraler Punkt auf der Tagesordnung ist die Wahl des neuen Landtagspräsidenten. Die AfD hat als stärkste Fraktion das Vorschlagsrecht für den Posten. Sie will ihren aktuellen parlamentarischen Geschäftsführer Tobias Rausch ins Rennen schicken. Sollte Rausch im ersten Wahlgang scheitern, können auch andere Fraktionen Kandidaten oder Kandidatinnen vorschlagen. Das BSW hatte allerdings bereits erklärt, die 5 Abgeordneten würden für Rausch stimmen, der damit die absolute Mehrheit hätte. Mehrere Bündnisse kündigten an, am Dienstag vor dem Landtag zu protestieren. Grund ist die Ankündigung des BSW, bei der Wahl des Präsidiums die AfD zu unterstützen, deren Landesverband in Sachsen-Anhalt vom Verfassungsschutz als gesichert rechtsextremistisch eingestuft wird. Auch die SPD ruft dazu auf, sich am Protest zu beteiligen.
Ja, das waren die Kurznachrichten vom heutigen Montag und jetzt geht's auch gleich weiter mit Musik. Passend zu unserem Punk-Schwerpunkt haben wir jetzt ein Stück Musik von einer Gruppe, die jetzt diese Woche in verschiedenen Orten im Sendegebiet spielen wird, nämlich in Dresden am Mittwoch im Café Pavlov. Café Pavlov, das Spiel nämlich Brutal Verschimmelt. Die kamen aus dem Allgäu und haben ja relativ früh, ich glaube 81 oder 82, eine Platte rausgebracht. Die spielen am Mittwoch, wie gesagt, in Dresden zusammen mit der Gruppe Leberschaden, auch ein guter Punkgruppenname. Und am Donnerstag spielen sie dann in Leipzig in der Levy zusammen mit One Burning Match und The Rack Apps und TLR. Brutal Verschimmelt und Klingen tut das so.

0: zweite Gruppe brutal verschimmelt, die, wie gesagt, am Mittwoch und am Donnerstag in Dresden bzw. in Leipzig spielen. Jetzt geht es weiter mit einem Gespräch über Fritz Rudolf Fries. Ja, wer war eigentlich dieser Fritz Rudolf Fries? Da war nämlich am Wochenende jetzt hier in Leipzig eine Tagung unter dem Titel Das Fenster in der Mauer, 60 Jahre Fritz Rudolf Fries, Der Weg nach Obleadu. Und ja, insbesondere ging es natürlich um diesen Roman Der Weg nach Obleadu, der von diesem in der DDR lebenden Autor dann 1966 im Surkamp Verlag im Westen veröffentlicht wurde. Aber auch der Roman September Song ist ganz interessant. Der wurde nämlich dann schon 1958 von demselben Autor verfasst, konnte aber keinen Verlag finden dann. Der hat ja auch versucht, ihn im Westen dann unterzubringen. Und ja, auch die späteren Werke natürlich sind ganz interessant. Und es gibt natürlich verschiedene ganz interessante Aspekte, wenn man sich dieses Leben dieses Fritz Rudolf Fries näher anschaut. Ich habe mich darüber unterhalten mit Ansgar Weber von der Fritz Rudolf Fries Gesellschaft hier in Leipzig. Das hören wir nun. Ja, jetzt bin ich im Gespräch mit Ansgar Weber von der Fritz Rudolf Fries Gesellschaft hier in Leipzig zur Tagung Das Fenster in der Mauer, 60 Jahre Fritz Rudolf Fries, Der Weg nach Obleadu, die vom Freitag, dem 2. Oktober, jetzt bis Samstag, 3. Oktober laufen wird in der Schaubühne Lindenfels. Wie bist du denn zum Leser von Fritz Rudolf Fries geworden und wer war überhaupt dieser Fritz Rudolf Fries?
1: Also wie bin ich dazu gekommen? Ich bin Buchhändler und Buchhändler am Lindenauer Markt, also sowieso schon hier im Leipziger Westen, wenn man so will, ansässig. Und ich verknüpfe mich sehr gerne mit, nehme gerne lokale Spuren auf, heißt also, als mir da ein Kunde war das eigentlich, der mir immer wieder erzählte von Fritz Rudolf Fries und dem Leutsch-Bezug, da bin ich halt irgendwann mal, dachte ich mir, also der Sache muss ich mal nachgehen, und dann habe ich halt wirklich wahnsinnig viele Bezüge gefunden. Ich habe entdeckt, dass der in derselben Straße, in der ich jahrelang mit meiner Familie wohnte, dass der sozusagen also ein paar hundert Meter weiter wohnte und sowas. Also sowas ist natürlich für mich, der auch so Orte mit solchen Bezügen und solchen möglichen literarischen Geschichten und biografischen Geschichten, der sowas schätzt und mag, war das natürlich dann der letzte Punkt sozusagen, den ich gebraucht habe, um da irgendwie weiter der Sache nachzugehen. Das ist die eine Frage vielleicht. Und die andere war, was war das für ein Mensch oder wer war das überhaupt? Ja, Fritz Rudolf Fries ist wirklich in mehrerlei Hinsicht ein besonderer Fall. Der wurde 35 in Bilbao geboren. Der Großvater, ein Deutscher, hatte da Anfang des 20. Jahrhunderts eine Spanierin geheiratet, eine Familie gegründet mit 6 Kindern, darunter eben die Mutter von Fries, die wiederum selber einen Deutschen geheiratet hatte. Also vielfältige deutsch-spanische Verflechtungen, die dann auch dazu führten, dass die Familie, die kleine Familie, also die Eltern und Fries war das einzige Kind, 1942 nach Leutsch zogen. Hatte wieder familiäre Gründe, die Schwester oder eine der Schwestern hatte wiederum einen deutschen Mann, hatten ein Haus, oder zumindest die Eltern von ihm hatten ein Haus in der Wilhelm-Zipperer Straße in Leutsch, beziehungsweise das war eigentlich eher Lindenau, noch an der Grenze. Auf jeden Fall gab es also auch familiäre Gründe, um da nach Leutsch zu ziehen, und so gelangte also Fritz Rudolf Fries im Alter von 6, 7 Jahren nach Leipzig-Leutsch während des Nationalsozialismus. Das spielt auch immer wieder eine Rolle in den Büchern, in verschiedenen Texten. Er hat Kontakt aufgenommen zu den Zwangsarbeitern, die im Priesnitzbad damals untergebracht waren. Das kommt auch ganz, ganz oft häufig vor. Wichtiges Thema, dass sozusagen er oder die Kinder um ihn herum freundschaftliche Bindungen da aufgenommen haben und die Umgebung eher ängstlich oder mahnend darauf reagiert hat. Und dann hat er bis 1960 dort gelebt. Also er hat sozusagen den Einmarsch der Amerikaner erlebt. Ganz wichtiger Einfluss natürlich für ihn, der Jazzmusik sozusagen da so aufgeschlossen war und dann ganz viel Radio gehört hat. Von dem Punkt an, als die Amerikaner da das erste Mal so kamen, glaube ich, war denke ich der Auslöser, wobei er da noch sehr jung war. Und dann natürlich erlebt, wie aus einem nationalsozialistischen Land ein sozialistisches Land wurde, mit den ganzen Umwälzungen und Veränderungen. Und das ist sozusagen jetzt biografisch das Aufwachsen der ersten, ja, 20, 25 Jahre. Da mache ich jetzt erstmal einen Punkt, weil zum Schriftsteller kommen wir wahrscheinlich noch.
0: Ja, das war bei mir auch so ein Anfangspunkt vielleicht, diese Neugier halt überhaupt, wie so jemand Leipzig dann beschreibt in den 50er Jahren. Das hat mich auch sehr fasziniert, war bei mir auch der Grund, wieso ich dann Fritz Rudolf Fries gelesen habe. Wie gesagt, du hast das jetzt schon angedeutet, der war dann in den 50er Jahren in Leipzig, hat dann auch ja bei studiert an der Uni Leipzig bei so wichtigen Persönlichkeiten wie Hans Mayer oder Werner Kraus. Ja, wie würdest du dieses Leipzig, wo er dann studiert hat, beschreiben? Was war das? Was hat er dann für Freunde? Was war das für eine Welt, in die er dann hineingeraten ist?
1: Also ich würde sagen, das ist immer ein Stück weit zweigeteilt. Also zumindest in den Büchern kann man das nachvollziehen und das sind immer so verschiedene Kosmen. Also es gibt die Innenstadt mit der Universität als ganz zentralen Ort, mit den wichtigen Lehrenden, Bloch wäre vielleicht noch zu nennen, der wird auch mitunter erwähnt, Bloch, Werner Kraus und Mayer, also sind vielleicht so die ganz Bekannten. Das hat ihn natürlich schon geprägt, das taucht auch immer wieder auf, sozusagen so dieser, auch dieser Aufklärungsursprung, sage ich mal, das Denkmal mit, jetzt habe ich einen Aussetzer, das Denkmal mit, na, wer ist denn da immer, ach Gott, das war so ein früher Aufklärer, jetzt ist es sozusagen irgendwo im Innenhof, dieses Denkmal, ich komme jetzt gerade nicht drauf. Naja, auf jeden Fall, diese Vorgeschichte, das interessiert ihn schon immer, das taucht auch immer wieder auf. Also einmal gibt es dieses Leipzig in der Innenstadt mit so bestimmten Läden, die für das bessere Bürgertum noch wichtig waren in den 50er Jahren, mit den Passagen. Das ist so eine Welt. Dann eben mit den Kontakten, mit den ersten Kontakten zu Verlagen, weil er hat ja für bestimmte Verlage Übersetzungen gemacht und so Editionen. Also da gibt es schon so Kontakte, die dann, naja, vielleicht Anfang eher dann die 60er Jahre schon, aber die sozusagen in der Innenstadt eher situiert sind. Und dann gibt es dann eben die, was er immer Vorstadt nennt, was im Kern Leutsch ist. Lindenau taucht schon auch mal auf an wichtigen Stellen, aber eigentlich geht es um Leutsch. Und das ist eben eine Welt ganz anders. Das ist im Prinzip Peripherie. Da gibt es sozusagen wie auf dem Dorf so einzelne wunderliche, auffällige Gestalten. Da gibt es also auch viel zu sehen. Da gibt es Stadtteile, die sehr unterschiedlich sind. Ein Arbeiterviertel und ein Villenviertel. Also gibt es auch sozial und soziologisch interessante Unterschiede. Und das weiß ich natürlich jetzt nicht eins zu eins, weil man das ja vor allem über die Bücher kennt. Da gibt es natürlich diese Beziehung zu Freunden, die auch in dem Quartier wohnen. Das ist aber schon auch irgendwo beglaubigt und abgesichert, mit denen er eben unter anderem diese Jazz-Leidenschaft geteilt hat. Ja, und dann, das muss man natürlich schon nochmal sagen, er wohnte in Leutsch, umgeben von eher spanischen deutschen Frauen. Er wohnte mit der Mutter, der Oma, der Schwester, also drei spanischen Frauen mehr oder weniger in der Wohnung. Der Vater kehrte aus dem Krieg nicht mehr zurück. Zwei Häuser weiter lebte die Schwester mit Mann und auch mit zwei Kindern, die auch, also zumindest über die Mutter, starken spanischen Einfluss hatten. Also sie zählten in Leutsch so ein bisschen als die Spanier. Ja, und das während des Dritten Reichs sich vorgestellt und dann während der vielleicht ja auch immer noch irgendwo auch biederen und wo das noch so nachwirkt, atmosphärisch in der Nachkriegszeit. Das muss man sich natürlich schon auch nochmal vorstellen. Das ist auch besonders.
0: Das spielt ja auch im Weg nach Oblerdun eine Rolle. Da spielt ja auch Dresden dann eine Rolle, was ja auch so ein wichtiger Ort war für so eine Exilgemeinde, so eine spanischsprachige in der DDR dann halt, weil eben da viele emigriert waren aus dem frankistischen Spanien. Und das fließt da auch alles ja mit ein dann, aber eben auch in dieser Weg von September-Song zu der Weg nach Oblerdur hat mich so ein bisschen interessiert, weil September-Song ja eigentlich das 1957 dann nicht erschien. Er hat es versucht, in den Westen zu schmuggeln und da bei einem westdeutschen Verlag zu veröffentlichen, aber es ist dann misslungen. Und zwischen September-Song und Weg nach Oblerdur liegen ja dann auch ein paar Jahre. Das ist dann erst 1966 im Westen erschien der Weg nach Oblerdur, glaube ich, bei Sokamp. Und aber auch so eine Entwicklung liegt da drin. Was ist das für eine Entwicklung? Wie würdest du das beschreiben? Also in gewisser Hinsicht ist es natürlich rätselhafter geworden, der Weg nach Oblerdur als September-Song. Es stecken halt viel mehr Bezüge drin. Man liest das dann auch so ein bisschen wie so ein Roman, der von jemandem, der sich viel mit Gedichten beschäftigt, geschrieben ist. Ich muss dann an Dylan Thomas denken oder eben auch an Borges oder an James Joyce, halt an so eine gewisse Zunahme von Bezügen im Werk sozusagen. Wie würdest du das beschreiben?
1: Ja, also ich habe jetzt diesen frühen Roman habe ich gelesen, habe ich jetzt nicht so präsent, aber es gibt natürlich, wenn man sich das genau angucken würde, das wäre auch eine Idee gewesen für einen Vortrag bei der Tagung, finde ich, da gibt es natürlich interessante Bezüge. Da ist es ja zum Beispiel so, dass die Hauptfigur sich um, ich glaube, das ist die Freundin oder Frau seines Bruders, die ein Kind bekommt und kümmert sich um die. Und diese Schwangerschaftsthematik, die wird da zwar anders angepackt, aber trotzdem, das wird übrigens auch in einem Vortrag ein Thema sein, diese Frauenfiguren, und da spielt diese Schwangerschaft und was das sozusagen dann immer bedeutet, natürlich stark auch für die Männer, aber nicht nur, wird es dann auch wieder aufgegriffen. Also da gibt es eigentlich schon, es gibt schon interessante Bezüge. Er macht sozusagen diese Universitätsverbindung macht er noch viel stärker. Da gibt es eine lange Rede ja von Meyer, mehr oder weniger, sage ich jetzt mal. Hans Meyer so indirekt wiedergegeben. Also, aber es ist halt insgesamt, ja, wie du schon sagst, es ist insgesamt viel herkömmlicher erzählt. Mich erinnert so ein bisschen an François Sagan, sozusagen so französische, moderne 50er-Jahre-Literatur. Also hat sehr wohl einen modernen Touch, würde ich denken, vom Ton her. Aber es ist lange noch nicht so in der ganzen Konstruktion, also diese doppelten Figuren, Page und Arlec als Hauptfiguren, diese Teilung sozusagen, dann diese, was du auch gesagt hast, dieser Anspielungsreichtum, diese Subtexte. Also da gibt's einmal sozusagen Weltliteratur, also da wird an amerikanische Autoren erinnert, an Kerouac oder sonst was, also auch immer sehr nah, die noch sozusagen noch auf der Bildfläche sind. Es wird südamerikanische Literatur spielt eine Rolle, die spanischen Bezüge spielen eine Rolle. Dann macht er natürlich, das hat er auch, denke ich, in September Song nicht oder viel schwächer gemacht, die politischen Subtexte. Also wieder parodiert und satiriert wird. Es ist ja kein, man sagt immer, es ist kein direkt politischer Roman. Ist es auch nicht, aber trotzdem, es gibt ja ganz viel Subtext und ganz viel so Anspielungen, ja, auf Sprechweisen, die dann ironisiert oder anders sozusagen verdreht werden, sage ich mal. Also da hat auf verschiedensten Bereichen, er hat also ganz viel gelesen, er hat ganz viel Einflüsse aufgenommen und er hat seinen Anspruch an das Buch, mit dem er als nächstes auftreten wird, hat er auch wirklich einfach nochmal eine ganz andere Höhe geschraubt. Da ist wirklich ganz viel passiert dazwischen.
0: Der Weg nach Oblerdo beschreibt er das auch so, dass er in jeden Satz quasi das Ganze auch hineinbaut oder so am Anfang relativ. Das fand ich auch ganz passend dazu, halt, weil doch die Sätze auch sehr voller Anspielungen, sehr farbenreich auch geschrieben sind. Und so gerade so im Gesamtwerk von Fritz Rudolf Ries spielt auch dieses Fernweh so ein bisschen eine Rolle. Das packt ja auch in seine Figuren rein. Das passt ja auch ganz gut in die Messe- und Universitätsstadt Leipzig. Das ist ja auch so ein großes Motiv in eben September-Song und auch in der Weg nach Obliadou, eben diese Bezüge eben dann in die in die ganze Welt, in die weite Ferne. Und darin ähnelt er aber auch so ein bisschen so literarischen Zeitgenossen und Zeitgenössinnen, wie zum Beispiel an Uwe Jonsson, musste ich denken, mit Jahrestage oder so, wo dann auch so die Romanhandlung so ganz weit entfernt auch angesiedelt ist und gleichzeitig aber auch irgendwie in der alten Heimat. Bei Helga Novak ist das ähnlich, sie ist dann ja auch wirklich weggegangen, auch biografisch quasi hat sie sich dieses Fernweh erfüllt, sie ist dann ja nach Island gegangen. Wird das bei der Tagung auch ein Thema sein? Also bei Uwe Jonsson kommt ja, glaube ich, in der Tagung auch drin vor, weil eben diese 50er Jahre auch so eine Gemeinsamkeit sind, oder?
1: Ja, also ich komme darauf nochmal zu sprechen, wie das in der Tagung präsent sein wird mit dem Fernweh. Es ist natürlich wesentlich für Fries, dass bis in die 70er Jahre hinein, klar, er konnte sozusagen vor Mauerbau noch in den Westen fahren, aber hat er eben nicht die weiten Reisen gemacht. Ja, also da blieb natürlich die Fernweh, und als jemand, der aus Spanien kam und da ganz, also die Sprachen sprach und die Bezüge hatte, familiär und auch kulturell, da war natürlich bei ihm, also da war es, ich will nicht sagen naheliegend, aber da überrascht es zumindest nicht, dass bei ihm das Fernweh, also durchgängig eine Rolle spielt, wobei das eben immer ja sich verbläht oder vermengt mit so literarischem Fernweh. Also da geht sozusagen die menschliche Sehnsucht in die fantastische Sehnsucht oder wie ich das sagen soll, geht sozusagen zusammen. Zur Tagung. Ja, also wir haben als Abschluss haben wir ja einen Romanisten aus Leipzig, den Jobst Welge. Der wird auch vor dem Hintergrund, dass ja vor 2 Jahren nochmal so ein Essayband erschien von Fries, mit so vielen kleineren Texten, wo auch so viele dieser Bezüge aufscheinen. Der wird sozusagen über ihn als Übersetzer und Vermittler der iberoamerikanischen Literatur sprechen. Also da ist schon dieser große Bezug, wird da sichtbar gemacht. Ich muss mal überlegen. Also es wird auch, da bin ich mal sehr gespannt, Claudia Albert, die wird über Sprachen in Bewegung mit Fries durch die Texte sprechen. Und ich weiß von ihrem Exposé, dass es da auch darum geht, wie er in Obliadou mit den Sprachen wechselt. Ja, da kommen ja mal spanische Zitate, da kommt mal was Französisches und so. Also da ist er ja ganz, also kommt ja so ganz viel, er durchbricht ja dauernd sozusagen den rein deutschen Sprachfluss. Also und das ist bei ihr, kommt das auf jeden Fall irgendwie vor. Ich weiß nicht genau, wie ausführlich und wie, aber da freue ich mich auch schon drauf, bin ich sehr gespannt. Und dann versuchen wir es noch kurz zu Uwe Johnson. Gut, Uwe Johnson konnte eben ab einem bestimmten Punkt nach Amerika reisen und hatte sozusagen auch den Hintergrund genommen für die Jahrestage. Aber die beiden haben sich darüber ja ausgetauscht. Die waren ja doch phasenweise enger verbunden, sage ich einmal. Es war eine schwierige Beziehung, aber sie waren trotzdem phasenweise eng verbunden. Und da wechseln auch gerade von New York aus, wechseln dann eben Karten und so Anspielungen. Und auch da ist es wieder so, dass Fries sozusagen das gerne aufnimmt, aber natürlich aus der Position desjenigen, der in Leipzig oder dann in Petershagen bei Berlin später sitzt und erstmal nicht nach Amerika kann.
0: Bei der Tagung geht ja auch immer noch mal auf die Orte von eben Fritz Olof Fries ein in Leipzig. Das ist ja auch interessant, das mit Wolfgang Hilbig zum Beispiel vergleicht ihr das dann auch. Es gibt so einen literarischen Spaziergang dann und die waren ja beide im Westen unterwegs. Bei Hilbig ist das ja auch Lindenau und Leutsch, wo das auch in einige Romane eingeflossen ist, aber auch eher insbesondere auch in kürzere Texte. Und bei Fries ist das eben auch, ja, was mir auch beim Lesen jetzt nochmal aufgefallen ist, wie viele Kaffees und zeitgenössische Getränke er dann erwähnt. Das ist auch sehr faszinierend und solchen Spuren könnte man schon beinahe so ähnlich wie dem im Ulysses von James Joyce so einen literarischen Spaziergang widmen, wo die ganzen Kaffees, die wahrscheinlich nicht mehr existieren, aufgesucht werden. Ja, also das ist ja dann wahrscheinlich auch ganz interessant. Was habt ihr mit diesem Spaziergang so vor?
1: Also ich bin ja Buchhändler, wie gesagt, im Lindenauer Markt und wir machen schon seit Jahren, machen wir literarische Spaziergänge, wo wir eben Orte aufsuchen von Schriftstellerinnen und Schriftstellern, die hier gelebt haben und wo es Texte gibt, die, das ist auch noch wichtig, in der Regel auch eben einen Bezug, einen örtlichen Bezug haben. Ja, also das machen wir schon sehr lange, das ist so ein bisschen so eine Leidenschaft. Und jetzt machen wir, wir haben auch zu Fries schon mehreres gemacht und auch zu Hilbig schon mehreres gemacht, aber diesmal versuchen wir sie mal gezielt aufeinander zu beziehen. Das ist nochmal eine neue spannende Ebene und wir gehen bei Fries nur von Obligatur aus. Also es gibt bei Fries ganz viele Leipzig- und Leutsch-Texte, man kann da wunderbar Orte ansteuern, ganz viel erzählen, aber diesmal habe ich es mir schwerer gemacht oder habe ich es uns schwerer gemacht, weil es wird nur, was Fries angeht, nur um Obligatur angehen, wegen des Tagungsthemas, sage ich einmal, wird nur von daher sozusagen auf die Orte geguckt und die Verbindungsbrücke, die wir gesucht haben, die ist einerseits so ein bisschen spielerisch oder ein bisschen locker und andererseits versucht sie schon so ein bisschen auf Grundlegendes von beiden zu gucken und das heißt, und das eben anhand eines, ja, einigermaßen

0: Doppelgängermotiv ist auch stark. Also da ist nie so eine eindeutige Figur steht im Mittelpunkt seiner Texte. Und letztlich ist es bei Fries ganz ähnlich, weil zumindest in seinen großen Romanen, in seinen ganz wichtigen Romanen, verdoppelte er ja immer die Hauptfiguren. Also auch da nimmt er eine, ja, man nennt es, kann es Verdoppelung nennen, Spaltung, weiß ich nicht genau, aber es ist auf jeden Fall immer die Möglichkeit, sozusagen nicht nur aus einer beschränkten Perspektive die Hauptsichten zu entwickeln, sondern immer oder halt sehr gerne aus zwei und damit mehreren Personen zusammengesetzt. Und das ergibt natürlich schon so eine komplexere Anlage bei beiden Autoren, die, ja, das ist sicherlich irgendwo grob, aber irgendwo auch doch auch interessant, die beide gemein haben.
1: Ja, viel drin im Werk stecken ja auch so jazzbezogene Verweise, die ich vielleicht auch gar nicht alle verstehe, weil ich nicht so ein Jazzkenner bin oder so musikalische Verweise. Macht das auch Spaß, dann sowas dann zu folgen? Hast du dich da auch mal auf Spurensuche begeben?
0: Ja, also absolut. Also ich habe darüber auch angefangen, diese Musik zu hören. Also ich höre das mittlerweile, ich höre wirklich gerade diese Bebop-Musik, diese 50er Jahre Jazz höre ich wirklich auch, ich gerne, bin ich wirklich durch Fries, habe ich angefangen, mich damit zu beschäftigen. Wir haben auch schon manche Spaziergänge mit dem Jazz sozusagen, hatten einen Jazzmusiker dabei und haben das benutzt. Also das macht wirklich Spaß, damit umzugehen. Es wird auch relativ schnell klar, dass das, ohne Historiker zu sein, dass das natürlich in den 50er Jahren, also in Westdeutschland sicherlich nicht so unähnlich und in Ostdeutschland sozusagen immer noch auf unverständige Ohren stoßen konnte und auch politisch, zumindest im Osten weiß man das, dass sozusagen da noch lange dass eine Ablehnung dieser modernen Jazzformen existierte. Also das macht auf jeden Fall Spaß, das ist wirklich aber auch wichtig, weil der Jazz sozusagen, also obwohl ja Literatur so eine Rolle spielt und diese ganzen Assoziationen, diese ganzen weltliterarischen Anspielungen sind ja auch zentral, aber der Jazz ist eigentlich in den Texten ganz oft die Kraft, die am allermeisten die bestehende Ordnung über den Haufen wirft. Also da geraten dann Stockwerke durcheinander und da wird sozusagen über Leipzig geflogen, sage ich mal, da wird der Boden unter den Füßen verloren. Also der Jazz ist letztlich dann trotzdem die Kraft, die am allermeisten zur Überschreitung des Gegebenen, der vorhandenen Verhältnisse, der Realität, der banalen, planken, einfachen Realität beiträgt.
1: Wo wir gerade bei Wolfgang Hilbig waren, in seinem Roman Ich spielt ja auch die Stasi eine große Rolle, hat eigentlich bei Fritz Olof Fries wurde ja dann diese Stasi-Tätigkeit in den 90er Jahren irgendwann offengelegt. Er war EM zwischen 1972 und 1985, glaube ich. Hat das eigentlich seiner literarischen Wahrnehmung dann sehr geschadet? Wie blickst du da drauf? Also ein bisschen stellt man sich Fritz Olof Fries ja doch auch als sehr unzuverlässigen Erzähler gegenüber der Stasi vor, wenn man so seine Bücher liest. Wie beschäftigt das halt noch die Fritz-Rudolf-Fries-Gemeinschaft heutzutage?
0: Also es ist auf jeden Fall ein Thema, dem, also das gehört einfach, es steht auch in unserem Flyer schon auf dem kleinen Text schon enthalten. Also es ist einfach ein Thema. Da haben wir bisher noch nie eine große Veranstaltung machen können, muss man sagen, weil wir gar nicht einen Partner gefunden haben, der das irgendwie auf eine interessante Weise aufgegriffen hat. Also aber es ist ein Thema für uns, wir sind da dran, wir beschäftigen uns damit. Das ist natürlich ein komplexes Thema. Also das hat jetzt ganz verschiedene Seiten. Eindeutig ist natürlich, dass Fritz Rudolf Fries mit seiner Publikationsgeschichte und seinen Büchern wie Ob ihr du oder Alexanders neue Welten oder Verlegung eines mittleren Reichs mit diesen Büchern im Hintergrund eigentlich in den 90er Jahren und später, der wäre natürlich nochmal eine große Nummer geworden. Der hat den Bremer Literaturpreis bekommen. Ich nehme an, der hätte auch den Büchnerpreis bekommen. Also der hätte wahrscheinlich sozusagen nochmal so eine Glanzzeit erlebt, weil man einfach nochmal gewürdigt hätte, gesamtdeutsch gewürdigt hätte, was für eine außergewöhnliche Gestalt es ist. Das wurde natürlich durch das Aufdecken ist ja von ihm selber betrieben worden, wobei das Joachim Walter parallel ja auch in seinem Buch sozusagen, dann hätte es dann auch wahrscheinlich aufgedeckt kurz danach. Also auf jeden Fall wohl diese ganze Rezeption, die wahrscheinlich gewesen wäre, die wurde natürlich dadurch, ja man kann schon sagen, jäh gestoppt und damit hat Fries eigentlich nie mehr so richtig dran anknüpfen können. Am Ende hat man wieder so ein bisschen, aber der zeitliche Abstand ein bisschen größer, man hat so ein bisschen wieder so ein bisschen freier drauf geguckt, sage ich mal. Da hat man so langsam wieder so ein bisschen einen Blick gewonnen für ihn, aber seine Rezeption war erstmal auf Jahrzehnte, muss man sagen, doch sehr gehemmt. Das ist das eine. Und das andere ist, was man natürlich, und das hast du ja schon schön angedeutet, Fries ist ein Unzuverlässiger. Also er hat auch sich da ganz lange gewunden bei der Staatssicherheit, sozusagen hat die ganz lange hingehalten.

0: Verhalten und sonst wie. Er hat dann aus den verschiedensten Gründen irgendwann so eine Erklärung, irgendwas, und es gibt dann irgendwann ein unterschriebenes Dokument. Also gut, er hat sich sozusagen formal drauf eingelassen. Sein Verbindungsmann ist selten so begeistert von den Sachen, die er erzählt. Der formuliert ja die Sachen, von daher ist immer ein bisschen unklar, ja, was hat jetzt denn Fries wirklich ihm gesagt? Also ich würde jetzt weder Fries sozusagen da rausreden wollen und ihn zum Unschuldigen erklären wollen, würde ich nicht machen, aber gleichzeitig ist sozusagen, ist es sehr schwer zu sagen, das Grad der seiner Verfehlung, das Grad zu benennen.
1: Das war mein Gespräch über Fritz Rudolf Fries. Wie gesagt, am Wochenende war hier eine Tagung in Leipzig über Fritz Rudolf Fries und sein Werk, insbesondere Der Weg nach Opleatut, diesen Roman, der dann 1966 im Surkamp Verlag erschienen ist. Aber auch September-Song sehr zu empfehlen und auch seine Autobiografie Diogenes auf der Parkbank, die habe ich auch jetzt nochmal am Wochenende gelesen. Die ist auch ganz empfehlenswert. Wie gesagt, diese Stasi-Geschichte wird etwas ausgeklammert da auch, aber trotzdem ist es eine ganz interessante Persönlichkeit auf jeden Fall gewesen. Jetzt geht es weiter mit unserem Punk-Schwerpunkt, denn wie gesagt, letzte Woche war hier ein kleines Podiumsgespräch am Montag, das sich anlässlich 50 Jahre Punk, also das ist natürlich jetzt eine willkürliche Datierung, weil Punk schon 1975, 1976 schon früher auch erste Punkbands existierte, die Ramones zum Beispiel in New York City gab es so erste Bestrebungen und auch einzelne Punkbands haben immer schon quasi vor diesem magischen Datum 1976 existiert. Aber so kulminiert ist das dann doch im September, Oktober 1976. Das kann man auch an so historischen Punk-Fanzines nachlesen. Ich habe zum Beispiel das Sniff & Clue-Fanzine zu Hause. Das ist so ein Londoner Punk-Fanzine, eines der ersten in London. Und das hat im Juli 1976 angefangen. Da war es aber noch im Fokus so ein bisschen auf die Ramones und Jonathan Richman zum Beispiel war da auch drin. Also so frühe New Yorker Sachen und dann hat sich das langsam so verschoben, dass die Londoner Punk-Sachen auch da in den Mittelpunkt gerückt sind. Auch die Sex Pistols haben natürlich schon existiert da. Die Tagung, wie gesagt, das Podiumsgespräch, das hat letzte Woche stattgefunden mit Marco Pieroni unter anderem, der auch bei diesen Anfängen dabei war. Mit Siouxsie and the Banshees stand er auf der Bühne. Das war so eine Vorform von Siouxsie and the Banshees. Bei diesem bekannten Punk-Festival am 20. September 1976, das war so ein wichtiges, frühes Punk-Festival in London. Und da haben die aber noch ganz andere Musik gespielt als später. Es war so ein bisschen noisiger, krachiger, würde ich sagen. Da war auch Sid Vicious, der später bei den Sex Pistols ja weitermachen sollte, mit in der Formation drin. Und eben Marco Pieroni und Siouxsie eben, die da, glaube ich, zu dritt auf der Bühne standen. Und dann war da noch bei diesem Podiumsgespräch Pauline Murray von der Gruppe Penetration, auch eine wichtige Formation dieser frühen Punk-Generation. Die haben so 1978 dann, glaube ich, ihre erste Platte rausgebracht, aber auch eine großartige Single mit dem Song Don't Dictate, den wir dann noch hören. Dann war noch Colin Newman dabei, bekannt von der Gruppe Wire, die sich auch 1977 gegründet haben. Maka Spiegel von der Gruppe Minimal Compact, die ist auch verheiratet mit Colin Newman, die machen heute zusammen Musik in der Gruppe Immersion und das ist auch interessant, weil Minimal Compact sich in Israel eigentlich zusammengefunden hat und dann sind sie nach Europa gezogen zusammen, haben da weitergemacht und auch ganz großartige Stücke rausgebracht. Dann war Annette Benjamin natürlich dabei von Hansaplast aus Hannover, eine Zeugin des frühen Hannoveraner Punk. Und die war auch schon 1977 oder 1976 sogar in London gewesen und hat da sich frühe Punk-Konzerte angeguckt und war davon inspiriert dann. Das hat sie auch da erzählt. Henrik Gericke war auch mit dabei, der Gründer des Tapetopia-Labels, aber der hatte auch die Punkband The Leistungsleichen. In Ost-Berlin haben die existiert in den 80er Jahren, in den frühen 80er Jahren. Und der hat natürlich auch über diese Zeit erzählt und was der Unterschied war vielleicht zwischen Ost-Berlin und West-Berlin und Ostpunk und Westpunk. Dafür war er auch quasi ein Zeitzeuge, weil er auch Autor des Buches Tanz den Kommunismus ist, das sich mit diesen frühen ostdeutschen DDR-Bands beschäftigt, die halt keine Einstufung hatten, die also quasi illegal da existiert haben in der DDR. Also Gruppen wie Namenlos oder Planlos, die ganz wichtig waren, auch Schleimkeim und so weiter. Und dann war noch dabei Butty, das ist der Schlagzeuger von Siouxsie and the Banshees und den Slits auch. Er kam eigentlich auch aus Manchester. Und da geht es auch immer so ein bisschen drum, um diese Übertragungswege von Punk, wie man zu Punk gekommen ist. Das war sehr interessant halt, weil viele dann, wie zum Beispiel eben Pauline Murray, auch aus so einer Arbeiterklassefamilie in Newcastle, glaube ich, im Norden dann gekommen ist, also ganz abseits von Punk aus der Provinz sozusagen, obwohl Newcastle natürlich eine große Stadt ist. Und das war eigentlich auch sehr interessant, also auch ganz besonders, was die Übertragungswege von Punk vom Westen in den Osten angeht. Halt, da war auch Mark Reeder dann noch mit dabei, von ja, ein wichtiger Westberliner Punk-Vermittler, der eigentlich aus England auch kam, aus Manchester, glaube ich, auch, und dann nach West-Berlin gezogen ist und dann auch im Osten viel getan hat. Zum Beispiel eben das erste Tote Hosen Planlos-Konzert da mit organisiert in Ost-Berlin 1982. Da gibt es auch so einen Film drüber. Es war sehr faszinierend, diese Übertragungswege von Punk mit anzuschauen. Jetzt aber erstmal ein bisschen Musik, und da ich ein großer Hansaplast-Fan bin, hören wir ein Stück von Hansaplast zu Beginn, nämlich Ich zünd mich an, von Platte direkt. Annette Benjamin war, wie gesagt, auch bei diesem Podiumsgespräch mit dabei. Ja. Ich zünd mich an von der zweiten Platte.

0: Das ist der Song Nicotine Stain von Siouxsie and the Banshees. Wie gesagt, eine ganz wichtige Gruppe auch dieser ersten Generation. Und ganz wichtig waren allerdings auch die Buzzcocks. Die kamen aus Manchester und sind dann auch sehr früh schon in die Londoner Punk-Szene da präsent gewesen. Zum Beispiel beginnt, glaube ich, mit Auftritten der Sex Pistols in Manchester im Juli 1976. Da hatten die Buzzcocks als Vorgruppe gespielt und dann wurden sie auch schon früh eingeladen. Ich glaube, Ende August zum Beispiel 1976 waren sie dann bei dem bei einem Open-Air-Festival auch in London präsent, zusammen mit Sex Pistols und The Clash. Das war auch ein wichtiges Konzert, glaube ich. Und wir hören jetzt nochmal John Robb, der hat den Band Punk Rock, das ist so eine Anthologie, eine Oral History, eine mündliche Erzählung von frühen Punk-Erfahrungen, die er kompiliert hat und zusammengestellt hat. Der war auch mit dabei an diesem Podiumsgespräch in Leipzig hier und er spricht auch über die Frühzeit eben mit den Pistols und den Buzzcocks insbesondere.
1: The Buzzcocks took Punk out of London and planted it in Manchester. They brought the Sex Pistols up for two iconic gigs in Manchester. They only put their own single out. You know, the fourth punk single, this Spiral Scratch, comes out January the 10th, I think, 1977. And when you saw that, you go, wow, that's homemade. And you think you can make your own record. I mean, I know there have been independent labels in the 1950s, but we didn't know anything about those. And for my generation, for some of us, Spiral Scratch was like, you can make your own music. So that was really inspirational. I think they were a really important band, and they too often get missed out the story of Manchester music. You know, bring the Pistols to Manchester, they changed the Manchester music scene, and that the energy from that to this day changed the whole Manchester skyline. It was a broken city that was saved by a bunch of scruffy little punk rock kids. You know, that's the moment when Manchester changed was at Buzzcocks.
0: Und wir spielen nochmal Time's Up jetzt von den Buzzcocks.

Ja, das war der Song Time's Up von den Buzzcocks. Auch ganz wichtig, wie gesagt, die Spiral Scratch Single, die ist im Januar 1977 rausgekommen dann und war auch eine der ersten unabhängig erschienenen Singles, die rausgekommen sind. Und ja, wichtig natürlich, darf man auch nicht vergessen, die Funktion der Sex Pistols, die hatten sich schon 1975 in London gegründet, hatten dann auch schon doch einige Konzerte gespielt und waren eben auch eine ganz wichtige Band dann, obwohl natürlich auch die Szene so ein bisschen drüber gespalten war über diese doch sehr in Konzerten sehr auf der Bühne sehr eindrucksvolle, aber auch irgendwie ambivalent wahrgenommene Gruppe. Insbesondere ja, das Fancy and Smashin' Sniffin' Clues, da ganz interessant, Mark Perry, der später auch die Band Alternative TV selber hatte, schreibt da eigentlich ganz interessant auch über die Buzzcocks-Single, die findet er auch ganz großartig, die Sex Pistols. Das war so ein bisschen ambivalent, weil die schnell in der Szene dann so eine wichtige Bedeutung hatten, aber auch so ein bisschen die Klischees des Punk dann mit verstärkt haben vielleicht. Und wir hören jetzt in My Way auch mal rein. Einen der Songs, die ich am liebsten von den Sex Pistols mag, eine Coverversion von Sinatra-Song.

0: Ja, die Sex Pistols mit dem Song My Way. Wichtig waren natürlich auch die ersten Singles dann der Sex Pistols und die erste Platte, die dann so im Jahr 1977 rausgekommen sind. Die erste Single, so, die selbst von einer dieser Londoner Punkbands rausgebracht wurde, waren übrigens dann die Damned Single im Oktober 76. Auch wenn man absieht von einigen Singles, die eben so von Bands, die am Rande so involviert waren, wie Alien the Hot Rods und so weiter, absieht. Aber die Damned Single war dann eigentlich die erste Punk-Single aus London, die so rausgekommen ist. Und jetzt hören wir nochmal ja, John Robb, der auch weiter spricht über The Clash und ja, wie die Londoner Punk-Szene sich so entwickelt hat. There's questions in Parliament asked about them. When they swore on television, the whole country came to a standstill. It's like the most shocking thing ever because somebody said, fuck, on telly. The thing I found shocking in that is he said, dirty rotter. And I never heard anybody call anybody a rotter. It sounds like a posh word in the 1950s. But what was really shocking about the Pistols, Bill Grundy thing, it was like people answering back to the establishment. It felt like the kind of seedy, sort of creepy 1970s TV presenters who turned out to be perverts. And there's these young kids there who should have just shut up when Bill Grundy started talking to them, but they wouldn't. And they didn't care if their career was going to go down the pan. They actually answered back. And that's what, to me, that was more shocking to people than the swear words. So they became really massive, and they started the whole thing, all the dominoes going down, starts that point.
1: Nicht vergessen darf man natürlich The Clash, von dem wir jetzt nochmal White Riot hören, auch ein wichtiger Song, und auch die Clash-Single war natürlich sehr wichtig und ist auch ein Bindeglied dann zum Reggae und Dub und so weiter, was auch wichtig war an der Funktion von The Clash.

das war der Song Wild Ride von The Clash. Jetzt machen wir erstmal einen kleinen Break mit dieser 50 Jahre Punk-Geschichte. Es geht, wie gesagt, um das Podiumsgespräch Alive Without Punk, das letzte Woche hier in Leipzig stattgefunden hat. Und wir machen aber erstmal jetzt weiter mit Ausgehtipps und Veranstaltungen für das Sendegebiet. Da gucken wir erstmal nach Halle. Da gibt es zum Beispiel eine Tagung, nämlich die auch jetzt beginnt. Am 5. und 6. Oktober wird sie stattfinden dann, also heute. Beginnt sie schon, progressive Traditionen, Ideen für polarisierte Zeiten. Das ist die Tagung der Konferenz Nationaler Kultureinrichtungen mit Impulsgesprächen von Professor Dr. Rai Kollmorgen, Professor für Soziologie und Sozialpolitik an der Hochschule Zittau-Görlitz. Dann ist noch Sonja Ludwig auch dabei, die Direktorin bei 365 Sherpas BPI. Und außerdem wird Professor Dr. Maya Göpel mit dabei sein, Politökonomin und Transformationsforscherin und Autorin. Das, wie gesagt, heute und morgen in den Frankischen Stiftungen am Frankeplatz 1 im Haus 1. Und ja, ganz interessante Tagung auf jeden Fall, der auch sehr passend ist, da ja am morgigen Dienstag dann auch der Landtag in Sachsen-Anhalt sich konstituiert und auch weitreichende Besorgnisse dran geknüpft sind. Dann schauen wir mal nach Berlin. Da gibt es heute um 19 Uhr im Berlin-Lichtenberg ein Podiumsgespräch unter dem Titel Mehr Fragen als Antworten, Gedenken an Todesopfer sozialdarwinistischer Gewalt. Da sind Vertreter verschiedener Gedenkinitiativen und die Rechtsextremismusforscherin Viktoria Kamuf und diskutieren darüber, wie ein angemessenes Gedenken an Menschen aussehen kann, über deren Leben oft nur wenig bekannt ist und warum das Erinnern an Todesopfer sozialdarwinistischer Gewalt auch wichtig ist. Das Podiumsgespräch bildet auch den Abschluss der Gedenkwochen für Eugenio Botnari. Da hatten wir auch schon ein Interview vorletzte Woche. Der ist vor 10 Jahren in Berlin-Lichtenberg getötet worden und los geht's da heute um 19 Uhr in der Türschmidtstraße 1 in der Nähe vom S-Bahnhof Rummelsburg. Näheres unter licht-blicke.org. Dann schauen wir nochmal nach Leipzig. Da gibt es natürlich auch interessante Veranstaltungen abseits von Punkkonzerten. Dass zum Beispiel am morgigen Dienstag auch eine multimediale Lesung über das Buch oder zu dem Buch Tanz auf dem Vulkan, widerständige Punkfrauen in der DDR, das allerdings in Taucha, ganz in der Nähe von Leipzig, im Gymnasium in der Geschwister-Scholl-Straße 4. Um 19 Uhr geht das schon los, Eintritt ist frei und der Gerald Pochop wird da über Punk aus einer feministischen oder weiblichen Perspektive in der DDR sprechen. Und ein Zeitzeuginnen-Gespräch wird sich auch anschließen. Vielleicht gibt es sogar Musik. Dann ist auch morgen am Dienstag eine queer-feministische Geschichte wird erzählt in der Frauenkultur in Leipzig. Die befindet sich im Leipziger Süden von 17 bis 19 Uhr. Und außerdem gibt es morgen ein Podiumsgespräch. Wem gehört Konnewitz? Das ist eine Broschüre, die da vorgestellt wird. Und ein Podiumsgespräch am morgigen Dienstag im UT Konnewitz in Leipzig von 19 bis 21 Uhr. Und ja, jetzt machen wir weiter. Das waren erstmal ein paar Ausgehtipps. Später kommen dann noch mehr. Und wir hören jetzt weiter nochmal Musik, nämlich die Gruppe Penetration. Da war nämlich auch Pauline Murray, die Sängerin und Gitarristin von Penetration, mit da. Und eine ganz wichtige Veröffentlichung war der Song Don't Dictate von 1977. Auch eine wichtige Gruppe der dann auch Londoner Punk-Szene, aber Pauline Murray kam eigentlich aus einem Arbeiterklasse-Haushalt in Newcastle, glaube ich, im Norden eher von England. Und es war auch, glaube ich, dann ganz interessant, diesen Blickwinkel da von ihr noch mit drin zu haben. Wir hören erstmal Don't Dictate.

0: Ja, extrem wichtige Gruppe X-Ray Specs mit I'm a Cliché und der Polystyrene am Gesang. Die war leider nicht mehr dabei bei dem Podiumsgespräch, war aber auch eine ganz wichtige Figur dieses frühen Punk und auch eben ein Role Model irgendwie so gesehen. Und weiter ging es dann mit Colin Newman, der war an dem Abend präsent, der Sänger der Gruppe The Wire, die auch ganz wichtig waren, auch schon 1976 existiert haben und auch im Sniffing Clue ist das überliefert. 1977 sind die dann so richtig ein bisschen rausgekommen, größer geworden und er hat auch ein bisschen diese Perspektive eingebracht, dass man sich doch von Punk dann auch schnell weiterentwickelt hat und auch von dieser Uniformität und der dem Verfallserscheinung von Punk dann so ein bisschen abgeschreckt war und sich auch schon rasch was Neues wieder gewünscht hat oder auch diese ständige Veränderung als Teil von Punk vielleicht gesehen hat. Wir hören ein bisschen, was er darüber erzählt hat.
1: In the context of tonight's sort of subject matter,
2: yeah.
1: You're quite a complex, I would say a complex relationship with punk. You don't really like the idea that much, a brief period of time maybe. But for me, a few years younger, not that much younger, well, I were very much a punk band, and that always confuses you when I tell you that, doesn't it?
2: Yeah, I think punk is one of those words that has a lot of different meanings to a lot of different people. It's like pop, it's like jazz. I mean, words take on a meaning depending on who says them, because John is a little bit younger, and because when him and his brother first heard Pink Flag, they were talking together and couldn't decide whether it was music or not. That, for me,
1: it's
2: like
1: a compliment. Yeah,
2: I take that as a compliment. I don't think, because you know, Wire is a 1977 band, and in British punk history, that's already, you know, punk has already passed. So there was punk in 76. I mean, I saw all those bands. I knew exactly what it was. But you realise quite soon what was happening was there. A bunch of bands came up who were really good and original, and then there was a bunch of other people who were doing stuff that was not as good, but still using the same kind of ideas. And yeah, you really didn't want to be the Sex Pistols from Watford.
0: Ja, das war wie gesagt Colin Newman, der diesen Abstand von Punk dann erklärt hat, so ein bisschen auch. Wir hören jetzt mal 1-2-X-U von Wire von dieser ersten Platte.
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Ja, das waren, wie gesagt, Wire mit One to Axio. Jetzt hören wir noch mal kurz ein Stück von Minimal Compact. Wie gesagt, Malka Spiegel, von denen war auch mit da, hat aber mehr darüber gesprochen, auch was Punk für sie heute so bedeutet und wie auch dieser Abstand zu Punk dann zustande gekommen ist und was auch für sie bedeutet, heute eben Musik zu machen, noch mit viel mehr Autonomie vielleicht auch als damals überhaupt möglich war. Wir hören mal kurz rein in Head Section von Minimal Compact, wo Malka Spiegel, wie gesagt, mitgewirkt hat.

sind die Membranes, wie gesagt, aus Blackpool. Und jetzt geht es auch weiter mit einigen Londoner Punkbands, die jetzt auch schon angedeutet wurden, nämlich Alternative TV zum Beispiel. Da war Mark Perry mit am Gesang, der halt auch das erste Londoner Punk-Fanzine rausgebracht hat, nämlich das Sniffin' Clue-Fanzine. Da gibt es auch einen ganz empfehlenswerten Sammelband mit den ersten 12 Ausgaben dieses Heftes, oder ein paar mehr werden es vielleicht auch gewesen sein. Und das ist auch eine ganz wichtige Punkband war, Alternative TV, wollte ich von denen auch noch was spielen. Da eben auch die sehr früh so in experimentelle Richtungen abgebogen sind. Die hatten auch, Mark Perry hat auch mit Throbbing Crystal, so einer frühen Industrial Band dann, oder Punk Industrial Band, zusammen Sachen gemacht. Und das hat das dann auch beeinflusst und hat auch ihn immer so ein bisschen ganz interessant. Der hat interessante Nebenprojekte dann auch gehabt. Und wir hören mal kurz rein in Nasty Little Lonely von Alternative TV.

wie gesagt, Alternative TV, das Klavier war dann ein großer Schock für die frühen Punks, die dann auch ja das natürlich nicht mehr akzeptieren konnten als Punk. Aber Mark Perry hat es dann trotzdem getan. Der hat auch später sehr interessante Projekte gemacht, zum Beispiel mit dem Sänger von Subway Sect hatten ja auch so ein Projekt namens The Long Decline, das auch in den 90er Jahren dann existiert hat. Auch faszinierende Musik auf jeden Fall, The Long Decline, kann ich sehr empfehlen. Und Subway Sect sowieso, das war auch so eine frühe Punkband, die auch beim ersten Punk-Festival im 100 Club dabei war und auch eine der unkonventionellsten Punk-Vorstellungen so damals hatte und dann aber auch schnell in so andere Richtungen abgebogen ist.

0: Ja, das war die Gruppe Subway Sect und auch eine ganz wichtige Gruppe aus dieser frühen Punkphase von 1976. Jetzt geht es aber weiter mit der Deutschen Umwelthilfe. Da werden wir uns jetzt mit einem ganz anderen Thema beschäftigen. Es geht dann nachher nochmal weiter mit diesem 50 Jahre Punk. Einerseits mit einem Gespräch mit Jonas Engelmann. Und da angegliedert habe ich dann auch noch den zweiten Teil dieser Tagung, dieses Podiumsgesprächs, wo auch nochmal Annette Benjamin von Hansaplast zu Wort kommt und Henrik Gericke von der Gruppe The Leistungsleichen. Und auch noch Mark Reeder, der auch ganz wichtig war in der Westberliner Punk-Szene, also auf den deutschsprachigen Punk, so ein kleiner Blick dann noch in Teil 2 halt dieser Collage, die ich hier heute angestellt habe, aus Anlass von 50 Jahren Punk, was so ein bisschen ja willkürlich datiert ist eben, aber im September und Oktober 76, da sind die Beiträge in diesem Sniffing Clue-Fanzine, das schon öfters erwähnt wurde, jetzt auch explodiert. Da waren immer mehr Punkbands in London dann unterwegs und es hat sich auch dann von London aus in die europäischen Länder so langsam ausgebreitet. Und da waren eben auch viele Zeitzeuginnen für wichtig, wie Annette Benjamin von Hansaplast, die auch 1976 schon bei so Konzerten in London war und das als Inspiration mit nach Hannover genommen hat. Und Mark Reeder war da auch anwesend, der auch dann bei der Podiumsgespräch dabei war und der das nach West-Berlin und Ost-Berlin transportiert hat. Darum geht es aber später dann, so ab 9.30 Uhr. Jetzt erstmal geht es um die Deutsche Umwelthilfe und auch um die wissenschaftlichen Erkenntnisse, die ja schon seit 50 Jahren mindestens da sind. Die Erde, die erwärmt sich, weil die Menschheit zu viel Treibhausgase produziert und mehr Ressourcen des Planeten auch verbraucht, als dieser regenerieren kann. Und mit einer Reihe von internationalen Klimatreffen, europäischen Regulierungen und auch teilweise nationaler Politik sowie lokaler Initiativen wird versucht, insoweit gegenzusteuern, dass die Erderwärmung nicht ganz so katastrophal ausfällt. Das wisst ihr ja alle, das beschäftigt uns schon eine ganze Weile. Und in der BRD ist da ein Akteur, der immer wieder auch den aktuellen Wissensstand anbringt und auch rechtlich versucht, den Klimaschutz durchzusetzen, die Deutsche Umwelthilfe. Die DUH wird auch im November wieder bei der nächsten Klimakonferenz mit dabei sein und sich für wirksame Maßnahmen gegen den Einsatz fossiler Energieträger auch aussprechen. Gerade das ist auch ein Thema, bei dem eigentlich jegliche wissenschaftliche Evidenz eindeutig ist. Trotzdem erleben wir gerade in der Bundesrepublik unter der Wirtschaftsministerin Katharina Reiche eine Renaissance fossiler Energieträger. Und Radio Korax hat sich mit Milena, die ist Pressereferentin von der Deutschen Umwelthilfe, unterhalten über die Diskrepanz zwischen dem vorhandenen Wissen, der öffentlichen Debatte und politischer Handlungsfähigkeit in Zeiten von zunehmender Desinformation und Verzögerungstaktiken. Und ja, das Gespräch hören wir nun.
1: Ich glaube auch, dass wir eigentlich seit Jahrzehnten wissen, auf was wir zusteuern. Und dass wir einen sehr, sehr großen Schatz an wissenschaftlicher Erkenntnis rund um die Erderwärmung haben. Und auch genau, wenn wir jetzt gerade über fossile Energien sprechen. Aber das ist das eine. Und das andere ist ja dann immer, was die Politik sozusagen daraus macht und auch wie wir Wissenschaftskommunikation in die breitere Gesellschaft realisieren können und wie wir dann eben auch so einen Wissensschatz so kommunizieren können, dass das dann eben auch in der breiteren Gesellschaft Konsens ist. Und ich glaube, da sind wir eigentlich auch, um ehrlich zu sein, also wenn wir jetzt über die breitere Gesellschaft sprechen, auch relativ weit, auch wenn man sich so Umfragen anschaut oder so, die abfragen, ob Menschen also Klimaschutzmaßnahmen als wichtig ansehen, dann sind die ja immer ziemlich hoch und der Rückhalt ist da eigentlich ziemlich groß. Also gehe ich davon aus, dass viele Leute schon wissen, dass das sehr wichtig ist und dass das eben unsere aller Existenz auch schützen kann, wenn wir da auf die Wissenschaft hören. Aber trotzdem glaube ich auch, dass man jetzt nicht sagen kann, okay, es ist ja eigentlich alles klar, wir können jetzt alle aufhören, irgendwie daran zu arbeiten. Also auch an Klimaschutzmaßnahmen, Klimapolitik und Erkenntnissen aus der Wissenschaft. Das entwickelt sich ja immer weiter und da ist gerade dieses Thema Methanemissionen, finde ich, ein gutes Beispiel für, weil das eben sehr, sehr lange und auch nach wie vor ein blinder Fleck war. Jetzt nicht in der breiten Klimawissenschaft, das will ich gar nicht sagen. Da gibt es auf jeden Fall Leute, die das schon früh erkannt haben. Aber ja, in der breiten Öffentlichkeit wird ja immer nur über CO2 gesprochen und über

0: dass es immer dann nur noch um CO2 ging, was ja natürlich dann so dieses, also auch eine Folge wahrscheinlich ist von Lobbybemühungen, sich zu fokussieren auf ein Gas und die anderen zu ignorieren, damit man da nicht was tun muss. Also ja, spiegelt ja. sich eigentlich da schon auch so ein bisschen wieder.
1: Und auch schon in dem Begriff Klimawandel, ne? Also wenn man sich überlegt, wie kam das eigentlich, Climate Change, das ist ja irgendwie auch so eine Erzählung aus einem sehr konservativen Feld in den USA, die sich ausgedacht haben, Climate Change hört sich irgendwie ein bisschen positiver an als Global Warming. Und Global Warming auf Englisch wäre viel, viel besorgniserregender für eine Bevölkerung. Deswegen nennen wir es anders. Also genau, also es gibt sehr viele Kampagnen, die, glaube ich, versuchen, da eben diese wissenschaftlichen Erkenntnisse rund um Erderwärmung, um Klimaschaden zu kaschieren. Und deswegen braucht es da einfach stärkeren politischen Druck, um einfach klarzumachen, dass das ein sehr wichtiges Thema ist und auf jeden Fall Priorität verdient.
0: Habt ihr eigentlich so eine grundlegende Strategie hinter, wie ihr über diese Themen kommuniziert, um auch nach außen hin so weniger andockbar zu machen für Desinformationskampagnen oder um da so im Vorfeld schon irgendwie die Angriffsflächen wegzunehmen?
1: Das haben wir in dem Rahmen, wie du dir das jetzt vielleicht vorstellst, gar nicht, sondern wir schauen tatsächlich eigentlich immer aus den jeweiligen spezifischen inhaltlichen Feldern auf ein Thema drauf und versuchen das dann einfach sachlich und detailliert zu kommunizieren. Aber wir haben jetzt keine breit gefächerte Strategie, wie man sich da nicht angreifbar macht für Desinformationskampagnen.
0: Aber offensichtlich ja so ein paar Überlegungen zu, okay, welche Begriffe verwenden wir, welche eher nicht.
1: Ja, klar, das auf jeden
0: genau.
1: Fall.
0: Genau, und so dieser Ansatz von wegen, wir reagieren sachlich fundiert, ist ja eigentlich auch eine Strategie.
1: Genau, das ist wirklich eigentlich immer die Basis. Wir agieren immer sachlich fundiert. Das ist so die Grundlage von allen Themenfeldern, in denen wir als DUH aktiv sind. Wir arbeiten da immer auf Grundlage von der aktuellen Wissenschaft, also ob es jetzt sozusagen der Naturschutzbereich bei uns ist oder ob es jetzt unser Bereich ist, der zu Energiepolitik arbeitet oder genau Kollegen, die zur Luftverschmutzung arbeiten. Das ist dann immer das Credo. Wir schauen immer auf die wissenschaftlichen Erkenntnisse und
0: ich hatte jetzt auch mitbekommen, dass es unterschiedliche Ansätze gibt, beziehungsweise ich habe mit einem Wissenschaftler gesprochen, Rob Howarth, der auch die Studie vor 2,5 oder 3 Jahren rausgebracht hat zu den, wie viel Methanausstoß bei LNG-Lieferungen eigentlich tatsächlich existiert, die da so noch mal relativ klare Zahlen genannt hat, die auch ziemlich erschreckend sind. Und er hatte mir erzählt, dass er am Anfang versucht hat, auf so Desinformationsnarrative zu reagieren, wenn die rund um seine Studien passiert sind. Und es inzwischen aber gar nicht mehr macht, weil er das Gefühl hat, damit eigentlich nur diese Diskurse zu füttern, statt da aktiv was entgegenstellen zu können. Und in dem Kontext, auch wenn ihr wahrscheinlich jetzt dann zu COP31 auch ganz viel Öffentlichkeitsarbeit machen werdet, habe ich mich gefragt, habt ihr da so eine Umgangsstrategie, von wegen, dass ihr irgendwie drauf reagiert, auf was Leute dann auch schreiben, auch in anderen Diskussionsräumen? Oder habt ihr eher so eine Perspektive von die eigenen Inhalte präsentieren und jetzt nicht was anderes aufgreifen, um es dann auseinanderzunehmen oder genauer anzuschauen?
1: In der Regel setzen wir immer unsere eigenen Themen. Also das ist eigentlich Priorität. Natürlich würden wir immer, wenn das dann unsere eigenen Themen betrifft und da Dinge in den Raum gestellt werden, von denen wir mit Beweis sozusagen zeigen können, dass es nicht stimmt, dann auch darauf reagieren. Aber wir setzen unsere eigenen Themen, weil wir glauben, dass das eben wichtig ist, da dieses Agenda-Setting zu betreiben und dann auch diese Themen mehr ins Licht zu rücken.
0: Agenda-Setting ist jetzt natürlich etwas, was eine NGO gerne machen darf, Journalismus nicht. Aber ihr kriegt ja trotzdem sehr gut mit, auch wie dann Journalistinnen über die Sachen berichten, zu denen ihr arbeitet. Auch wenn dann Interviews mit euch geführt werden, was dann nachher dabei rauskommt. Und daher würde mich interessieren, ob ihr entweder aus deiner persönlichen Erfahrung oder von Sachen, die bei euch in der Organisation besprochen wurden, ob es da irgendwelche generelle Problemfelder gibt, wo Fehler passieren oder worauf mehr geachtet werden müsste in einer wissenschaftsbasierten Berichterstattung rund um Klimathemen?
1: Ja, also persönlich gesehen kann ich darauf gerne antworten. Ich habe das jetzt auch schon, arbeite ja auch schon sehr lange an diesen Themen und dann auch gerne und viel mit JournalistInnen zusammen. Es gibt ja auch wirklich sehr viele JournalistInnen, die an diesen Klimaschutzthemen dran sind. Und meiner Erfahrung nach ist es wirklich super wichtig,

0: Wichtig, gerade auch für einen wissenschaftsfundierten Journalismus, dass sich die jeweiligen JournalistInnen auch in Hintergrundgesprächen gut informieren. Ich meine, ich erlebe oft, dass gerade diese Themen rund um Methanemissionen, LNG-Terminals, fossiles Erdgas wirklich auch sehr nerdige Themen sind und sehr komplex und dass dann teilweise sehr, sehr schnell Narrative übernommen werden, die aber so nicht wirklich Hand und Fuß haben und wo manchmal einfach ein Hintergrundgespräch mit mehreren Akteuren, glaube ich, sehr hilfreich ist. Wir bieten das auch an. Ich glaube, das bieten viele Leute auch so in Universitäten an oder so. Und ich habe nur einfach manchmal das Gefühl, gerade wenn es so um Versorgungssicherheit geht, da ratscht ja Energiepolitik immer dran, gerade so in den letzten Jahren mit der Sabotage von den Nord Stream Pipelines und dann irgendwie ein sehr überhasteter Aufbau von LNG-Infrastruktur. Dann wird da ja auch ganz viel mit Angst gearbeitet. Okay, haben wir denn jetzt genügend Gas und was ist denn mit der Versorgungssicherheit? Und ich glaube, dass da eben auch Medien eine große Rolle spielen, so eine Angst zu verstärken oder wirklich diesen nüchternen Blick zu wahren und zu sagen, okay, ja, es kann sein, dass wir hier gerade vielleicht eine Knappheit haben, aber XYZ sagen noch das. Und also das ist, glaube ich, gerade bei diesen Energie- und Klimathemen, weil es da oft eben auch um Angst geht, immer so ein bisschen das Spannungsfeld. Ist man eher so auf Clickbaits aus und verstärkt das oder schaut man sich wirklich nochmal die wissenschaftlichen Grundlagen dazu an und spricht mit unterschiedlichen Akteuren, die sich dann auch eben die jeweiligen Zahlen angeschaut haben?
1: Ja, also ich finde es tatsächlich deswegen auch so wichtig, die Perspektive, weil wir ja auch eine sich verändernde Medienwelt haben, wo jetzt jemand, der freiberuflich als Journalist arbeitet, auch einen krassen Zeitdruck hat, einfach um am Ende vom Monat ja auch irgendwie seinen eigenen Lebensunterhalt bezahlen zu können. Und das führt natürlich dazu, dass so einstündige Recherchegespräche eher mal rausgeschnitten werden aus dem Tagesplan, um halt mehr Artikel produzieren zu können. Und wir sehen es ja auch gerade, der Deutschlandfunk plant ja gerade eine riesige Programmreform, wo sie die Wissenschaftsredaktionen abschaffen, also die Fachredaktion, die eben genau dieses Hintergrundwissen haben, um dann nochmal zu sagen, halt, stopp, wir bringen jetzt nicht einfach nur diese drei Zitate zu den Gasreserven von Deutschland, von irgendwelchen Politikern, sondern wir machen da eine Einordnung. Also deswegen finde ich diese Perspektive auch schon wichtig.
0: Also man merkt das dann schon, auch gerade wenn man jetzt so an diesen Themen arbeitet, merkt man auch, welche Personen sich da dann jetzt auch wirklich seit Jahren immer wieder mit diesen Themen beschäftigen und da einfach jetzt auch schon unterschiedliche Kanäle und Grundlagen sich geschaffen haben oder wo das eben nicht der Fall ist.
1: Okay, dann ist mir nur noch eine Formulierung aufgefallen bei diesen Themen, dass es auch so ganz viel um so Wiederholungen geht. Also, dass man eigentlich immer wieder auch dieselben Sachen sagt, um sie nochmal anzubringen, nochmal bei anderen Zielgruppen anzubringen und aber auch dann auf langfristig vielleicht auch tatsächlich eine Veränderung zu erreichen. Und da fände ich noch eine Einschätzung interessant, ob das auch am Ende eine Strategie ist, um diesen gezielten Desinformationen oder auch den Missinformationen, die dann darum herum entstehen und diesen ganzen Narrativen auch was entgegenzusetzen.
0: Auf jeden Fall, also aus meiner Sicht ist das eine Strategie, die kann für den einen oder anderen, der das dann tun muss, vielleicht nervig sein, weil wenn man es dann mal verstanden hat, dann denkt man sich so, warum handeln wir nicht? Aber ich glaube, wir alle haben irgendwie genug zu tun. Nicht jeder beschäftigt sich 24/7 mit Energie. Und ich glaube, es ist einfach sehr wichtig, dass man in den unterschiedlichen Themenfeldern einfach immer wieder die Prioritäten klar macht und immer wieder aufzeigt, worum geht es? Was sind die Maßnahmen, also was ist das Ziel und warum ist das wichtig? Und da sind dann eben Akteure wie wir als Deutsche Umwelthilfe, aber sicherlich auch andere einfach gefragt, das immer wieder zu tun. Das ist unsere Aufgabe und ich glaube auch, dass das eine gute Strategie ist. Also wenn wir jetzt allein nur auf die LNG-Infrastruktur, die wir in den letzten Jahren hier in Deutschland aufgebaut haben, schauen, dann kann ich persönlich schon erkennen, dass hier ein Shift im Narrativ stattgefunden hat. Also ganz am Anfang hat man wirklich ganz, ganz stark über kurzfristige Maßnahmen und über Versorgungssicherheit gesprochen und darüber, dass wir das jetzt für die nächsten Winter noch brauchen, für die nächsten 2 bis 3 Winter brauchen, damit platt gesagt, die Oma im Winter nicht friert. Und wenn wir jetzt drauf schauen, dann hat sich das schon verändert. Also wir haben in dem Sinne jetzt gerade keine akute Gasmangellage. Viele Menschen, die sich mit dem Thema beschäftigen, verknüpfen LNG-Importe direkt auch mit dem Import von Fracking-Gas von Trump. Und dann auch eben dieser starken fossilen Abhängigkeit von Staaten, von denen man jetzt vielleicht nicht direkt so stark abhängig sein möchte. Und ich glaube, das ist dann auch zum Teil unser Verdienst. Also, dass wir da immer wieder schon auch aufzeigen, okay, ist das wirklich eine Diversifizierung von Energie oder ist es nur eine Diversifizierung im Supply? Und dann am Ende auch eine Diversifizierung eher der Risiken, weil wollen wir wirklich so stark von Trump langfristig abhängig sein? Das ist, glaube ich, auch in der breiten Öffentlichkeit eigentlich schon ein großer Konsens, dass das nicht unbedingt gerade Sicherheit ausstrahlt. Also ich glaube, wenn man sich solche Sachen anschaut und dann guckt, okay, wir haben immer wieder sozusagen diese Sachen wiederholt und auch gezeigt, wie dreckig eigentlich der Import von LNG ist, wie viel Klimaschaden das mit sich bringt, wie unsicher das auch ist und dass wir das auch am Ende wirklich nicht brauchen, dass wir da Überkapazitäten für fossiles Gas schaffen, dann ja, kann ich da erkennen, dass da Teile auch so wirklich übernommen wurden, auch in unterschiedlichen Berichterstattungen. Deswegen, genau, ist das in jedem Fall auch eine Strategie.
1: Die Wiederholung bringt also etwas.
0: Ja, genau, es ist mühselig, aber es bringt was.
2: Das sagt Milena, die Pressereferentin von der Deutschen Umwelthilfe, zur Notwendigkeit der wiederholten Vermittlung wissenschaftlicher Evidenz zum Thema Klima und auch des Umgangs mit Desinformation in der politischen Arbeit der Deutschen Umwelthilfe. Und wir machen jetzt weiter und hören nochmal einen Ausgehtipp für Berlin. Da werden wir auch hoffentlich gehört und wir hören ein Stück von einer Gruppe, die da auch jetzt spielt in Berlin, nämlich im Schokoladen ist da ein Konzert am morgigen Dienstag, nämlich da spielen Gen, das ist eine Post-Punk-Band aus UK, aus England und Juno Kill, Astropunk aus Hamburg ab 19 Uhr im Schokoladen in der Ackerstraße 169 und von Gen aus, wo kommt ihr, aus England, aus Brighton genau gesagt, hören wir jetzt nochmal den Song A Reprise, That Girl. Von dieser Gruppe.

0: Ja, das war die Gruppe Gan aus Brighton in England, kommen die und spielen, wie gesagt, im Schokoladen am morgigen Dienstag. Und ne, am heutigen Montag schon, ja, da habe ich mich wohl vertan. Am heutigen Montag spielen Gan und Unokill im Schokoladen. Und wir machen jetzt weiter mit dem Vogel der Woche. Das ist der Tannenhäher diesmal.
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2: Es scheint in Russland einen Engpass von Ressourcen zu geben. Eine Ressource, die unser Vogel der Woche schmerzlich vermisst. Das ist das letzte Mal vor gut 40 Jahren vorgekommen, offenbar. Denn da ist der Tannenhäher, der sibirische Tannenhäher, ist eine Unterart, die gibt es ja bei uns hier auch in ihrer westlichsten Verbreitungsgrenze, in großen Scharen, damals noch aus der Sowjetunion, in die DDR und die BRD eingewandert, vor allem im Norden, also an der Küste und im nördlichen Flachland. Und da sieht man sie eben normalerweise gar nicht, denn hierzulande ist der Nussknacker, wie er im Englischen heißt, der Nutcracker, ein Gebirgsvogel, da er sich von den Samen von Nadelbäumen ernährt. Hauptsächlich nimmt auch gerne Haselnüsse, aber die sind ja jetzt nicht ganz so häufig. Und beim russischen Tannenhäher, Tam его называется Чепкунчик, Vorlage von Piotr Ilyich Tschaikowskis Ballett, der Nussknacker, ernährt er sich von den Samen, also das sind auch so kleine Nüsse, der Zirbelkiefer hauptsächlich. Und da scheint es Engpässe zu geben, denn in Finnland sind schon im August mehrere tausend der sibirischen Tannenhäher durchgezogen und tauchen dieser Tage an unseren Küsten auf und hoffentlich dann auch demnächst weiter im Binnenland auf der Suche nach Haselnüssen. Der Tannenhäher ist jetzt den meisten nicht so geläufig wie der Eichelhäher, die man ja schreiend hier im Wald als Waldpolizei ganz gut zu sehen bekommt und dieser Tage natürlich auch Futter sammelnd und Wintervorräte anlegen. Das macht der Tannenhäher auch, ist aber im Frühjahr und Sommer sehr viel heimlicher da, wo er wohnt. Also gibt es ja auch hier im Harz, also auch die Mittelgebirge bewohnt er in höheren Lagen. Aber dann so zum Herbst hin kommen sie auch gerne in die Täler und auch in die Gärten und sammeln Haselnüsse, um sie dann zu verstecken. Das können bis zu 30 so Nüsschen sein, die in einem Sumpf versteckt landen. Aber normalerweise, wo der Boden so dünn ist, ne, wegen Fels und so weiter, sind es dann immer nur so 2, 3, die da drin landen. Und da legt der bis zu 1000 solcher Verstecke an und findet selbst bei geschlossener Schneedecke 80% dieser Verstecke wieder. Das ist total verrückt. Ich kann mir vorstellen, dass diese Tannen hier so eine Art krasses grafisches Gedächtnis haben und sich so Baumkonstellationen und sowas total gut bildhaft einprägen können. Anders ließe sich das nicht erklären, wie das der auch unter dem Schnee diese Verstecke wiederfindet. Ist auch etwa so groß wie unser Eichelhäher, also so gut 30 cm Körperlänge. Und es gibt ihn in ganz Sibirien bis nach Kamtschatka und in Ostasien auch bis Japan. Im Himalaya wird er durch eine verwandte Art ersetzt und in Nordamerika auch. Das sind also drei, die so sich ein bisschen ähnlich sehen. Und er sieht eben auch ganz anders aus als unser Eichelhäher, also nicht so braun und bunt, sondern die Grundfarbe ist eigentlich so ein dunkles Braun. Und im Gesicht und auf der Brust und auf dem Bauch ist dieses Braun von ganz vielen weißen Flecken durchsetzt, sodass das eher hell wirkt, aus der Entfernung sogar so eher so gräulich, wie so ein junger Star oder so. Und hat aber ähnlich wie der Eichelhäher dann auch so weiße Unterschwanzdecken, das leuchtet dann richtig im Kontrast, wenn er fliegt. Der Schnabel ist ein bisschen dünner und spitzer und ist dann eben auch das Werkzeug, mit dem er diese Haselnüsse aufkriegt. Also hält die so mit einem Bein fest und dann zack. Und dann knackt er die Dinger mit diesem schon eher kräftigen Schnabel. Seine Stimme ist, wie bei den Hähern ja im ersten Anblick, auch eher so krähenmäßig zur Brutzeit. Kann man sowas hier hören? Und wenn man aber mal das Glück hat, so ein bisschen näher dran zu sein und so ein Gespräch zu lauschen, was da zwei Tannenhäher mit sich führen, wo sie sich wahrscheinlich auch über diese Verstecke und das ganze Handwerk sozusagen austauschen, dann ist das auch so ein ganz melodiöses, schönes Schwatzen, was ja auch Eichelhäher manchmal haben. Ne? Da sagt man ja immer, wenn man nicht weiß, was man hört, ist es immer ein Eichelhäher, weil die so viele verrückte kleine Laute haben. Und das ist bei dem Tannenhäher so ein bisschen ähnlich. Dann hat er noch so ein Dohlen-ähnliches kleines Geräusch. Das habe ich aber noch nie gehört. Weiß ich also nicht, ob mich das an eine Dohle erinnern würde. Aber toll ist auch an diesen Tannenhäheren, die jetzt gerade zu uns kommen aus Sibirien, dass die natürlich keine Menschen kennen. Das heißt, die sind überhaupt nicht scheu. Man kommt relativ nah ran. und kann diesen putzigen Tierchen dann beim Haselnuss-Sammeln zugucken. Ich frage mich natürlich, ob die dann diese ganze Gegend hier, wo sie die Verstecke anlegen, dann neu kennenlernen müssen oder ob das dann genauso fotografisches Gedächtnis einfach ist. Weil die müssen ja dann in jedem Fall den Winter über hier bleiben, anders klappt das ja nicht. Aber in jedem Falle ist es mir natürlich eine große Freude. Und insofern halten Sie mal Ausschau nach so dunkelbraunen Vögeln, die dann so einen leuchtend weißen Fleck haben, kurz vorm Schwanz, der auch wieder ganz dunkel ist, wie auch der Oberkopf und die Oberseite der Flügel. Dann ist es vielleicht ein tatsächlich hier sehr selten auftauchender sibirischer Tannenheer. Aber auch wenn Sie den nicht sehen, dieser Tage ist total viel los. In jedem Strauch, in jedem Baum, in jeder Hecke, auf jeder Wiese rasten die unterschiedlichsten Singvögel. Das macht also echt gerade Spaß. Oder sie stellen sich einfach irgendwo in die Landschaft und horchen nach oben an einem wetterschönen Tag. Dann tirilliert es da auch so vor sich hin. Da ziehen Erlenzeisige vorbei und Feldlerchen in größeren Schwärmen. Nicht mehr so groß wie früher, aber immerhin. Und Bachstelzen und große Schwärme von Buchfinken mit einzelnen Bergfinken drin. Und hier könnte ich jetzt endlos weitermachen. Aber dann würde es ja der Vogelschwarm der Woche werden. Und das wollen wir ja nicht. Mein Vogel der Woche. Der äußerst cute Tannenheer, Nutcracker.
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0: Na, das könnte doch mal ein Anlass sein, mit dem Fernglas durchs Unterholz zu streifen und diesen Tannenheer versuchen zu ins Bild zu kriegen. Sehr schön. Und wir machen jetzt weiter, hören nochmal Musik. Eine Neuerscheinung habe ich jetzt rausgesucht von der Gruppe Die Verlierer. Die gibt es ja schon seit einer ganzen Weile, also sind also noch nicht so lange, aber sind doch eine ganz angesagte Band, würde ich sagen. Und von denen gibt es jetzt auch eine neue Veröffentlichung, eine neue Platte. Und davon hören wir jetzt das Stück Käfig. Das ist ja die Platte Ideale, heißt die, und ist jetzt im September, Ende September 2026 erschienen. Und Käfig klingt so.

Ja, das waren die Verlierer. Wie gesagt, die neue Platte Ideal ist gerade rausgekommen. Das war das Stück Käfig. Jetzt geht es auch gleich dann weiter mit dem Gespräch mit Rachel Spicker. Sie ist nämlich Teil der Soli-Gruppe 9. Oktober und des Solidaritätsnetzwerks der Betroffenen rechter, rassistischer und antisemitischer Gewalt. Und da hat sie auch der 9. Oktober eben in Halle, wo eben der Anschlag war, 2019. Und deswegen hören wir dann das Gespräch. Aber erst noch mal kurz Musik, nämlich von der Gruppe Phosphor, Tage in Hawaii. Das ist von 1980 aus Hannover und passt auch eher zu dem Punk-Schwerpunkt in dieser Sendung.

0: Das war die Gruppe Phosphor und jetzt geht es auch weiter in unserem Gespräch, nämlich mit Rachel Spicker, die ich jetzt am Telefon habe. Sie ist Teil der Soli-Gruppe 9. Oktober und des Solidaritätsnetzwerks der betroffenen rechter, rassistischer und antisemitischer Gewalt auch. Die Soli-Gruppe 9. Oktober ist ja ein Netzwerk aus Überlebenden des Anschlags vom 9. Oktober 2019 und auch ihren UnterstützerInnen. Der Anschlag in Halle am 9. Oktober 2019 war ja der Versuch eines Massenmordes an Juden an Yom Kippur, dem höchsten jüdischen Feiertag. Dort erschoss der rechtsextreme Täter vor dem Gebäude der Synagoge der jüdischen Gemeinde Halle im Paulusviertel und in einem Imbiss zwei Menschen. Und auf der Flucht hat er versucht, dann weitere Personen zu erschießen und auch zwei davon schwer verletzt. Der Anschlag jährt sich jetzt am Freitag, dem 9. Oktober. Stell vielleicht erstmal die Soli-Gruppe 9. Oktober kurz vor. Was ist denn das für eine Gruppe?
1: Genau, kann ich gerne machen. Vielen Dank, dass wir Zeit haben, darüber zu sprechen, auch an dem 7. Jahrestag. Die Soli-Gruppe 9. Oktober hat sich eigentlich kennengelernt während des ersten Prozesses gegen den Attentäter 2020, weil dort erstmalig auch Nebenkläger in verschiedenster Tatorte sozusagen zusammengekommen sind und sich getroffen haben. Wir dürfen ja nicht vergessen, das war Corona, also 4 Monate nach dem Anschlag hat die Corona-Pandemie begonnen und rund um den damaligen Kiezdünne hatte sich damals eine Soli-Gruppe formiert, die die direkt Betroffenen dort unterstützt hat. Und das war dann die Soli-Gruppe Kiezdöner und daraus ist dann später die Soli-Gruppe T-Kiez, als der Kiezdöner umgebaut wurde, zum Frühstückscafé entstanden. Und dann, als wir uns mehr zusammengeschlossen haben mit UnterstützerInnen aus Berlin, aber halt auch mit Überlebenden verschiedener Orte, die eben auch in Berlin wohnen, in Halle wohnen, aber auch darüber hinaus nicht in Deutschland wohnen, ist daraus die Soli-Gruppe 9. Oktober entstanden. Genau. Und die Soli-Gruppe ist auch Teil des Solidaritätsnetzwerks, was du gerade schon angesprochen hast. Das ist ein Zusammenschluss von 25 Initiativen mittlerweile, die bundesweit arbeiten, die selbst organisiert sind, in der Angehörige der Ermordeten, zum Beispiel aus Hanau, von NSU, Mordopferangehörigen, von Überlebenden verschiedener Anschläge zusammenarbeiten und für Sichtbarkeit sorgen und auch politische Forderungen nach außen tragen.
0: Was sind so die Folgen eigentlich für die Überlebenden? Also wie hat sich das geäußert und wie haben die dann auch die juristische Aufarbeitung der Geschehnisse wahrgenommen? Also wie war das für die dann?
1: Also ich glaube, das erste Jahr stand vor allen Dingen sehr unter dem Eindruck des Gerichtsverfahrens und auch der ersten schnellen therapeutischen Versorgung. Christina Feist, eine Überlebende und auch Nebenklägerin damals, hat das ja letztes Jahr in ihrem Artikel in der Taz ganz gut beschrieben, wie sie erstmal selbst auf therapeutische Unterstützung angewiesen war und auch gesucht hat und diese auch erstmal selbst finanzieren musste, eben weil die Behörden, die ja für die Entschädigung zuständig sind, zum Beispiel die Landesversorgungsämter über das Opferentschädigungsgesetz, was heute eben reformiert wurde und unter dem Sozialgesetzbuch 14 funktioniert, sehr langsam arbeiten und auch die Information und die Bürokratie dazu ohne Unterstützung zum Beispiel durch die mobile Opferberatung Sachsen-Anhalt oder auch andere Beratungsstellen kaum möglich zu bewältigen ist. Und wenn wir uns den Gerichtsprozess anschauen, dann können wir sagen, dass der natürlich sehr schnell nach der Tat stattgefunden hat. Es war insgesamt ein halbes Jahr. Es gab über 43 NebenklägerInnen, die sich diesem Prozess angeschlossen haben. Nicht alle Überlebenden und Angehörigen haben diesem Prozess beigewohnt, weil das auch eine Entscheidung ist, ob das für Menschen zumutbar ist, ob das die richtige Art der Bewältigung in dem Zeitpunkt ist. Und ja, von dem Urteil können wir eben sagen, dass natürlich durch die starke Nebenklage sehr viel Fokus drauf gelegt wurde, die Tatmotive aufzuarbeiten, auch ein Netzwerk sichtbar zu machen, dass es eben dieses Narrativ vom Einzeltäter sozusagen entkräftigt wird, weil er sich eben als Kämpfer sieht in einem weltweiten Netzwerk von White Supremacy. Und da können wir auch ganz klar sagen, dass das die Nebenklägerinnen sehr gut aufgearbeitet haben, auch mit eigenen Sachverständigen, die sie damals geladen haben. Und trotzdem müssen wir auch sagen, dass in dem Urteil wenig Bezug genommen wurde auf eben die Tatmotive, aber halt auch auf dieses Netzwerk und dieses weltweite Netzwerk oder internationale Netzwerk, auf das sich der Attentäter eben nun bezieht. Zusätzlich haben wir auch erlebt, dass zwei NebenklägerInnen eben nicht als Mordopfer anerkannt wurden, als versuchte Mordopfer. Das war Ismet Tekin und Aftex Ibrahim. Aftex war damals die Person, die eben an der Magdeburger Straße angefahren wurde und Ismet Tekin hat damals im Kiezlöhner gearbeitet und war zum Tatzeitpunkt auf der Ludwig-Wucherer-Straße unterwegs und war den Schüssen des Attentäters ausgesetzt. Und auch das hat der BGH damals die Revision der beiden auch verworfen. Das heißt, juristisch sind sie nicht anerkannt bis heute. Und ja, wenn wir das in den Kontext setzen von den Tatmotiven, die halt benannt wurden, aber eben keine Kontextualisierung, keine gesellschaftliche Kontextualisierung stattfand in dem Urteil, ist das natürlich schon auch bitter. Und des Weiteren müssen wir halt auch sagen, es gab ja ein zweites Gerichtsverfahren, was die wenigsten Menschen mitbekommen haben, was auch sehr viel weniger Aufmerksamkeit bekommen hat. Der Attentäter hat im Dezember 2022 eine Geiselnahme verübt in der JVA Burg, um eben sich nach draußen frei zu pressen sozusagen. Er hat damals eine Schusswaffe selbst gebaut im Gefängnis und hat dann eben versucht, damit sich frei zu pressen. Es ist ihm auch fast gelungen, muss man sagen. Es gab ein kurzes Verfahren dazu im Januar und Februar 2024, wo er dann nochmal wegen unerlaubten Waffenbesitz oder Verstoß gegen das Waffengesetz, heißt es eher, und Geiselnahme eben zu 7 weiteren Jahren Haft verurteilt wurde. Und auch da spielten die Tatmotive keine Rolle. Also entscheidend war ja, dass der Attentäter nochmal angekündigt hat, auch gegenüber Gefängnisinsassen, dass er weitere Taten begehen möchte, und hat auch das dementsprechend ideologisch geäußert und begründet. Und das hat zum Beispiel im Urteil gar keine Rolle gespielt. Also auch da müssen wir uns natürlich fragen, warum war das möglich, dass das passiert in einem Hochsicherheitsgefängnis? Und auch dann, wieso wird auf bestimmte ideologische Versatzstücke des Attentäters nicht eingegangen im Urteil? Das ist eine Kontinuität, die sich zeigt, aber die halt eben in der Öffentlichkeit eigentlich keine Rolle spielt.
0: Wahrscheinlich auch nicht ganz einfach für viele der Überlebenden war dann der Einfluss der terroristischen Angriffe von Hamas und der Verbündeten auf Israel. Seit dem 7. Oktober 2023 kam es dann ja auch weltweit eben zu Angriffen auf jüdische Einrichtungen und Synagogen. Wie hat sich das für die Überlebenden des Anschlags in Halle dann, was hat das mit denen dann gemacht?
1: Grundsätzlich, glaube ich, muss man sagen, dass viele der Menschen, die diesen Tag erlebt und überlebt haben, ja nicht nur eine rassistische oder eine antisemitische Erfahrung in ihrem Leben machen, ne? Also es sind ja beides strukturelle Phänomene in unserer Gesellschaft, die jeden Tag eine Rolle spielen können. Und sie haben natürlich auch vor dem Anschlag und auch danach weitere antisemitische oder rassistische Erfahrungen gemacht und Ausschluss und Diskriminierung erfahren oder auch Gewalt erfahren. Und diese Ereignisse wie jetzt der Terrorangriff oder weitere Terrorangriffe, wir haben ja auch seit eigentlich 2019 jedes Jahr an den jüdischen Feiertagen entweder verübte Anschläge oder vereitelte Anschläge, vor allen Dingen auch an Yom Kippur. Es gibt eigentlich keinen Feiertag mehr in der Diaspora, in der jüdischen Diaspora zum Beispiel, der ohne Anschlagsversuche oder durchgeführte Anschläge stattfindet. Zuletzt war das jetzt in Manchester letztes Jahr auf die Synagoge dort, wo eben 2 Personen ermordet wurden. Und deshalb ist es ja auch immer wichtig zu sagen, es gibt 2 Jahrestage, ne? Also es gibt Yom Kippur als Feiertag und es gibt eben den 9. Oktober. Und der jüdische Kalender funktioniert anders als der gregorianische. Deshalb fällt Yom Kippur immer jedes Jahr auf ein anderes Datum. Und ja, natürlich haben die Ereignisse und auch der Krieg und auch von Russland, der Angriffskrieg von Russland auf die Ukraine, aber eben auch die Terrorangriffe vom 7. Oktober haben einschneidende Erfahrungen hinterlassen, auch bis heute. Also dieses Sicherheitsgefühl ist nachhaltig beeinträchtigt bei vielen, das kann man schon sagen. Und auch wie sich Menschen im öffentlichen Raum bewegen, an welche Orte sie noch gehen, was sie über ihr Leben teilen. Und auch natürlich werden durch solche Ereignisse, wie jetzt zum Beispiel der Anschlag letztes Jahr in Yom Kippur an Manchester, und auch natürlich dieses Jahr hatten wir in Kanada auf eine kleine Synagoge während des ersten Gebets von Yom Kippur gab es einen Angriff. Auch das sind immer wieder Ereignisse, die das erlebte Trauma reaktivieren können und auch bei vielen dann auch tun. Also dass man sich erinnert fühlt an die Zeit, wie sich das angefühlt hat, selbst diesen Tag zu erleben, dass man natürlich dann Flashbacks erhält oder erleben kann. Also das sind alles Sachen, die stattfinden, nicht bei allen natürlich, aber das ist schon klar, dass diese Ereignisse retraumatisierend wirken können und dass natürlich auch die Verarbeitung beeinträchtigen kann. Und wir müssen ja auch sagen, wenn wir uns die gesellschaftliche Situation gerade anschauen, und ich glaube, das haben wir alle, hätten wir uns so nicht gewünscht und haben wir auch so nicht erwartet. Es gibt viele Überlebende, die sehr aktiv sind, auch nach 7 Jahren noch, die sozusagen über die Tat aufklären wollen, über die Folgen sprechen, sich immer wieder einsetzen und auch öffentlich dazu sprechen, was das bedeutet, mit diesem Tag zu leben und auch mit den Folgen zu leben. Und trotzdem sehen wir ja, dass seit 2019 rassistische und antisemitische Gewalt immer weiter zunimmt. In Sachsen-Anhalt, aber auch bundesweit und auch weltweit. Und das sind natürlich Entwicklungen, die vielen Sorgen machen. Und trotzdem müssen wir sagen, es sind gerade die Menschen, die diese Gewalt am schwersten trifft, die immer noch aktiv sind. Auch nach so einer Wahl jetzt in Sachsen-Anhalt.
0: Ja, vielleicht auch nochmal ein Blick nach Sachsen-Anhalt. Am morgigen 6. Oktober findet ja die konstituierende Sitzung des Landtags in Sachsen-Anhalt statt, in dem die gesichert rechtsextremistische AfD zusammen mit dem BSW auch mehrheitsfähig werden könnte. Das dürfte ja aufgrund der geschichtsrelativierenden Position und auch so einem völkischen Rassismus, der im Wahlprogramm drin steht, vielen Menschen doch große Sorgen bereiten. Wie geht es euch damit?
1: Ja, klar, es macht Sorgen. Es ist eh so, dass der Kampf um Unterstützung in Sachsen-Anhalt, aber auch bundesweit ein sehr zäher Kampf ist. Also bis heute gibt es ja zum Beispiel keine finanzielle Unterstützung für den T-Kiez seitens des Landes Sachsen-Anhalt oder der Stadthalle. Das sind alles Förderungen, die auf Bundesförderung zurückzuführen sind. Es sind aber auch Orte, die ja nicht langfristig gesichert sind. Und natürlich macht uns das dann Sorgen, weil der Raum der Erinnerung und Solidarität, der T-Kiez, der Ort, wo Menschen zusammenkommen, wo Bildungsarbeit geleistet wird, wo Erinnerungsarbeit aktiv geleistet wird, wo Menschen aus ganz Deutschland hinkommen, um sich zu vernetzen, das ist ein Ort, den wir natürlich erhalten wollen. Und da stellt sich die Frage, wie können wir das in so einem politischen Klima weiter erhalten, wo eben auch die Bedrohung weiter zunehmen, wo ja Menschen im Alltag immer weiter beeinträchtigt werden. Das sind schon große Sorgen, die wir uns machen. Und gleichzeitig sehen wir aber auch, dass es sehr viele aktive Menschen gibt in Sachsen-Anhalt und darüber hinaus, die genau sich jetzt positionieren und sagen, nein, also mit uns wollen wir die gesellschaftliche Veränderung nicht. Wir wollen nicht mehr Gewalt, wir wollen nicht mehr Diskriminierung, wir wollen nicht mehr gegeneinander ausspielen, sondern wir wollen mehr Zusammenhalt und mehr Solidarität. Also es gibt natürlich die eine reale Seite der Bedrohung und es gibt aber auch eben viel Solidarität gerade, die wir so erleben. Und das macht uns natürlich auch Mut für die Zukunft und auch Hoffnung, weil die können und wollen wir nicht aufgeben, auch wenn sich die politische Situation gerade in Sachsen-Anhalt so zeigt.
0: Eine Möglichkeit, um zusammenzukommen, ist auch das Festival of Resilience. Das hat sich auch aus den Geschehnissen heraus, glaube ich, entwickelt. Kannst du darüber was erzählen? Das findet ja auch gerade noch statt. Das ist jetzt, glaube ich, ein bisschen anders konzipiert und verläuft über einen längeren Zeitraum.
1: Genau, ich glaube, kennzeichnend ja allgemein für den Anschlag von Halle und Wietersdorf und den Umgang damit von Überlebenden ist, dass wir schauen, okay, wie können wir gemeinsam selbstbestimmte Gedenk- und Erinnerungsformate umsetzen? Was möchten Überlebende machen? Was brauchen sie dafür? Und wir verstehen das auch so, dass es immer ein dynamischer Prozess ist, also dass sich Bedürfnisse und Wünsche eben auch ändern können. Und ein Bedürfnis damals, unmittelbar vor dem ersten Jahrestag, war eben, dass sozusagen aus jüdischer Perspektive ein Erinnerungsformat oder ein Gedenkformat entwickelt wird, was sozusagen die jüdische Community auch anspricht und gleichzeitig auch communityübergreifend wirken kann und auch gestaltet wird. Und daraus ist sozusagen das Festival of Resilience entstanden. Das hat damals das erste Mal in Berlin stattgefunden von Hillel Deutschland. Die Gründerin des Festivals war Rebecca Blade, die selbst auch Überlebende ist und die gemeinsam dann mit anderen jüdischen Überlebenden und Unterstützenden dieses Festival ins Leben gerufen hat. Da geht es darum, sozusagen einerseits in der Ceremony of Resilience diesen Tag zu erinnern und auch den beiden Ermordeten zu erinnern und auch eben communityübergreifend sichtbar zu machen, wie wir eben gemeinsam von dieser Gewalt betroffen sind und wie unsere Umgangsstrategien damit sind, aber auch gleichzeitig einzubinden, was bedeutet es eigentlich, so eine Tat aus jüdischer Perspektive zu übernehmen? Was bedeutet Resilienz aus jüdischer Perspektive? Wie betten wir das ein in die Zeit der hohen Feiertage, zum Beispiel auch Sukkot, was jetzt gerade war und letzte Woche geendet ist? Sukkot ist eigentlich ein Fest der Freude, wo wir uns eben an den Auszug aus Ägypten erinnern. Auch jetzt gerade gestern war Simchat Torah, wo wir den Zyklus der Torah zu Ende lesen, also den Lesezyklus neu wieder von vorne beginnen. Das sind alles sehr freudige Feste, die wir auch versuchen müssen mit einzubinden in diese Situation, die daraus entstanden ist. Und das Festival of Resilience ermöglicht sozusagen jüdisches Erinnern gleichzeitig mit einer Perspektive auf, okay, wie können wir aber auch als verschiedenste Communities weiter zusammenwachsen und wie können wir dafür sorgen, dass diese Gewalt, die sich so Bahn bricht in Deutschland und auch international, dass die Minderheiten nicht gegeneinander ausspielt.
0: Was ist noch so um den diesjährigen 9. Oktober herum an Veranstaltungen geplant? Auch in Halle ist da immer einiges, oder?
1: Genau, also wir haben das Festival of Resilience, wird dieses Jahr ein bisschen später stattfinden, auch weil wir einfach gedacht haben, naja, es ist gut, wenn wir auch das so ein bisschen entzerren, weil rund um ja die Jahrestage immer sehr viel los ist und auch, ja, das teilweise auch mit hohen Belastungen einhergeht. Das Festival of Resilience wird dieses Jahr am 15. November stattfinden, an einem Tag in Berlin. Und neuer Partner dafür ist Widen the Circle, ein Verein, der schon sehr lange aktiv ist in der Bildungsarbeit, auch zu diesen Themen. Und rund um den 9. Oktober finden diesmal auch wieder zwei Demonstrationen statt, einmal in Berlin und einmal in Halle. Beide finden am 8. Oktober am Nachmittag statt. Wir haben uns dafür entschieden, dieses Mal, um das eben nicht in Konflikt zu gehen mit dem beginnenden Schabbat am Freitag, den 9. Oktober. Und deshalb machen wir das am Vorabend sozusagen, was auch eigentlich eine schöne Tradition ist, weil also nach jüdischer Tradition die Tage ja immer abends beginnen, nicht erst mit dem Sonnenaufgang, sondern mit dem Sonnenuntergang. Und deshalb gibt es dieses Jahr eben am 8. Oktober um 17 Uhr vor dem Teekiez wieder eine Kundgebung, auf der Überlebende sprechen werden. Und es gibt eben auch in Berlin eine Kundgebung, wo Überlebende sprechen werden. Und wir hoffen natürlich auf die Unterstützung von vielen.
0: Wo kann man im Internet sich weiter informieren? Einerseits gibt es ja, glaube ich, vom Tickets-Raum eben die Instagram-Seite. Gibt es noch weitere Internetpräsenzen, die du empfehlen
1: genau,
0: würdest?
1: Genau, also Halle gegen Rechts hat ja auch immer diesen Blog zu den Jahrestagen, wo sie eben Veranstaltungen veröffentlichen. Die Initiative in Berlin, die heißt Initiative Antisemitismus und Rassismus gemeinsam bekämpfen, also unsere PartnerInnen vor Ort, die haben auch einen eigenen Account, wo sie eben über die Veranstaltung informieren. Genau, und auch über andere PartnerInnen wie jetzt Hillel Deutschland oder eben Halle gegen Rechts oder auch die Mobilaufbereitung Sachsen-Anhalt werden eben Veranstaltungen veröffentlicht.
0: Ja, dann bedanke ich mich sehr bei Rachel Spicker. Wie gesagt, Teil der Solidgruppe 9. Oktober und auch des Solidaritätsnetzwerks der Betroffenen rechter, rassistischer und antisemitischer Gewalt. Und ja, dann geht es weiter mit Musik hier im Programm von Radio Blau. Ich bedanke mich sehr bei dir. Vielen Dank. Oder haben wir noch was vergessen? Ist noch was anderes wichtig?
1: Ach, ich glaube, wir haben jetzt erstmal einen guten Überblick geschafft und vielen Dank für eure Arbeit, auch über all die Jahre. Ihr habt uns auch immer sehr unterstützt, auch mit dem Livestream von den Kundgebungen und dafür sind wir euch sehr dankbar. Vielen Dank.
0: Danke, dann hören wir jetzt nochmal die Gruppe Hansaplast und ich wünsche dir noch einen schönen Morgen. Bis bald. Tschüss.
1: Bis bald. Tschüss.
0: Das ist jetzt Hansaplast mit dem Stück Spielfilm.
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0: Die Umarmung. Der Kuss.
1: Ja, das war die Gruppe Hansa Blast nochmal. Wir sind jetzt zu unserem Punk-Schwerpunkt dieser Sendung, 50 Jahre Punk, auch wieder zurückgekehrt. Da gab es ja, wie gesagt, letzte Woche das Podiumsgespräch Alive Without Punk mit vielen ProtagonistInnen der ersten Stunde von Punk. Hier in Leipzig im Felsenkeller war das. Und auch in verschiedenen anderen deutschen Städten sind diese Podiumsgespräche unter diesem Titel Alive Without Punk gewesen, wo verschiedene ProtagonistInnen eben auch immer mit dabei waren. Und eine ganz wichtige war dabei eben Annette Benjamin von der Gruppe Hansaplast, die wir gerade gehört haben. Die hat auch ein bisschen erzählt. Und wir hören jetzt, was sie da zu sagen hatte, darüber, wie sie zu Punk gekommen ist.
2: Und dann bin ich halt zu Hause rausgeflogen. Und als ich mich dann in Amsterdam wiedergefunden habe und in England, war so für mich der rote Faden immer irgendwie die Musik. Weil ich wusste, ich reagiere da drauf. Und alles andere hat mich nur so peripher interessiert. Aber Musik war immer was, was so... Da hatte ich immer den Eindruck, das hat direkt zu mir gesprochen. Und als ich eben in England dann, da hatte ich dann gar kein Geld, da war ich auch erst 17 und habe dann freundlicherweise vom englischen Staat Social Security, also Sozialhilfe beziehen dürfen, weil die haben mich gefragt, ja, was wollen Sie denn hier in England machen? Ich habe gesagt, ich bin 17, ich will hier arbeiten. Und dann habe ich 20 Quid gekriegt erstmal, oder das war sehr, sehr gut damals, 20 Quid, ja, also 20 in, Pfund, genau. Ja, und dann habe ich da ja in England, das war dann schon Ende 77, Polystyrene von X-Ray Specs gesehen, was mich unfassbar beeinflusst hat, weil es eben eine Frau war, die nicht so, ja, die nicht so war, wie Frauen zu sein hatten damals. Die stampfte eben auf die Bühne, hat mich irgendwie auch dahingehend dann beeinflusst, dass, als ich Polystyrene gesehen habe, gedacht habe, Mann, der Kontakt ist direkt da. Die Frau, die singt einfach zu mir und wir alle sind völlig in ihrem Bann. Also die Slits standen da dann auch an der Seite in der Water Street und ein Freund sagte, sprich sie an. Und ich habe gesagt, ich traue mich nicht. Ja, aber das ist auch eine Deutsche. Die Ariab und ich so, oh, was, dann bin ich eine Deutsch zu viel. Also ich hatte überhaupt kein Selbstbewusstsein und habe dann eben Polystyrene gesehen und plötzlich dachte ich, das will ich auch und das kann ich auch. Und das war echt merkwürdig. Und als ich dann eben nochmal, um die Schule nochmal neu zu probieren, zurückgekommen bin nach Deutschland, das war dann so im Ende, ja, weiß ich nicht, März. Und dann, ach, zum Schuljahr dann, zum neuen Schuljahr angefangen. Da habe ich dann eine Schülerband gegründet, die Slime hieß. Nicht zu verwechseln mit dem richtig Hamburger Slime, ist natürlich klar. Und diese Schülerband hat schon mal die ganze Schule korrumpiert, weil wir auch aufgetreten sind. Und ich einfach nur rumgeschrien habe auf Deutsch und auf Englisch. Und dieses Rumschreien war aber effektiv, wir sind damit auch aufgetreten und sind dann eingeladen worden auf ein Festival in Hannover. Und das war das erste No Fun Festival, wo sich die Bands getroffen haben.
1: Ja, und Hansaplast haben auch dann diesen Punk dann auch noch an andere Orte getragen, waren eine ganz wichtige Gruppe dann, haben schon 1979 die erste Platte auch rausgebracht, also ziemlich früh auch, waren dann auch viel in Berlin zum Beispiel, da hätten sie dann auch irgendwann Mark Reeder treffen können, der da auch war, der hatte auch eine Gruppe dann, nämlich die Unbekannten in Berlin und war auch eine ganz wichtige Person, um den Punk dann in den Osten zu tragen, nach Ost-Berlin, weil er da eine große Neugier hatte. Er kam ja eigentlich aus Manchester, aus England und hatte da eben Punk auch schon mitbekommen, hatte da auch schon eine Band selber gehabt, hat aber dann auch in Plattenläden gearbeitet und war dann irgendwann ja Vertreter, glaube ich, für das Factory-Label in Deutschland, hat dann in West-Berlin eben da auch war Teil der Westberliner Szene und hatte eben das große Interesse für Ostberlin. Und wir hören jetzt erstmal vielleicht ein Stück von Die Gruppe der Unbekannten um Mark Reeder.

0: Ja, das ist die Gruppe der Unbekannten rund um Mark Reeder, der dann, wie gesagt, in West-Berlin war mit dieser Gruppe. Und ja, wir hören jetzt, was, wie er so zu Punk gekommen ist und wie er Punk dann auch nach Ost-Berlin gebracht hat.
1: Wie Punk und alles, was dazugehört, nach Deutschland übergeschwappt ist. Du bist auch der Mann, dem man das mal fragen kann. Was ist denn für dich der Hauptunterschied zwischen der englischen und der allgemein gesprochenen deutschen Punk-Szene? Da sind doch, also das Setting, wir haben so viel gehört in den letzten Tagen der Tour, dass das ja in England aus einer anderen Situation oder einer krasseren Situation rausgeboren wurde, als zum Beispiel, in, was immer in Westdeutschland passiert ist. Wie würdest du das mal zusammenfassen wollen aus deiner Sicht?
2: Aus meiner Sicht hast du drei Sachen. Du hast die englische Punk, du hast die westdeutsche Punk und du hast die Punk in der DDR. So. Und die sind alle drei sehr unterschiedlich. In England war das ein Ausweg aus dem grauen Alltag in England. Man konnte mit seinem Sozialgeld eine billige Gitarre kaufen und eine Band gründen und gleich dann loslegen, in der Hoffnung, dass eine A&R von einer Plattenfirma dich signed oder dass du irgendwie so groß wird. Weg, raus aus Manchester oder sonst wo, wo man so blank, ja, Hauptsache weg. Es war alles mit Mode auch so zu tun. Die Leute haben sich gekleidet, sodass sie erkennbar sind. Und in Westdeutschland hast du dann auch eine ganz andere Version von das, was sie gesehen haben. Die haben es ganz anders interpretiert und auch über ihren Alltag beklagt und so. Und in der DDR war das ein richtiges Widerstand. Ein richtiger Staatswiderstand. Es hat nichts mit Mode zu tun. Es hat mit Musik zu tun. Es hat mit einem Lebensstil zu tun. Es hat mit einem Wunsch auf eine Veränderung in der Gesellschaft zu tun. Gegen eine sehr repressive Gesellschaft, die sagt, du darfst, das darfst du nicht und das darfst du nicht, aber das darfst du. Und das war einfach so eine Form von Rebellion, mit unterstützt von Musik. Wie kein anderer, eine sehr, sehr sanfte Revolution, kann man sagen. Und der Staat hat Angst und hat das verboten. Ja? Und das war nicht einfach, du konntest nicht einfach in einen Laden gehen, in eine Gitarre kaufen, eine Bassgitarre, PA. Das gab es gar nicht in der DDR, wie ihr alle das wisst. So, du musstest so ein Vorspielen, um zu sehen, dass du das spielen konntest, überhaupt eine Gitarre, bevor du den Schein gekriegt hast, dass du eine Gitarre kaufen konntest. Das war ganz anders schwer. Und für mich waren die Punks in der DDR wirklich das Real Deal. Das war das, für mich war das so, ihr macht was, was wir in England und in Westdeutschland nicht machen können. Das war einfach nur Pop. Mit Mode. Ja, in Wirklichkeit. Mit einer Energie, mit einem Lebensstil, mit einer Einstellung, so wie so, ich will aus. Es hat nichts mit Gewalt zu tun. Es hatte auch nichts mit irgendwas Zerstörung zu tun. Viele Leute denken so, Punkrock, oh ja, gleich Destroy. So. Und es war nicht so. Es war einfach ein Wunsch auf Veränderung und wie man die Grenzen schiebt. Und das war für mich so, als ich meine Freunde in Ost-Berlin als Punks begegnete und kennengelernt habe, konnte ich denn diese Horizonte helfen, diese Horizonte zu erweitern in irgendeiner Art und Weise. So, deswegen habe ich dann Musikkassetten geschmuggelt in der DDR, einfach mit die Platten, die ich hatte sowieso zu Hause, um ihre musikalische Horizonte zu erweitern. Und immer schieben diese Grenze, so, bis die dann endlich dann...
0: Soweit Mark Reeder und eine der wichtigen frühen Gruppen in Ost-Berlin war die Gruppe Namenlos, von denen haben wir jetzt ein Stück Hass.
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0: Namenlos und jetzt nochmal vielleicht Mark Reeder zu seinem Blick auf Ost-Berlin, wer Punk und Ost-Berlin damals wahrgenommen hat.
1: Ich begegnete. Ja. Aber so war ich habe einfach nur geguckt, um zu sehen, wer vielleicht hat vielleicht Punk-Tendenzen. So. Und dann habe ich dann irgendwann in der U-Bahn habe ich dann einen jungen so Teenager gesehen und also nicht so schwarze, strubelige Haare. Und ich dachte, also mit so enge Hosen, und ich dachte, er weiß bestimmt Bescheid. Und dann habe ich gewartet, bis er ausgestiegen ist, und ich, bin ich hinterhergerannt, und habe ich ihm angehalten und meinte so, wo gibt es denn hier das Underground? So, weil ich das gesucht habe. Ich wusste, es gibt, wo gibt es das Punk? Und er so, hier gibt es sowas nicht. Ist alles verboten. Ich meinte, okay, gut, nichts ist verboten. So, es, irgendwo muss das irgendwo geben. Du siehst so aus. Und du läufst so rum. Es muss irgendwo sein. Und dann meinte ich so, wenn du was hörst, hier ist meine Adresse, mein Name, habe ich ihm das gegeben. Und nie wieder was von ihm gehört. Und ich dachte, okay. Und dann irgendwann kriege ich einen Brief von einem Mädchen aus Ost-Berlin und sie hat gesagt, so, sie hat meine Adresse von einem Freund und ob sie, ob ich irgendwie Lust habe, mit ihr im Palast der Republik zu treffen in das Cocktailbar oben im zweiten Stock. Und ich habe gedacht, okay, gut, dann gehe ich hin, gucken wir, was das ist. Ne? So, wer lädt mich denn in die DDR ein? Und gehe ich da hin mit sehr viel Neugier, um zu sehen, was das vielleicht eventuell sein kann. Ne? Weil man weiß nicht, was das für ein Falle ist. Und da bin ich da reingegangen und im Palast der Republik in diesem Cocktailbar war das

0: geheilt. So. Und das hat einfach nur diese Moment, diese Musik zu geben, zu bringen, dieses Staunen, ja, dass ich das gewagt habe, eine Kassette über die Grenze zu bringen, dass diese Freude war so schön zu sehen. Und so endlich hat man das in super guten Qualität, ohne Radio-Quatsch dazwischen, dass irgendwie die Kassette angehalten wird. So, endlich. Und das zu sehen, das hat mich total Freude gemacht. Und dann, als ich dann mit den Toten Hosen gearbeitet habe, als deren Sound-Engineer, habe ich dann auch gedacht, als ich herausgekriegt habe, dass man mit der Bluesmesse so Musik machen konnte, habe ich dann so diese Band dann auch nach Berlin gebracht und der eine Traum in Erfüllung gegangen ist. Und das war wichtig, so zu zeigen, dass du glaubst, alles, was in diese Staat DDR sagt, ist unmöglich. Man glaubt, es ist unmöglich. Ich würde nie die Toten Hosen sehen in meinem Leben. Es ist unmöglich, absolut unmöglich. Und ich wollte genau das Gegenteil beweisen, indem dass ich sage, nichts ist unmöglich. Ich zeige es dir. Wir bringen die Toten Hosen zu dir, wenn du nicht zu uns kommen kannst.
1: Jetzt müsste ich natürlich eigentlich was von Planlos spielen, aber ich habe auch was von Rosa Extra rausgesucht. Ich fühle mich in Grenzen, weil das auch in dieser Zeit entstanden.

0: Ich fühle mich in Grenzen wohl von Rosa Extra und wir machen jetzt weiter mit dem Gespräch mit Jonas Engelmann, das ich auch geführt habe. Das ist unabhängig davon jetzt, der hat nämlich den Sammelband Bored Teenagers rausgebracht vor kurzem, der sich ebenfalls auf dieses 50 Jahre Punk-Ding da sich damit beschäftigt und aus ganz verschiedenen Perspektiven eben sich mit Platten und Songs beschäftigt. Und jetzt hören wir das Gespräch.
1: Ja, jetzt bin ich im Gespräch mit Jonas Engelmann, dem Herausgeber von zwei buchförmigen Punk-Mixtapes oder auch, man kann auch sagen, Sammelbände voller Punk-Song-Würdigungen und Kritiken im Ventilverlag erschienen, die jetzt 2026 anlässlich des 50. Jahrestags des Erscheinens der frühen Punk-Platten dort rausgekommen sind. Also wir erinnern uns, 1976, da war was in London, aber auch woanders. Wir wollen über Bored Teenagers, ein Punk-Mixtape, sprechen. Das widmet sich den nicht deutschsprachigen Punk-Songs. Also nicht nur den englischen und den aus den USA, sondern auch noch ganz vielen anderen Ländern. Aber die deutschsprachigen sind dann in dem anderen Band untergebracht. Mich interessieren besonders die Übertragungswege dieser Punk-Idee. Das ist ja auch ganz interessant, wenn man dann guckt, wie sich das auf die DDR dann übertragen hat und in andere Länder. Und die geht es ja auch in vielen Texten in Bored Teenagers, weil die Menschen darin, die da die Würdigungen geschrieben haben, immer ihren persönlichen Weg da zum Tonträger auch beschreiben. Wie hat sich die Punk-Idee denn auf dich selbst übertragen eigentlich? Und wann?
2: Das ist eine gute Frage. Diese Punk-Übertragungswege sind tatsächlich sehr spannend, wie plötzlich was bei einem ankommt. Ich bin ja auf dem Dorf groß geworden und da ist es dann natürlich großer Zufall, ob man über was stolpert oder nicht. Also bei mir ist es irgendwann in den frühen 90ern, so 93, 92, 93 muss es gewesen sein, ist irgendwie Punk bei mir gelandet. Und natürlich ist dann das Wichtige, dass es auf irgend so einen Resonanzboden stößt bei einem, ne, das, was man da entdeckt. Also ich hatte mich damals ziemlich in diesem Dorf, wie soll man sagen, klingt immer so blöd, aber so sehr entfremdet gefühlt und sehr, so war so ein Außenseiter, weil ich da nicht in diesem Fußballverein war und so weiter und hatte irgendwie gleichzeitig so eine wahnsinnige Langeweile in mir angesichts dieses Dorflebens. Und dann kam irgendwie über die Plattensammlung eines großen Bruders, eines Freundes, Punk irgendwie an im Dorf und das hat dann tatsächlich das alles irgendwie für mich, hat einen Ausgleich geschaffen vielleicht für diese Langeweile und für dieses sich irgendwie am falschen Ort zu fühlen und dann bin ich da sozusagen über so einen Zufall mehr oder weniger dann reingerutscht in diese Punk-Geschichte und hatte dann auch relativ schnell eine eigene Band, ein eigenes Fanzine und all das, was dann mit Punk zu tun hatte, für mich so. Ne? Also für mich war das dann immer so ein sehr ganzheitliches Konzept Punk und eben nicht nur die Musik, sondern eben

0: auch sehr viel anderes. Und so ist es bei mir angekommen und auf mich übertragen worden, diese Punk-Ideen.
1: So eine Band wie Brigade Staatsfeind und so ein Fernsehen sind dann natürlich auch wieder eigene Übertragungswege, die das weiterleiten an andere vielleicht. Und ja, hat dich dann eigentlich diese Frühphase von Punk 1976 so mit Bands wie den Ramones, Sex Pistols, Clash, Damned oder Buzzcocks oder Alternative TV auch dann überhaupt noch begeistern können? Oder waren die Punk-Ausformungen in deiner eigenen Generation, also das war es dann so in den frühen 90ern oder späten 80ern, da aufs Dorf gekommen ist, erstmal wichtiger für dich?
0: Zweierlei. Also ich glaube, so für das unmittelbare Empfinden war natürlich das, was ich live in irgendwelchen kleinen Clubs sehen konnte in der Umgebung, so in den frühen mittleren 90ern, das war dann in Bingen oder in Mainz oder in Koblenz, das war natürlich dann irgendwie das Zentrale, ne? Das, wo man so ganz nah ran konnte an die Bands. Und das waren dann, weiß ich nicht, so Punk-Hardcore-Bands aus den USA und aus Deutschland aus dieser Zeit, die mich dann tatsächlich, wo ich dann das Gefühl hatte, die haben mir wirklich was zu sagen, weil sie sozusagen aus der Gegenwart zu mir sprechen. Aber diese Frühphase, also sowas wie Ramones oder Buzzcocks oder auch Clash, habe ich damals schon auch dann sozusagen retrospektiv für mich entdeckt und gehört und fand die auch immer wichtig und gut. Mit Damned bin ich nie so warm geworden, aber das ist nochmal eine andere Geschichte. Aber genau, also das eine war musikalisch sozusagen dann wichtig, diese Frühphase, aber das, was ich eben beschrieben habe, dieses sich irgendwie in diesem Punk auch zu Hause fühlen vielleicht, das ist das, was ich dann eher über die Konzerte der damaligen Gegenwartsbands erfahren habe.
1: Man kann diese 50 Jahre auf verschiedene Arten begreifen. Einerseits könnte man so einen Fokus auf die Anfänge legen. Das wird im Moment ja auch viel getan, dass man auf diese Jahre 1976, 1977 genau drauf schaut. Vielleicht sich auch mal dieses Sniffing Clue Fanzine zum Beispiel anschaut, was da in London erschienen ist, oder andere Fanzines, die diese Frühphase auch dokumentieren. Oder eben auch so ganz gute Oral History Sammelbände wie eben Punkrock von John Robb, wo auch viel nochmal über diese Frühzeit erzählt wird. Aber es ist natürlich auch möglich, Punk als was zu begreifen, was immer neu entdeckt wird, wie eben auch du es vielleicht getan hast dann in den 90er Jahren und in jedem dieser 50 Jahre irgendwelche neuen Dinge auch hervorbringt. Ihr habt ja den Blick auch sehr geweitet und die Anfänge des Proto-Punk auf das Jahr 1965 gelegt und enden tut es 2026 mit einem Song von The No Twist. Wie habt ihr denn nach Beiträgen gesucht oder was war euch wichtig dabei? Wie habt ihr es eingegrenzt?
0: Eingegrenzt habe ich es eigentlich gar nicht. Und mir war genau dieser Aspekt, den du gerade beschrieben hast, wichtig, dass jede Generation ja irgendwie für sich Punk auch neu entdeckt und irgendwie Bands wichtig sind, die vielleicht für eine Generation später gar nicht mehr so eine große Rolle spielen. Und das wollte ich letztendlich abbilden. Das sind ja Autorinnen aus verschiedenen Generationen im Buch, die ganz unterschiedlich auf Punk blicken, aber für die Punk ja irgendwie eine Rolle spielt im Leben und die eben sich diesen einen Song, der für sie das repräsentiert, was sie mit Punk verbinden, raussuchen soll. Und das war eigentlich tatsächlich die einzige Vorgabe, die ich gemacht habe, ne? Also erklärt an einem Song, was Punk für euch bedeutet und warum dieser Song irgendwie Punk für euch verkörpert und repräsentativ gewissermaßen steht für Punk. Und dass dabei dann so ein breites Spektrum rausgekommen ist, das hat mich selber positiv überrascht. Also das ist sowohl, was die unterschiedlichen Jahrzehnte betrifft, relativ ausgewogen ist, wobei natürlich die Klassiker irgendwie schon eine große Rolle spielen und überwiegen, also die 70er und 80er Jahre. Aber trotzdem gibt es auch aus den späteren Jahren offensichtlich Songs, die so viel in sich tragen, dass sie Menschen dazu bringen zu sagen, das ist für mich die Essenz von Punk, dieser Song, wenn es sowas wie Essenz geben sollte. Genau. Und insofern, um deine Frage zu beantworten, also es gab eigentlich keine Eingrenzungen, sondern eher die Aufforderung, den Blick zu weiten, aber gleichzeitig eben auch für sich selber biografisch zu schauen, was ist denn eigentlich der wichtige Song gewesen.
1: Ihr habt doch Songs aus punkhistorisch eher unterrepräsentierten Ländern ausgesucht. Du hast zum Beispiel The National Wake aus Südafrika beschrieben. Wieso gehören die für dich auch in so eine Punk-Geschichte?
0: Ich fand es wichtig in dem Buch, weil es ja so eine globale Punk-Geschichte erzählen soll, wo dann schon auch klar war, dass wahrscheinlich der Schwerpunkt an Songs, die dann vorgeschlagen werden aus Großbritannien und den USA kommt, war es mir trotzdem wichtig zu zeigen, dass Punk in unterschiedlichen geografischen Regionen auch unterschiedlich aufgeladen ist oder eine unterschiedliche Rolle spielt. Ne? Dass sozusagen, wenn eine Band wie, keine Ahnung, die Dead Kennedys in den 80ern in den USA davon singen, wie repressiv der Staat ist, was sicherlich in ihrem gefühlten Leben so war, dass es aber trotzdem eine ganz andere Form von Repression ist, als zum Beispiel National Wake, wie du gerade genannt hast, in Südafrika erleben musste, ne? Wo Punk von einer Band, in der sowohl Schwarze wie auch Weiße miteinander gespielt haben, eigentlich in dieser Zeit der Apartheid, frühe 80er, eigentlich sozusagen politisch sowas von unerwünscht war, dass die Band sozusagen durch die Repressionen, die sie dann erfahren hat, die Platte wurde verboten, die Band konnte nicht touren, auch wieder kaputt gemacht wurde. So, ne? Und mir war wichtig zu zeigen, dass Punk einfach auch sehr sozusagen an unterschiedlichen Orten auch unterschiedliche Rollen gespielt hat und unterschiedlich politisch aufgeladen war. Und in Ländern eben wie zum Beispiel Südafrika auch eine sowas ein viel emanzipatorischeres Moment vielleicht hatte in dieser Zeit, als das in anderen Ländern der Fall war und eine viel größere politische Rolle auch gespielt hat.
1: Die Anfänge des Ventilverlags liegen ja auch unter anderem in so einem Punk-Fanzine Mail Order namens DLR, Destructive Language for the Right, wo ich auch immer Fanzines bestellt habe. Glaubst du, dass Punk-Fanzines auch wichtig waren, um so eine eigene Sprache der Beschäftigung mit Musik hervorzubringen? Also ich habe jetzt nochmal in diesem Sniffin' Clue-Fanzine auch gelesen. Das Problem war natürlich, dass diese Kritiken immer recht kurz sein mussten oder auch waren. Und ihr habt natürlich den Luxus, auch ein bisschen ausführlichere Dinge, Betrachtungen da anzustellen und auch diese autobiografischen Momente da reinzubringen. Das ist natürlich ein Vorteil an so einem Buch, aber glaubst du trotzdem, dass Punk-Fanzines da auch eine Rolle gespielt haben?
0: Ich glaube, Punk-Fanzines haben in verschiedener Hinsicht eine ganz wichtige Rolle gespielt. Einerseits für die Vernetzung innerhalb der Szene und den Austausch und die Kommunikation, aber auch für so eine Selbstvergewisserung, dass man sozusagen auch nicht alleine ist. Ich habe ja vorhin erzählt, ne, ich habe selber dann auf dem Dorf gelebt und ein Punk-Fanzine oder kein klassisches Punk-Fanzine, aber ein Fanzine gemacht. Und damit habe ich sozusagen auch kommunizieren können mit Menschen außerhalb meines Dorfes und gewusst, ich bin damit auch nicht alleine so. Ne? Und das war schon eine wichtige Funktion von diesem Fanzine. Und gleichzeitig ist es ja vielleicht auch kein Wunder, angesichts dieser Masse an Punk-Fanzines, die es gab und die eine große Rolle gespielt haben und auch zum Teil noch spielen, dass Punk ja durchaus eine Musik ist, wo mittlerweile wahrscheinlich am meisten Bücher drüber geschrieben wurden, aus unterschiedlichen Perspektiven, sowohl Oral Histories als auch kulturwissenschaftliche Betrachtungen, weil vielleicht das eine Szene ist, die sich selbst auch sehr stark über Fanzines dokumentiert hat, wo einfach auch Material einerseits da ist, aber man sich vielleicht auch selber geschult hat im Schreiben, ne, und im sozusagen Reflektieren auch über das eigene und die eigene Szene und so weiter. Und das ist, glaube ich, auch mit ein Grund dafür, dass gerade zu Punk so wahnsinnig viel Literatur auch auf dem Markt ist.
1: Nicht zuletzt sind ja auch einige geschulte Fanzine-Autoren oder ehemalige in eurem Buch mit drin. Tribi zum Beispiel vom Plastic Population oder Dolph vom Trust und so weiter und so weiter. Ziemlich viele dann vielleicht am Ende sogar. Ja, bei euch im Ventilflax ist ja auch das Standardwerk Punkrock von John Robb gerade nochmal neu herausgekommen. Das ist auch so eine Art Oral History des Punk, wo die Anfänge auch besonders erzählt werden. In sehr liebenswerten Stil auch gehalten und ja, ein bisschen schade, dass der spezifische Blackpool-Dialekt von John Robb dann nicht in die Oral History mit einfließt. Was kannst du über diese neue Auflage sagen, was dann nochmal neu?
0: So viel neu ist da gar nicht. Das Buch war aber lange vergriffen, deswegen ist es gut, dass es wieder da ist. Es gibt ein neues Vorwort von Glenn Matlock, das aber jetzt auch nicht so viel zur Punkgeschichte beiträgt, außer dass es sozusagen die Arbeit von John Robb würdigt, dieser Geschichtsschreibung von Punk. Genau. Und ansonsten erzählt das Buch das Gleiche wie in der ersten Auflage, nämlich die Geschichte vor allem des britischen Punk. Ne? Der Untertitel, die ganze Geschichte des Punk, ist so ein bisschen vermessen letztendlich oder ein bisschen größenwahnsinnig vielleicht auch gedacht, weil es letztendlich die britische Geschichte erzählt, aber die eben sehr ausführlich und mit sehr vielen O-Tönen und mit sehr viel Liebe zu Punk.
1: Ja, das sind ja doch auch nochmal in England dann ziemlich interessante Gruppen entstanden und es gab auch so interessante Vernetzungen. Dann in Schottland gab es auch so frühe Sachen und so weiter. Ja, mich hat auch sehr gefreut allerdings, wo wir jetzt schon von den Rändern sprechen, dass auch die aus Halle kommende Band Britney Spears mit einer Würdigung von dem Song Me Gusta Ser Una Zorra von Las Vulpes als Autorinnen drin sind. So gesehen entstehen dann ja auch ganz schöne Verbindungslinien zwischen so einer feministischen Punkband aus dem Jahr 1983 und einer aus dem Jahr 2020, also die Bündnis 4 haben sich 2020 in Halle gegründet. Also auch als Beschreibung dessen, dass sich die Übertragungswege natürlich auch durch das Internet irgendwie geändert haben, dass da so eine Band aus der Gegenwart quasi auch anders rangeht an diese Geschichte, oder ist das auch wichtig für euch?
0: Ja klar, also mir war es einerseits wichtig, dass in dem Buch auch gerade diese Querverbindungen und auch die Bedeutung von einzelnen Bands oder Personen für Menschen in der Gegenwart und so ein Austausch letztendlich auch, oder dass das Buch als so eine Plattform auch von Austausch verstanden werden kann, ne? Also wenn dann zum Beispiel Stefanie Schrank, die selber Musik macht, also im Angriff aufs Schlaraffenland-Buch, über Annette Benjamin schreibt und sozusagen so eine Würdigung stattfindet, während Annette Benjamin selber zu Wort kommt. Also es gibt sozusagen Querverweise im Buch immer wieder und natürlich hat sich durch das Internet auch die Möglichkeit verändert, Dinge zu entdecken, ne? Also ich in den 90ern auf dem Dorf war, habe ich ja vorhin beschrieben, davon abhängig, ob durch einen Zufall irgendwas im Dorf landet, was ich dann für mich irgendwie rezipieren und entdecken kann. Und heute kann man natürlich viel mehr wahrnehmen und viel mehr für sich selber entdecken und daraus was machen, was Neues. Und das ist ja das, was letztendlich auch in der Würdigung von Britney Spears zur Sprache deutlich wird, ne? Dass neue Möglichkeiten und eine neue Form von historischem Bewusstsein vielleicht für Punk-Geschichte auch dadurch gekommen ist, dass es das Internet gibt und dass da so viel verfügbar ist. Gleichzeitig ist es natürlich auch eine Überforderung auf der anderen Seite, ne? Und man übersieht natürlich auch genauso viel wahrscheinlich, weil einfach das Überangebot einen auch blind für die Ränder vielleicht wiederum macht.
1: Daneben sind natürlich auch noch ganz andere wichtige Namen mit drin. Thomas Schwebel von den Fehlfarben und viele Leute aus der Düsseldorfer Szene, Kurt Dahlke, glaube ich, und Moritz Reichelt zum Beispiel, auch sehr interessant und ja auch aus so vielen wichtigen Bands der Vergangenheit und aber auch dann so musikjournalistische Größen wie Dietrich Dieterichsen dürfen natürlich auch nicht fehlen, mit einer Kritik, die schon mal in einer konkreten 1989, glaube ich, abgedruckt war, die ich selber auch damals gelesen habe und von der ich auch so begeistert war, dass ich mir dann die Napalm Death-Platte gleich gekauft habe. Also man begegnet auch Sachen wieder oder ja Namen, die natürlich interessant sind. Man guckt natürlich auch selber dann nach, ob die Lieblingsbands drin sind, die Buzzcocks zum Beispiel bei mir, so eine ganz große Lieblingsband oder TV-Personalities und ist dann befriedigt, dass da noch mehr Leute diese Sachen, die man selber gut fand, auch gut findet. Deshalb auf jeden Fall ein sehr empfehlenswertes Buch, dieses Bored Teenagers. Fehlen eigentlich auch Sachen oder hättet ihr euch noch Sachen gewünscht? Habt ihr noch Leute angefragt, die auch vielleicht Kritiken hätten schreiben können, wo das dann nicht zustande gekommen ist oder Bands, die dir dann hinterher noch eingefallen sind?
0: Also man findet natürlich immer irgendwie Lücken und es gibt Menschen, die Lücken entdecken oder sagen, aber diese Band wäre doch eigentlich noch wichtig gewesen. Es sind auch einige Texte oder wenige Texte nicht gekommen am Ende. Also da sind dann tatsächlich auch Lücken entstanden. Ich hätte mir noch einen ausführlicheren Text über die X-Ray-Specs gewünscht. Da ist nur ein relativ kurzer von Thomas Schwebel drin, weil da zum Beispiel ein Text nicht gekommen ist, der zu Identity von den X-Ray-Specs hätte kommen sollen. Das ist für mich sozusagen, das sind meine Buzzcocks, wenn man so will, die für mich sehr wichtig sind, aber wo ich es auch einfach selber nicht mehr geschafft habe, noch was Eigenes zu schreiben. Aber im Großen und Ganzen bildet das Buch schon die Breite von Punk ab und wirklich essentielle Lücken sind mir jetzt noch nicht aufgefallen.
1: Ja, mir auch nicht. Dann könnt ihr auch selber nachschauen auf der Seite des Ventilverlags, ventil-verlag.de, da unter Bored Teenagers findet sich das Buch und auch das Zwillingswerk Angriff aufs Schlaraffenland, das sich dann mit den deutschsprachigen Punk-Songs beschäftigt ist, da auch zu haben und eben auch dieses neue Buch von John Robb, die neue Auflage von Punkrock. Und dann bedanke ich mich sehr bei Jonas Engelmann.
2: Ja, das war mein Gespräch mit Jonas Engelmann. Wir schließen jetzt nochmal gleich ein Gespräch mit Henrik Gericke an. Ein ganz kurzes, ein Ausschnitt aus dem Podiumsgespräch, das ja letzte Woche stattgefunden hat in Leipzig im Felsenkeller über Punk, Life Without Punk. Und Henrik Gericke beschreibt so den Ostberliner Punk in ja, diesem Ausschnitt.
3: Die damals unverzichtbare Zeitschrift Die Trommel gekannt und auch bezogen haben. Das war eine Pionierzeitschrift, die mehr oder weniger zwangsabonniert wurde. Und wenn man nicht in einem Haushalt lebte, der einen theologischen Hintergrund hatte, dann lag die eben doch zu Hause rum. Und ich musste 13 gewesen sein. Und da war ein Bild abgedruckt gedruckt, und zwar natürlich in Schwarz-Weiß. Ich habe das erst nach der Wende in Farbe gesehen. Das waren zwei Punks auf der Londoner Kings Road. Und der Typ, der hatte die Haare gar nicht sozusagen auf Krawall, sondern so nach hinten gegelt, hatte eine Sicherheitsnadel in der Backe und zog, was damals vermutlich auch nicht opportun war, heute noch weniger, aber er zog an der Hundeleine ein Punk Girl hinter sich her. Ja. Und ich dachte, so mit 13, ich war ja doch sehr, sehr an nordamerikanischen Indianerkulturen interessiert, das sind die schönsten Menschen, die ich bis dahin gesehen habe. Ich war so beeindruckt und dachte so, wow, das wäre eigentlich eine Möglichkeit, einfach als Indianer durch die Stadt zu laufen. Und dann gab es aber noch einen Text dazu, das war eine schmale Spalte, war nicht viel Text. Und da stand so drin, dass Punks eben Jugendliche in London wären, die Kritik am Kapitalismus üben würden, aber da diese Kritik nicht auf dem Fundament des Marxismus und Leninismus beruht, wäre diese Kritik, dieser Protest zum Scheitern verurteilt. Und dann gab es noch einen Absatz, und in dem stand, dass Punks eben auch Leute wären, die sich auf Konzerten gegenseitig umbringen würden und als Steigerung des Ganzen die Leichen in die Kanalisation schmeißen. So. Wir wissen, wie das so mit Erinnerung ist, aber so ist meine Erinnerung. Und natürlich hatte ich jetzt keinen Bock, auf diese Reise zu enden, schon gar nicht mit 13, 14. Aber das war natürlich in diesem anämischen, blutarmen Osten von einem Feuer, das mich sofort ergriffen hat. Wobei ich da noch lange nicht Punk war, das war dann noch ein Prozess. Man findet sich auch neu irgendwie, und das ging nicht, war jetzt kein Impact, der von jetzt auf gleich passierte. Das war ein Prozess, dass ich dann sozusagen mich dann auch äußerlich bekannt habe. Das ist keine Bewegung, die aus dem Protest geboren war. Wer das erzählt, erzählt einfach wirklich Blödsinn. Es war, und das ist wichtig festzuhalten, einfach mal Popkultur. Also ich selber kam vom Glamrock, wie übrigens die meisten anderen Punks, die Sweet gehört haben, Slade, Susie Quattro war meine Marilyn Monroe. Die waren 13 Jahre alt, die haben uns selbst entdeckt dann kam Punk. Und Punk war eben das Gebot der Stunde und der heiße Scheiß. Und ich hatte das Glück, ich achte es als ein Glück und nicht als Pech, 19 Jahre nach Ende des Zweiten Weltkrieges sozusagen 64 geboren zu sein und damit in Punk hineingeboren zu sein. Im Nachhinein ist das ein Riesenglück, weil es mich natürlich sozialisiert hat. Aber es war zunächst noch, bevor alles andere passierte, Popkultur. Das ist wirklich wichtig festzustellen. Das Interessante ist ja, man wird immer so als Ex-Ostpunk gefragt, wo waren denn die Unterschiede zum Westen. Aber man muss auch mal sagen, das ist viel interessanter eigentlich, oder nicht viel interessanter, aber auch interessant, wo waren denn die Gemeinsamkeiten?
2: Ja, das war der kurze Ausschnitt von Henrik Gericke, der dann noch ganz interessante Geschichten über die Leistungsleichen auch erzählt hat. Wir sind jetzt aber beinahe am Ende angelangt. Als nächstes hört ihr bei Radio Korax zum Beispiel den Metaspace aus Weimar. Und dann geht es auch weiter im Programm von Radio Plau mit der Sendung Filmriss. Bei Radio in Freien Radios in Berlin-Brandenburg geht es auch weiter mit, das habe ich eben rausgesucht, aber jetzt finde ich es nicht mehr. Bei Colorado geht es jedenfalls weiter mit der Sendung Senfkompott, ein Podcast aus Bautzen. Und bei Radio Unerhört in Marburg geht es auch weiter gleich mit der Sendung Plattenbau. Und damit sind wir jetzt wirklich am Ende angelangt. Wir haben aber noch kurz Zeit für den Untergang von den Einschutz- und Neubauten zu spielen, denn Alexander Hacker von den Neubauten war teilweise eben auch bei diesen Podiumsgesprächen mit dabei. Damit verabschiede ich mich aus dieser Sendung.

0: Doctor. Rohinder on Inspection Tour, habe ich da geschrieben.
1: On Inspection Tour. Okay, und was ist die Quelle dieses Bildes?
0: Courtesy Krüger. Mhm. Doppelpunkt kannst du auch nicht, ne? Mm-mm. CE, nicht? CE Krüger. Hm? CE ist ja.
1: Ja.
0: Jetzt sagtest du nur, wenn ich einen Ausdruck mache, ich will ja jemanden das schicken. Lass mal, dann kommt dieser Name, der ist sehr wichtig, ob das richtig ist, mit dem Josia. Das war ein ganz berühmter Schwarzer. Der hat unter drei Kommissaren gedient. Ob ich den Namen richtig geschrieben habe? Josia, mit O.
1: Mit O.
0: Josia. Und dann ist dann Caprivi, mach das mal weg. So dass der... Ne, kommt noch nicht runter.
1: Ja, dann müssen wir Josia Mohinder zuerst schreiben. Josia Mohinder with Commissioner Krüger.
0: Kannst du auch machen. Ja.
1: Ja.
0: Ja.

0: Also das war ein, wer war das, dieser Josia? Was?
1: Der war eigentlich ein Clerk. Clerk, oder wie nennt man das? Ein Clerk. Aber der hat alles gemacht. Der war Großwildjäger, der war, es gibt ja solche, die man für alles gebrauchen kann, nicht?
0: Aber Clerk ist ja so wie Office Clerk. Clerk,
1: ja, war er auch. Aha. Ich meine, nicht schreiben, aber im Office alles. Besorgungen, Radio, Bedienung, aber nicht die schriftlichen Sachen, die machten die selber.
0: Mhm. Konnte der nicht lesen und schreiben?
1: Das weiß ich nicht, aber...
0: Also der war der Gehilfe von diesem...
1: Allround.
0: Commissioner.
1: Ja.
0: Und der war aber, du sagst, der war...
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0: welchem Sinne war der bekannt oder so?
1: Ich erzählte dir, es kommt jetzt ein Lehrer morgen wahrscheinlich. Hm. Der hat über so einen Schwarzen am Kavango geschrieben, ein ganzes Buch. Hm. Der nicht mal die Schule besucht hatte. Hm. Und trotzdem der beste Dolmetscher war, der sprach 7 Sprachen fließend und war für alles zu gebrauchen. Hm. Und hat dem Kommissar sogar einmal das Leben gerettet, als er vom Löwen angefallen wurde.
0: Das war aber ein anderer als
1: das
0: dieser.
1: Das war ein anderer, weil ich meine, so ein Allround-Man. Hm.
0: Und wie hieß der, über den er das Buch geschrieben hat?
1: Bakaranga. Lupa, Emanuele Lupa Makaranga.
0: Und das war der Gehilfe desselben Commissioners, Krüger oder eines anderen?
1: Der war bei 3 verschiedenen Kommissaren nacheinander, immer dieselbe.
0: Ah, der Yoshia. Yoshia.
1: Und der Makaranga auch bei 3 verschiedenen Kommissaren. Und seine Stellung wurde immer stärker mit jedem Kommissar. Und die anderen Polizisten, die durften dem Kommissar nur erzählen, was er erlaubte. Ob das nun die Mission ist, habe ich im Missionsbuch doch beschrieben, diesen Mann. Dass der Kommissar nur erfuhr über die Mission, was dieser Makaranga vermitteln wollte. Okay, nächstes Bild.
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relativ intensiv, was der Kollege. Genau. Ich bin auch ganz schön.

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1: Die Tür ist ja aufgegangen ins Eugitzgitter.
2: Ich hab so, aber sie spielt für mich trotzdem noch in einer anderen Liga als.

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Hallo, liebe Hörerinnen und Hörer. Wie jede Woche begrüßen wir Sie wieder recht herzlich zu Radio DARC, dem spannenden Technikmagazin rund um die Funktechnik. Heute haben wir die Ausgabe Nummer 608 für Sie zusammengestellt. Das Datum der Erstveröffentlichung ist Freitag, der 2. Oktober 2026. Ich bin Cody Farrin und werde Sie durch die kommende Sendestunde führen. Die Funkamateure in unserem Nachbarland Österreich feiern in diesen Tagen ihr 100-jähriges Bestehen. Wir sind daher heute zu Gast in Wien bei der Landesvertretung des österreichischen Versuchssenderverbandes. Auch der legendäre Sender RIAS Berlin hätte vor kurzem sein 80-jähriges Jubiläum gefeiert, wenn es ihn noch gäbe. Daher heute ein Rückblick auf diese Zeit. Starten wir aber mit Musik aus der Zeit, wo der RIAS noch aktiv war. Hier sind Middle of the Road mit Bottoms Up.

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1: Heute mit diesen Themen. Erfolgreicher Aktionstag Türen auf mit der Maus. IARU Region 1 Konferenz in Wien erfolgreich beendet. Presseartikel schenkt Amsat Oskar 7 erneute Aufmerksamkeit. Und jetzt anmelden zum DARC-Seminar Smith-Diagramm und Netzwerkanalysator. Am Mikrofon Conny Farin. Am 3. Oktober hieß es auch in diesem Jahr wieder Türen auf mit der Maus. Und auch die Funkamateure des DARC waren wieder mit dabei. In diesem Jahr öffneten mehr als 2 Dutzend Amateurfunkstationen in ganz Deutschland ihre Türen, so unter anderem in einer Jugendlötaktion des DARC-Ortsverbandes Alstertal in Hamburg. Überall konnten Kinder ab 8 Jahren Einblicke in den Amateurfunk gewinnen, selbst das Mikrofon in die Hand nehmen oder spannende Elektronikbausätze löten. Mit dabei waren auch die Sonderrufzeichen Delta Lima 25 Maus, Delta Lima 25 Ente und Delta Lima 5 Elefant. Der Tag richtete sich vor allem an Kinder und Familien, die neugierig sind, was sich hinter den verschlossenen Türen einer Funkstation abspielt. Und Antworten auf viele Fragen erhalten wie: Wie kann man mit Funktechnik Menschen auf der ganzen Welt erreichen? Welche Geräte braucht man dafür? Wie hört es sich an, wenn die Maus oder der Elefant über Funk grüßen? Die Sendung mit der Maus ist seit Jahrzehnten eine bei Jung und Alt beliebte Sendung mit Lach- und Sachgeschichten, in der vor allem Erklärvideos für Kinder im Mittelpunkt stehen. Bei der abschließenden Plenarsitzung der IARU-Generalkonferenz der Region 1 in Wien wurden beide DARC-Anträge, die das HF-Referat formuliert hatte, angenommen. Erstens. Im IARU Region 1 Bandplan die Bandbreite der 10 Meter FM-Kanäle von 6 auf 10 kHz zu erweitern und damit den realen Gegebenheiten anzupassen. Dies fand 100% Zustimmung. Zweitens, die IARU Region 1 Mitgliederverbände zu ermutigen, in den entsprechenden Gremien auf eine Erweiterung des 40 Meter Bands um 100 kHz hinzuwirken. Hier votierten die Delegierten mit 97,73% Zustimmung. In der Region 2, das sind die Amerikas, umfasst das 40-Meter-Band bereits den Bereich 7000 bis 7300 kHz. Sowohl IARU und ITU streben die Harmonisierung aller regionalen Bandpläne an. Dies war ebenso Anlass für den Antrag wie auch die herausragende Bedeutung des 40-Meter-Amateurfunkbands in Zeiten des Sonnenfleckenminimums. Beide Anträge waren zuvor im C4-Komitee nach intensiver Diskussion befürwortet worden. Der 40-Meter-Antrag umfasste 29 Seiten. Er enthielt eine umfassende Dokumentation zur historischen Entwicklung sowie der deutlich sinkenden Belegung des Bereichs 7200 bis 7300 kHz durch den Rundfunkdienst. An dieser Stelle ist ausdrücklich Uli Müller, Delta Kilo 4 Victor Whisky, für die ausgezeichnete Unterstützung dieses Antrags zu danken. Ein Presseartikel verhilft Amsat Oskar 7 aktuell zu erneuter Aufmerksamkeit. Amsat Oskar 7 oder kurz AO7 ist der älteste Amateurfunksatellit der Welt. Er wurde 1974 gestartet und ist bis heute in Betrieb. Historiker und Fans der Weltraumgeschichte haben sich oft mit seiner Geschichte beschäftigt. Lachlan Brown, Chefredakteur und Mitherausgeber von Space Daily, einem Online-Fachmagazin für technische Nachrichten, veröffentlichte am 17. September einen neuen Artikel, der die Geschichte des Satelliten nachzeichnet. Der vollständige Artikel kann im Web gelesen werden. Wie Brown anmerkt, AO7 war mehr als 6 Jahre lang in Betrieb, weit über die üblicherweise für die Mission vorgesehene Lebensdauer von 2 Jahren hinaus. Dann verstummte er Mitte 1981. Wie für Satelliten, die in jener Zeit entworfen und gebaut wurden, typisch, war der Satellit an einem Kurzschluss im Akkupack gescheitert. Der Funkamateur Pat Gowan, Golf 3, India Oscar Romeo, hört im Juni 2002 zufällig eine CW-Übertragung, die sich später als das Telemetriesignal von Oscar 7 herausstellte. Offenbar hatten die wiederholten Erwärmungs- und Abkühlzyklen, denen Satelliten beim Wechsel zwischen Sonneneinstrahlung und Schatten ausgesetzt sind, dazu geführt, dass die kurzgeschlossenen Batterien zu einem offenen Stromkreis wurden. Dadurch konnten die Solarpaneele die Elektronik des Satelliten direkt mit Strom versorgen. Experimente bewiesen, dass nicht nur die Baken, sondern auch die Transponder betriebsfähig sein konnten. AO7 ist weiterhin teilweise betriebsfähig. Das heißt, wenn er sich im Sonnenlicht befindet, wird der eine oder andere seiner Transponder aktiv. Die Steuerung des Satelliten ist eingeschränkt und zu starke Signale auf dem Uplink können zu Stromverlusten führen, die den Satelliten dazu veranlassen, den Modus zu wechseln und möglicherweise dauerhafte Schäden verursachen. Der ausführliche Rückblick in Space Daily ist nur einer von zahlreichen Artikeln, die AMSAT Oscar 7 in den vergangenen Jahren gewidmet wurden, insbesondere seit dem 50. Jahrestag seines Starts im Jahr 2024. Der uralte Satellit weckt nach wie vor die Bewunderung von Weltraumfans, das Interesse von Journalisten und die Aufmerksamkeit von Funkamateuren. Vom 23. bis 24. Oktober findet im Amateurfunkzentrum Baunatal das DARC-Seminar Smith-Diagramm und Netzwerkanalysator statt. Dozent Professor Dr. Ingenieur Michael Hartje, Delta Kilo 5 Hotel Hotel, wird darin einen Einblick in die Darstellungsmethode zur Messung von Hochfrequenzbauelementen, Leitungen, Antennen, Ballonen und Filtern geben. Beginn ist Freitag 15 Uhr und Ende am Samstag 18 Uhr. Die Anmeldung erfolgt über die DARC-Webseite. Der DARC veranstaltet für seine Mitglieder regelmäßig Fachseminare zu allen möglichen technischen Themen im Amateurfunkzentrum Baunatal in der Nähe von Kassel. Das waren unsere heutigen Meldungen aus der Funkwelt für Sie. Unser Hörer Micha, Delta Delta 0, Uniform Lima aus München, ist vor allem ein Fan von französischsprachigen Titeln. Die kommen im normalen Radio tatsächlich oft zu kurz. Micha schreibt uns, dass es Musik gibt, die sich nicht mehr verändern wird. Keine neuen Aufnahmen, kein Konzert mehr, nur noch das, was da ist. Sein Musikwunsch gehört in diese Kategorie, denn Katrin Rinscher, die Sängerin der Gruppe Lerita Mitsuko, ist vor wenigen Tagen verstorben. Ihr bekanntestes Stück ist wohl C'est comme ça und das hören wir jetzt. Yeah.

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1: In unserem Nachbarland Österreich wird in diesen Tagen ein großes Jubiläum gefeiert. Der österreichische Versuchssenderverband ÖVSV kann auf sein 100-jähriges Bestehen zurückblicken. Traditionell gab und gibt es schon immer enge Beziehungen und Zusammenarbeit zwischen den deutschen und den österreichischen Funkamateuren. Wir erinnern unter anderem daran, dass auch Radio DARC 10 Jahre lang aus dem ORF-Sendezentrum in Wien-Moosbrunn ausgesendet wurde. Der Funkamateur Ernst Franka, Oskar Echo 3, Echo Victor Alpha, hatte uns den Sendevertrag vermittelt. Unser Chefredakteur Rainer Englert, Delta Foxtrot 2 November Uniform, war unlängst zu Gast in der ÖVSV-Landesvertretung in Wien. Dort konnte er ein Interview führen mit Arnold Hübsch, Oskar Echo 1, India Alpha Hotel, den Leiter des dortigen Landesverbandes.
2: Arnold, wir sitzen hier in einem älteren Gebäude, wo die Clubräume des ÖVSV sind. Wann habt ihr denn das gemacht und was ist hier alles eigentlich zu sehen?
3: Also unser Clubheim ist ein ganzes Gebäude. Wir dürfen uns als Eigentümer schimpfen für etwa ein Drittel dieses Gebäudes. Es ist ein Biedermeierhaus mitten im 6. Gemeindebezirk in der Nähe des Wienflusses, ist vielleicht dem einen oder anderen Wien-Besucher bekannt.
2: Also ich bin hier schon mal durchgegangen, war sehr beeindruckt. Es ist hier eine Clubstation, es sind Bastelräume, es ist hier ein Konferenzraum, ein Schulungsraum, ein Archiv, ist das richtig?
3: Ja, wir haben ein großes Archiv aufgebaut. Ich habe dem Rainer gezeigt, unser Zeitungsarchiv, das beinhaltet so die wichtigen Funkzeitungen seit den 60er Jahren. Und ja, früher wird es dann etwas lückenhaft aus verschiedenen bekannten Gründen. Wir haben auch Dokumente bis zurück in den 20er Jahren.
2: Dieses Gebäude, das verwendet ihr zum Beispiel für irgendwelche Projekte, für Bastelaktionen, ne? Ihr habt hier auch Schulungen, nehme ich an.
3: Also das Gebäude, wo wir uns jetzt befinden, ist der Landesverband Wien im ÖVSV. Wir sind etwa so 650 Mitglieder. So ein Gebäude zu betreiben, ist natürlich auch ein irrer Aufwand, sowohl personell als auch finanziell. Wir verwenden das Gebäude eben als Clubheim. Das ist, wir sitzen jetzt in einer Lounge. Das sind Lederfotels, die herumstehen. Es war früher mal das Raucherzimmer, gibt's natürlich nicht mehr. Die Zeiten ändern sich. Und wir haben hier früher auch in den Räumen Schulungen gemacht. Die führen wir in der Zwischenzeit etwas jetzt 6-7 Jahren, initiiert durch die Corona-Problematik, online durch. Haben dadurch ein extrem hohes Wachstum an Mitgliedern bekommen. Wir haben da auf die Art und Weise die Schulungsgruppe, die das macht, ist da sehr, sehr erfolgreich.
2: Arnold, du sagtest ja vorhin, 600 Mitglieder hat der Landesverband Wien, also 600 Funkamateure. Das hat sich ja deutlich erhöht in den letzten Jahren. Ihr wart da relativ erfolgreich mit der Newcomer-Gewinnung. Wie habt ihr denn das gemacht?
3: Ja, also bei uns hat mit dem Bereich rund um die Corona-Problematik die Entscheidung getroffen, dass wir Online-Seminare machen. Mitgliederwerbung war bisher schon sehr stark und wir schaffen es, einen Kickoff so etwa um die 100 Personen zu gewinnen, die sich über die offizielle ÖVSV-Webseite anmelden. Daraus entstehen dann meistens so 40 bis 50 Teilnehmer und ja, 3, 4, 5 oder wenn man mal Pech hat, 10, aber meistens sind es weniger, treten dann zur Prüfung an und damit sind entstanden etwa 30, 40, die eine Lizenz bekommen. Das Ganze machen wir zweimal pro Jahr, dann sind wir bei 80. Die Gewinnung von neuen oder zusätzlichen Mitgliedern, Werbung in den verschiedenen Medien, zum Beispiel heute am Tag unserer 100-Jahr-Feier läuft im Radio Wien, das ist ORF, sozusagen Reporter in dem klassischen Sinn, also der hinausgeht und eben Leute besucht, der hat unsere Clubstation vergangene Woche besucht. Damit machen wir aufmerksam. Wir machen Veranstaltungen für eine Gruppe, die heißt die Helfer Wiens. Dort finden sich verschiedenste Bereiche von den Wasserrettung bis zur Feuerwehr und natürlich auch die Funkamateure. Wir sind regelmäßig draußen, das heißt der Feuerwehrfest vor 2 Wochen. In ein paar Wochen gibt es am Rathausplatz ein riesiges Sicherheitsfest, dort ist der ÖVSV, also der Landesverband Wien stellt dort aus. Ich nehme an, ganz Europa kennt in der Zwischenzeit das Donauinselfest. Radio, also ÖVSV in Form vom Landesverband Wien hat dort einen Stand schon, das hat Tradition, ein großes blaues Zelt. Man sucht uns schon, wo ist das blaue Zelt, dort kann man die Leute kennenlernen. Und damit gewinnen wir aus der ehemaligen CB-Funkwelt, die ja ein wenig erodiert ist. Es gibt die Prepper-Welt, wo einige Leute sagen, okay, eine Tangente wäre der Amateurfunk, sie interessieren sich dafür. Wir haben durch Meshcom jetzt einen riesen Zulauf, nämlich nicht so sehr einfach so die Beliebigkeit, wie es in den anderen Mesh-Diensten sind, sondern okay, ich weiß, wer das ist, der hat ein Rufzeichen, ich kann mit dem kommunizieren. Und Meshcom, eine Entwicklung von O1 KBC aus Österreich, die funktioniert weltweit. Wir haben damit die Möglichkeit, mit jemandem in Australien direkt.
2: Also ich finde es sehr beeindruckend. Das ist wirklich eine Erfolgsbilanz, die du da vorweisen kannst. Also das Meshcom ist natürlich eine sehr bekannte Geschichte. Was gibt es denn sonst noch für Projekte, die ihr im Moment hier forciert? Also technische Projekte, was auch immer.
3: Ja, wir haben in den Erdgeschossräumen entstehen ein Elektronik- und eine mechanische Werkstätte. In der Zwischenzeit machen wir es hier oben in den Clubräumen. Es gibt in aller Kürze jetzt ein Lötseminar, also einfach zu akzeptieren, dass nicht alle Leute löten können. Mhm. Und damit ist einmal die Schwelle überschritten, sich mit Technik zu beschäftigen. Aktuelles Projekt, das wir schon im Frühjahr begonnen haben, ist ein Receive-Only Q100-Station. Ein Hardwareaufwand von 30 Euro, also wirklich nicht mehr. Also einfach, ja. Da braucht niemand Angst haben. Man setzt sich zusammen, lötet es zusammen, schreibt die Programme dafür und freut sich, wenn man dann tatsächlich Signale am Q100 empfangen kann. Und man zeigt den Leuten, okay, es gibt zwei Stufen mit Mischern. Das heißt, im LNB ist der erste Mischer drinnen, dort komme ich runter von den 10 GHz. Noch ein Mischer, damit mein 70 Zentimeter Band kommt und ich kann dann mit einem klassischen Amateurfunkempfänger das empfangen. Damit bindet man die Leute, weil es interessant ist, weil es einfach ist. Ja? Und es hat den Kern des Amateurfunks, etwas selbst zu bauen.
2: Gibt es auch jüngere Leute, die sich auch dafür interessieren, also Studenten oder so irgendwas?
3: Ja, glücklicherweise. Wir haben eine Gruppe von etwa 20 Personen, die unter 30 ist. Die Jüngsten sind noch im Teenageralter, gerade noch. Wir haben eine Initiative, wo wir in technischen Schulen, es gibt in Österreich einen Schultyp, der heißt HTL. Das ist also die Oberstufe des Gymnasiums, aber eben mit einer technischen Ausbildung, dauert ein Jahr länger. Und wir halten dort einen Kurs in der Schule und gewinnen damit natürlich dann Schüler. Ja, die machen möglicherweise einmal am Anfang nur die Dreierlizenz, das ist die UKW-Only-Lizenz in Österreich. Und da haben wir immer wiederum die Erfahrung, dass dann natürlich einige bleiben und auch einige dann sagen, okay, jetzt habe ich ein Rufzeichen, ich möchte aber mehr machen und machen dann die Upgrades auf die jeweils höheren, auf die Vierer und die Einser, wie es in Österreich heißt.
2: Also ich finde es sehr beeindruckend. Vielen Dank, Arnold, für die Erklärungen und ich wünsche dir weiterhin eine glückliche Hand bei deiner Arbeit.
3: Ja, danke schön und ich wünsche auch allen Funkamateuren weiterhin viel Spaß mit unserem Hobby.

0: Also stell dir mal kurz eine junge Frau vor. Jahrgang 2000, studierte Politikwissenschaftlerin und angehende Ökologin.
1: Okay, das klingt schon mal nach einem ziemlich vollen Terminkalender.
0: Sie interessiert sich auch total für Tattoo-Kultur. Aber abends sitzt sie dann an so einem Kasten mit Antennen, dreht hochkonzentriert an irgendwelchen Reglern und versucht durch so ein atmosphärisches Rauschen hindurch jemanden in, sagen wir mal, Tokio zu erreichen.
1: Ah, wir sprechen über Amateurfunk.
0: Genau. Wir schauen uns heute nämlich das Material von dd1go.de genauer an. Und ich muss ehrlich gestehen, mein Bild vom Amateurfunk wurde dadurch komplett auf den Kopf gestellt. Bisher dachte ich da, naja, vor allem an ältere Herren, die in dunklen Kellern zwischen 1000 Kabeln sitzen.
1: Ja, dieses Klischee hält sich echt hartnäckig. Amateurfunk wirkt von außen ja oft wie so eine isolierte, etwas aus der Zeit gefallene Welt.
0: Richtig.
1: Aber Diana Fomenko, um die es heute geht, die zeigt da wirklich eine völlig andere Seite. Sie verbindet diese hochaktuellen globalen Themen wie Umweltschutz mit dieser ganz klassischen, greifbaren Funktechnik.
0: Und ihr Lebenslauf ist sowieso der Wahnsinn. Also geboren im ukrainischen Zaporizhzhia, hat sie bereits einen Bachelor und Master in Politikwissenschaften.
1: Mit Auszeichnung, oder?
0: Ja, genau, mit Auszeichnung. Und jetzt studiert sie dort auch noch Ökologie. Da frage ich mich echt, wie passt so ein super theoretischer, akademischer Weg zu einem Hobby, bei dem man physisch an Knöpfen dreht und Antennen ausrichtet? Das wirkt erstmal total gegensätzlich.
1: Das wirkt im ersten Moment so, ja, aber der gemeinsame Nenner ist bei ihr diese globale Perspektive, also der Drang, Dinge wirklich von Grund auf zu verstehen.
0: Okay, wie meinst du das genau?
1: Naja, sowohl Politik als auch Ökologie, also wenn wir zum Beispiel an Klimaschutz denken, die lassen sich ja heute nicht mehr lokal isoliert betrachten.
0: Stimmt, da braucht man den großen Blick.
1: Genau, man braucht zwingend den Blick über den Tellerrand. Und diese weltweite Vernetzung, dieses direkte Gespräch mit Menschen aus völlig anderen Kulturen, das holt sie sich quasi aktiv über den Äther.
0: Sie ist da auch super aktiv, habe ich gelesen. Unter dem Rufzeichen UR3QYL funkt sie im Zaporizhia-Funkclub und an einer Kollektivfunkstation.
1: UR4QWW müsste das sein, ja.
0: Richtig. Und in den Quellen taucht auch immer wieder ein Retevis-Funkgerät auf. Also nur kurz zur Einordnung für dich, das ist ein ziemlich kompaktes, modernes Handfunkgerät.
1: Was den Alltag natürlich wahnsinnig erleichtert. Aber da muss ich jetzt doch mal provozieren.
0: Schieß los. Warum der ganze Aufwand? Ich meine, jeder von uns hat ein Smartphone in der Tasche. Ein Wisch und ich bin weltweit per Video verbunden. Warum macht man sich heute noch die Mühe mit Funkgeräten?
1: Weil der Unterschied in der Mechanik und in der Intention liegt. Ein Smartphone nutzt ja eine fertige Infrastruktur, die für uns komplett unsichtbar und selbstverständlich ist.
0: Ja, man drückt einfach drauf und es funktioniert.
1: Beim Amateurfunk musst du dir diese Verbindung buchstäblich selbst erarbeiten. Du musst wissen, wie Radiowellen an der Ionosphäre abprallen zum Beispiel. Du musst das aktuelle Wetter berücksichtigen, die Sonnenwinde, die exakte Frequenz, nur um überhaupt ein einziges Signal über den Kontinent zu schicken. Es ist wirklich ein physikalisches Handwerk.
0: Das ist im Grunde so, als würde ich ein richtig aufwendiges Drei-Gänge-Menü kochen, anstatt mir einfach schnell ein Fertiggericht in die Mikrowelle zu schieben, oder?
1: Das ist ein super Vergleich, genau. Die Geduld und das Wissen, das man da investieren muss, das gibt der Verdindung ja überhaupt erst ihren Wert.
0: Diese bewusste Entschleunigung sucht sie also.
1: Und das erklärt auch ihre starke Naturverbundenheit als Ökologin oder auch ihre anderen Hobbys wie die Malerei. Sie nutzt den Funk nicht, um sich vor der Welt zu verstecken, sondern als Werkzeug.
0: Um die Welt quasi intensiv zu begreifen und Brücken zu bauen. Ja, wir haben hier also wirklich eine vielschichtige junge Frau, die scheinbare Gegensätze, also globales Denken und analoges Handwerk, völlig mühelos vereint. Und um das Bild abzurunden, wenn sie nicht gerade Funkverbindungen aufbaut oder sich für die Ökologie einsetzt, teilt sie ihren Alltag mit ihrer Katze Panda und den Hunden Sky und Ray.
1: Ja, das macht sie total sympathisch. Am Ende des Originaltextes gibt es auch noch so ein schönes Detail, das diese familiäre Seite vom Hobby unterstreicht.
0: Ah, du meinst diese kryptische Verabschiedung?
1: Ja, genau. Sie verabschiedet sich da mit 73 ES88 und dann ihrem Rufzeichen UR3QYL.
0: Das klingt für mich ehrlich gesagt wie ein geheimes Passwort.
1: Ist es aber nicht, nein. In der traditionellen Funkersprache steht die 73 einfach für viele Grüße und die 88 für Liebe und Küsse.
0: Ach, wie schön ist das denn?
1: Ja, ein sehr herzlicher, etablierter Gruß. Es zeigt einfach, wie tief verwurzelt und willkommen sie in dieser weltweiten Community ist.
0: Eine Gemeinschaft, in der man sich den Kontakt eben noch richtig erarbeitet. Und das bringt mich zu unserem finalen Gedanken für dich, wenn du uns gerade zuhörst.
1: Da bin ich jetzt gespannt.
0: Wenn eine so junge Generation alte Kommunikationstechnologien wie den Funk völlig neu für sich entdeckt, um abseits dieser ganzen schnellen Smartphone-Welt wieder echte Verbundenheit zu spüren,

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1: Hallo liebe DX-Freunde und Funkamateure. Sagt Ihnen der Name Rias Berlin noch was? Die Älteren unter uns werden sich sicherlich noch an diesen legendären Sender erinnern. Allen, die nach 1993 geboren wurden, wird diese Bezeichnung wohl nichts mehr sagen, vermute ich mal. RIAS war die Abkürzung für Rundfunk im amerikanischen Sektor und ein Radiosender, der in West-Berlin stationiert war. Er feierte in diesen Tagen sein 80-jähriges Gründungsdatum, deshalb möchte ich heute in diesem Beitrag an sein Erbe erinnern, denn seit mehr als 30 Jahren existiert er nicht mehr. RIAS ist ein ganz besonderer Teil der Rundfunkgeschichte. Wie kaum ein anderer Sender hat er Generationen von Hörerinnen und Hörern in Ost und West geprägt. Los ging's bereits kurz nach dem Zweiten Weltkrieg. Am 7. Februar 1946 nahm der Drahtfunk im amerikanischen Sektor oder abgekürzt DIAS seinen Betrieb auf. Dieser war über 500 Drahtfunk- und 1000 Telefonanschlüsse zu empfangen und sendete zwischen 17 und 24 Uhr. Der Drahtfunk war in der Frühzeit des Rundfunks ein gängiger Verbreitungsweg, denn vor allem in Großstädten konnte man so die vorhandenen Telefonanschlüsse doppelt nutzen und war von atmosphärischen Störungen unabhängig. Betrieben und finanziert wurde der DIAS von der amerikanischen Militärregierung in Deutschland, da sich die vier Besatzungsmächte in Berlin auf keinen gemeinsamen Sender einigen konnten. Wenige Monate später, am 5. September 1946, stellte der DIAS auf drahtlose Ausstrahlung per Mittelwelle um und wurde so zum Rundfunk im amerikanischen Sektor, eben dem RIAS. RIAS Berlin war aber auch nicht viel besser als die entsprechenden Sender in der DDR, da er eben westliche Propaganda betrieb statt östlicher. Berühmt-berüchtigt waren die Flachwitze während der Hitparaden wie etwa folgender: Was ist der Unterschied zwischen der DDR und Pornografie? Keiner. In der DDR gibt es nichts außer nackten Regalen. Nun ja, kann sich jeder seinen Teil dazu denken, ob das so geistreich war. Aber der RIAS sollte im aufkommenden Kalten Krieg eine ganz besondere Bedeutung erlangen. Er wurde zur freien Stimme der freien Welt. Das spiegelte sich sogar in den Programmansagen wider.

0: Hier ist Rias Berlin. Eine freie Stimme der freien Welt.
1: Sendungen wie Berlin spricht zur Zune wendeten sich ab 1949 speziell an die Hörerinnen und Hörer im Osten Deutschlands. Die DDR-Regierung reagierte darauf mit propagandistischen Hetzkampagnen gegen den Rias und Maßnahmen gegen die Hörerinnen und Hörer. Mit Störsendern sollte der Empfang in der DDR beeinträchtigt werden, der Erfolg war aber eher mäßig. Während der Berliner Blockade 1948-49 informierte der Rias über die Luftbrücke und die aktuelle Lage in der Stadt. Berühmt geworden ist die bewegende Rede des damaligen Berliner Bürgermeisters Ernst Reuter, der sich an die Weltöffentlichkeit wandte. Gesendet wurde sie über den Rias.
2: Ihr Völker in Amerika, in England, in Frankreich, in Italien, schaut auf diese Stadt und erkennt, dass ihr diese Stadt und dieses Volk nicht preisgeben dürft, nicht preisgeben könnt.
1: Da Stromsperren den Radioempfang zeitweise unmöglich machten, kamen auch Lautsprecherwagen zum Einsatz. Im Juli 1948 bezog der Rias sein Funkhaus an der Kufsteiner Straße, dem heutigen Hans-Rosenthal-Platz. Eine besondere Rolle spielte der Rias auch während des Volksaufstands am 17. Juni 1953. Der Sender berichtete über die Streiks und Forderungen in der DDR. Legendär ist folgende Live-Reportage des Rias vom 17. Juni 1953. Wenn man sie hört, dann laufen einem noch heute kalte Schauer über den Rücken.
3: Schwere sowjetische Panzer haben soeben die Leipziger Straße besetzt und rollen weiter vor. Wir müssen ebenfalls zurückgehen und jetzt hinter einem Wagen Deckung nehmen. Und wir hören, wie die Kugeln an uns vorbeipeitschen. Sie gehen also nicht etwa in die Luft. Die Demonstranten fliehen wieder zurück in den Westsektor.
1: Am 1. November 1953 startete Rias 2. Durch zeitversetzte Wiederholungen auf anderen Frequenzen sollte diesem zweiten Programm unter anderem den Störungen des Empfangs entgegengewirkt werden. Für ganz Berlin und die DDR wurde der Rias zu einem der wichtigsten Informationsquellen. Bekannt war der Sender auch für seine reinen Wortveranstaltungen wie Lesungen und Diskussionen. So ergänzten öffentliche Debatten mit politischem Hintergrund das Radioprogramm, die über Politik informierten und freie Meinungsbildung unterstützten. Auch organisierte der Rias regelmäßig Lesungen und Buchpremieren in der Akademie der Künste, im Auditorium Maximum der Freien Universität und im großen Saal der jüdischen Gemeinde in der Fasanenstraße. Neben Information stand auch die Musik im Mittelpunkt des Rias-Programms. Schon früh gründete der Sender daher eigene Klangkörper. Das Rias-Symphonieorchester, den Rias-Kammerchor, das Rias-Jugendorchester und das Rias-Tanzorchester, von denen die ersten beiden genannten bis heute existieren. Das Rias-Symphonieorchester stellte Walter Sieber, Leiter der Hauptabteilung Musik des Rias, bereits im November 1946 zusammen. Er wurde schnell zu einem Stützpfeiler des Berliner Musiklebens. 1956 ging es einen Produktionsvertrag mit dem SFB ein und trug fortan den Namen Radio-Symphonieorchester. Nach der deutschen Wiedervereinigung existiert das Ensemble unter dem Namen Deutsches Symphonieorchester weiter. Zum musikalischen Programm zählte auch die traditionsreiche Konzertreihe Rias stellt vor, die im November 1959 ihren Anfang fand. Junge, begabte Musikerinnen und Musiker erhielten hier die Chance, vor einem großen Publikum zu spielen. Perfekt für den Karrierestart. Seit der Gründung des Deutschlandradios 1994 wird die Konzertreihe als Debüt für Deutschlandradio weitergeführt. Bis heute. Besonders nach dem Krieg und der überstandenen Blockade war das Bedürfnis nach Unterhaltung bei den Berlinerinnen und Berlinern groß. Der Rias bot daher eine Reihe äußerst erfolgreicher öffentlichen Veranstaltungen an, die von Zehntausenden Menschen besucht wurden. In den ersten 25 Jahren seines Betriebs verzeichnete der Sender bei insgesamt 1600 Darbietungen rund 3 Millionen Gäste. Häufig dienten die Einnahmen aus den Veranstaltungen wohltätigen Zwecken. Zum Unterhaltungsprogramm zählten Satire- und Kabarettsendungen, Sport- und Großveranstaltungen sowie Rateshows. Mit dem Bereich Unterhaltung und Ratesendungen des RIAS ist untrennbar der Name Hans Rosenthal verbunden. Er kam 1946 zum Sender und wurde 1970 Leiter der Unterhaltungsabteilung. Seine Rateshows, die Rückblende und Wer fragt, gewinnt, machten ihn bekannt. Wie auch das 1964 gestartete Klingendes Sonntagsrätsel entwickelten sich zu Publikumsrennern. Die Quizshow Wer fragt, gewinnt, Allein gegen alle und Spaß muss sein wurden auch als öffentliche Veranstaltungen vor Publikum gegeben. In den 1980ern richtete sich RIAS 2 verstärkt an ein jüngeres Publikum. 1985 wurde das Programm als moderne Jugendwelle neu ausgerichtet. Aktuelle Popmusik und ein lockerer Moderationsstil prägten das Programm, das junge Hörerinnen und Hörer in Ost und West gut fanden. Beispiel gefällig? Ein Schnipsel aus den 70er Jahren von Lord Knut.
4: Die Zeit fliegt schneller als der Schall. Ja, woran liegt das? Ich glaube, mit Arbeit ist es so auf Erden, sie kann sehr leicht zum Laster werden. Du kennst die Blumen nicht, die duften, du kennst nur Arbeiten und Schuften. So gehen sie hin, die schönen Jahre, bis endlich liegst du auf der Bahre. Und hinter dir, da grinst der Tod, kaputt geackert, du Idiot.

Mit dem Fall der Berliner Mauer am 9. November 1989 änderten sich auch die politischen Rahmenbedingungen für den RIAS. Reporter des Senders berichteten live von den geöffneten Grenzen. Am 31. Dezember 1993 stellte der RIAS seinen Sendebetrieb ein. Gemeinsam mit dem Kölner Deutschlandfunk und dem Deutschlandsender Kultur aus Ost-Berlin ging er im neuen Deutschlandradio auf, das am 1. Januar 1994 seinen Sendebetrieb aufnahm. Das ehemalige RIAS Funkhaus am Hans-Rosenthal-Platz ist heute Sitz von Deutschlandfunk Kultur. Der RIAS-Schriftzug auf dem Dach des Gebäudes steht unter Denkmalschutz. Was bleibt, ist die Erinnerung an einen ganz besonderen Sender. Er würde im September dieses Jahres seinen 80. Geburtstag feiern, wenn er nicht vor 33 Jahren abgewickelt worden wäre. Wenn jetzt vor allem den ehemaligen Hörerinnen und Hörern des RIAS der nächste Titel seltsam bekannt vorkommt, Happy Days von Billy Vaughan war die Erkennungsmelodie der legendären samstäglichen Musiksendung Hits a Go Go. Friedrich Martin Kunze, besser bekannt als Lord Knut, moderierte diese und andere Sendungen von 1968 bis 1985. Er war geradezu eine Institution. Eine kleine Erinnerung an ihn. Bis zum nächsten Mal, Eva Maria, die G9 MFG.

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1: Auch im Monat Oktober wird es den DX-Jägern nicht langweilig, denn eine ganze Reihe von Großcontesten steht an und belebt die Amateurfunkbänder. Und das zu den besten Ausbreitungsbedingungen, die der Jahresverlauf aufzuweisen hat. Und eine Übersicht über das herrschende Funkwetter für die DX-Jagd gibt es an dieser Stelle wieder von unserem Spezialisten Christian Reiber, Delta Lima 8 Mike, Delta Whisky vom HF-Referat des DARC.
2: Ja, der Herbst ist eine gute Jahreszeit für die Kurzwelle, wenn die sommerliche Dämpfung zurückgeht und die höchste nutzbare Frequenz anzusteigen beginnt. Sie liegt aktuell während des Tages recht stabil für die Ost-West-Richtung bei 25 MHz und macht gelegentlich einen Ausflug Richtung 10-Meter-Band. Nach Süden geht es besser. Mit 10 Meter Ausbreitung nach Afrika und Südamerika kann man in der zweiten Tageshälfte recht sicher rechnen. Jetzt wäre halt noch etwas mehr Sonnenaktivität recht. Vor einem Jahr lag der 90-Tages-Durchschnitt des Solanflugs noch bei 150 Einheiten. Inzwischen sind wir unter 120 und die niedrigen Werte der letzten 6 Wochen lassen ihn noch weiter absinken. Die letzte Woche ist ein gutes Beispiel. Die zunächst etwas aufgeflammte Aktivität ist weggebröckelt. Auf der Sonne sahen wir Mitte der Woche gerade noch 2 aktive Regionen und die waren alles andere als imponierend. Den vorläufigen Tiefpunkt markierte der letzte Dienstag mit einem Flux von 92 Einheiten und das reicht halt nicht mehr für ein dauerhaftes Öffnen der oberen Bänder. Im Erdmagnetfeld war am letzten Wochenende das auf der Sonne durchziehende koronale Loch gut erkennbar. Montag war es dann wieder ruhig, Dienstag und Mittwoch sogar sehr ruhig. Am Freitag haben dann ein koronaler Masseauswurf und ein koronales Loch Unruhe gestiftet. Dieses koronale Loch begleitet uns leider noch über das Wochenende. Dann wird es wieder ruhiger. Allerdings sind noch einige weitere, kleinere koronale Löcher sichtbar, die dann unter der Woche erneut für Unruhe sorgen können. Allerdings keinen Magnetsturm. Dazwischen sollten die polaren Pfade trotzdem gut nutzbar sein. Das ist vor allem für die Lowbands eine gute Nachricht. Die Nacht ist ja inzwischen wieder länger als der Tag und eine ruhige Magnetik ist das Futter fürs DX auf 80 und 160 Meter. Ein paar kleinere und eine größere Fleckengruppe tauchen über das Wochenende nach und nach am östlichen Sonnenrand auf. Sie lassen auf einen zaghaften Aufwärtstrend bei der Sonnenaktivität hoffen. Zwischen 90 und 120 Einheiten sind dem Solanflux in den nächsten Tagen zuzutrauen. Das 15-Meter-Band öffnet stabil und zuverlässig zwischen etwa 7 und 18 Uhr UTC. Darüber klappt es wie gesagt immer wieder, vor allem in südliche Richtungen, aber eben noch nicht dauerhaft. Aber jeder Zähler mehr beim Solanflux hilft da weiter. In der Nacht bleibt die Muff mit 10 bis 12 MHz noch hoch genug für das 30-Meter-Band. Das wird allerdings nicht mehr lange so gehen und dann wird 40 Meter über den Winter das höchste Nachtband sein. Wir werden also nächste Woche von 20 bis 15 Meter recht solide Bedingungen vorfinden und jede Öffnung von 12 und 10 Meter ist dann eine gern genommene Dreingabe. Good DX!

Das war's nun für heute. Wir sind leider schon wieder am Ende von Radio DARC angelangt. 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Wir hoffen, die Sendung hat Spaß gemacht. Wenn ja, sagen Sie es doch einfach weiter. Wenn Sie wollen, hören wir uns nächste Woche wieder. Gleiche Zeit, gleiche Frequenz. 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Auf Wiederhören, moin, tschüss, servus und 73, gut DX, bis zum nächsten Mal.

0: So, hallo und herzlich willkommen beim Freien Radio Potsdam in Web in der App oder auf DAB Plus Kanal 12. Und für euch wird es schon der Montag sein nach dem 3. Oktober.
1: Stimmt.
0: Aber für uns ist es einfach ein sehr feierlicher Tag heute.
1: Feierlich, sagst du?
0: Ja. Wie geht es denn meinen beiden Mitstreitern heute? Philipp, erzähl bitte, was geht denn dir vor? Fühlst du dich feierlich?
2: Ja, für mich ist die Wochenstruktur eh nicht großartig durch Feiertage beeinflusst, also in den Einkaufsmöglichkeiten. Also es kommt für mich immer ein bisschen überraschend, dass der Nationalfeiertag ist. Ich weiß auch nicht warum. Also ich habe natürlich Weihnachten und Ostern, also vor allem Weihnachten mehr auf Rechnung. Ostern ist ja auch immer irgendwann anders. Also es überrascht mich, wie ernst, dass dann doch wenigstens in Berlin genommen wird, dass es relativ viele Veranstaltungen zu dem Thema gibt. Und wenigstens hatte ich den Eindruck, dass sich viele Leute da sehr darauf vorbereitet haben. Vielleicht nicht inhaltlich, aber vielleicht liegt es auch daran, weil das so der erste Herbstfeiertag ist, dass da viele Leute irgendwelche größeren Pläne gemacht zu haben scheinen.
1: Also, ich glaube, ich wäre in erster Stelle erstmal sauer, dass dieser Feiertag auf einen Samstag fällt. Für alle Berufstätigen ist das echt blöd. Es ist
2: Ja.
1: dieses Jahr sowieso so, glaube ich. Eine Menge Feiertage fallen dieses Jahr auf irgendwelche Wochenenden und dadurch gibt es mehr Arbeitstage. Und 2026 ist ein hartes Jahr für die arbeitende Bevölkerung.
2: Ja.
0: Das Problem ist nur, dass für mich zum Beispiel Samstag auch ein Werktag ist. Dementsprechend habe ich jetzt gerade frei.
1: So. Okay, dann ist natürlich, ja.
0: Ja, also gilt, glaube ich, für manche Berufsgruppen natürlich immer noch, dass der Samstag immer noch ein normaler Werktag ist. Meine Hausärztin ist auch mal wieder verwundert, dass ich sage, ich brauche leider von Montag bis Samstag eine Krankschreibung. Grüße gehen raus an Friedrich Merz. Und dementsprechend ist es für mich okay. Ich trauere natürlich auch mit euch. Ich kenne natürlich auch noch die andere Perspektive von der anderen Seite. Aber Ilian, also neben dieser Wut, die du ganz berechtigt in dir fühlst, denn wir sind natürlich kein arbeiterfreundlicher Staat.
1: Meine Wut.
0: Ja, was fühlst du daneben?
1: Welche Wut meinst du denn?
2: Auf
0: Das ist.
2: den Entzug des freien
0: Ja.
2: Tages.
1: Ach so, ich würde das nicht als Wut bezeichnen. Ich denke, ja, ist ein bisschen ein doofer Zufall. Also es gibt ja auch Jahre, in denen es dann wieder irgendwie besser funktioniert mit Brückentagen etc. Aber generell kann natürlich die Arbeitszeit meiner Meinung nach sehr individuell angepasst werden. Wäre natürlich schön, ne? Wenn alle die Möglichkeit hätten, ihre Arbeitszeit so zu legen, wie es passt. Also ich bin zum Beispiel gefühlt wirklich eine Eule, was daran liegen könnte, dass meine Mutter während der Schwangerschaft immer ziemlich lange wach war, bis nachts um zwei. Ich weiß nicht. Bin auch um 11:30 Uhr rum geboren. Das heißt, für mich fängt der Tag eigentlich mental um 12 an, wenn ich ganz ehrlich bin. Also um 7 bin ich eigentlich nicht zu gebrauchen.
0: Ja, dann
1: Und da
0: hast du ja
1: gibt's.
0: auch niemals das Licht der Welt erblickt quasi, sondern du bist in die Dunkelheit gestartet.
1: Nein, nicht in die Dunkelheit, in die Mittagszeit gestartet.
0: Ach so, dann habe ich das gerade nicht verstanden. Ich dachte,
1: Nee,
0: das andere 11:30 Uhr. Okay.
1: nee, also mittags.
0: Ja.
1: Und,
0: Aber ja, aufwachen.
1: Richtig. Also ich glaube, es gibt Menschen, ich habe auch eine Menge Freunde und Freundinnen, die lieben das, um 5:30 Uhr aufzustehen den Tag und die Sonne zu sehen, die erste Lerche zirpt und ach, wie
2: Das
1: toll.
2: sind Psychopathen, da solltest du mal überlegen, was du da für Freunde hast.
1: Okay. Nee, es gibt halt Nacht- und Tagvampire, ne? Und
0: Also ich habe heute Morgen um 8:30 Uhr einen Rehbock im Parc Sanssouci gesehen.
1: Das heißt, es ist auch so ein Lerchenrehbock oder was? Meinst du, da gibt es bei
2: An
1: Rehbock
2: deinem
1: auch?
2: freien Tag auch noch?
0: Na klar, ich wach leider halt um 6:30 Uhr, 6 Uhr immer auf. Ganz automatisiert, ich kann nichts dagegen tun.
1: Du bist aber auch Vater, ne?
0: Nee.
1: Bist du nicht? Nein, du bist nicht Vater?
0: Nee.
1: Achso, ich dachte. Okay, bei Eltern nämlich ist es automatisch so, weil Kinder.
2: Wir kennen uns gut.
1: Kinder haben, ja, wir kennen uns noch nicht so gut. Aber bei Kindern ist natürlich klar, ne? Ich meine, eine Menge Freunde von mir haben Kinder und dann ist logisch, wenn das Kind irgendwie morgens sagt, ich will. Dann springst du halt als Elternteil.
0: Vielleicht bin ich ein bisschen. Ich hege das Kind in mir. Vielleicht ist das mehr dann der Grund, dass ich weiterhin früh aufwache, weil ich immer noch so eine Hoffnung auf Abenteuer habe.
1: Okay, die habe ich auch. Und das Lustige ist aber, dass ich selbst als Kind schon nachts extrem lang wach war und morgens keinen Bock hatte, zur Schule zu fahren. Meine Mutter hat dann immer irgendwie so Pudding gemacht. So, ja, noch, so Pulverpudding, kennt ihr den? Den man so aufkocht.
0: Ah, und dann, ja, mit Stärke.
1: Ja, genau. Und dann hatte ich diesen Puddingbauch und musste irgendwie 5 Kilometer Fahrrad zur Schule fahren. Das war widerlich und dann habe ich die ersten Stunden, glaube ich, nichts begriffen, weil dieser Pudding erstmal verarbeitet werden musste. Ich hätte am liebsten auf mein Matheheft gekotzt und ja, das war so ein bisschen für mich so, was mache ich hier eigentlich? Also ab um 10 konnte ich dann die ersten Unterrichtsstunden wirklich begreifen. Da war dann klar, okay, jetzt passiert hier was in meinem Kopf und ich bin aufnahmefähig. Jetzt könnte der Unterricht meiner Meinung nach auch noch bis 16, 17 Uhr gehen. Völlig in Ordnung, dann gehe ich aus der Schule raus und denke mir so, yo, okay, jetzt habe ich Freizeit. Und dann mache ich gerne um 21 Uhr meine Hausaufgaben und wenn die dann fertig sind, dann gucke ich mir noch einen Film an oder höre damals viel Radio, Captain Kirk Kuttner oder ja, was es alles gab, den Wahrheitsblue Moon auf Fritz. Und um 2, 3 gehe ich schlafen und dann geht der ganze Spaß am nächsten Tag um 10 Uhr wieder los. Also das wäre mein Rhythmus. Hm. Wäre es damals gewesen, ist es heute immer noch.
2: Ja, also ich wurde, glaube ich, 10 vor 6 geboren und das entspricht dann auch so meinem eigentlichen Tagesanfang, also abends.
1: Abends, 8 Uhr.
2: Gott, nein, 10 vor 6 am Morgen, das wäre ja irgendwie, zu diesen Menschen gehöre ich zum Glück nicht.
1: Das heißt zum Glück, du fühlst dich auf jeden Fall wohl in deiner Haut. Das ist doch schon mal gut.
2: Ja, ich bin auf jeden Fall der Meinung, dass man eher so ab 6 irgendwie Sachen erleben sollte.
1: Ja, aber nicht per se. Also ich glaube, die Freunde von mir, die wirklich gerne jetzt mal nochmal unmissverständlich morgens um 6 aufstehen, ja, die machen ja auch Sachen, die finde ich total wichtig und toll. Und wenn sich dann unsere Wege mal kreuzen, dann ist es auch total super. Aber also ich will denen ja gar nicht absprechen, dass ihr Leben schön ist, weil die nutzen den Tag so. Und ich bin in der Nacht einfach kreativer. Ich habe auch Freunde, die machen Nachtschichten explizit schon seit Jahren, weil sie sagen, ey, ich bin dann einfach gerne nachts berufstätig und kann dann morgens lange ausschlafen und habe den Nachmittag für mich und abends gehe ich wieder zur Arbeit. Und ich tick ähnlich, aber dann muss man halt, also zum Glück haben wir die Möglichkeit, uns solche Jobs auch suchen zu können, so, das ist ja möglich. Ja.
0: Mhm. Ja. Na gut, aber dann kommen wir mal zurück zum Thema. Macht uns, wie habt ihr das Gefühl, dass dieses Spezifische an euch, dass dieses Spezifische an euch zu Deutschland steht? Also es klingt ja schon so ein bisschen an, dass ihr das Gefühl habt, dass es einen gewissen Druck auf euch gab, dieses Verhalten abzulegen. Es ist ja eine sehr starke Affirmation jetzt irgendwie dabei, das für sich vielleicht auch irgendwann entdeckt oder gewonnen zu haben.
1: Naja, ich glaube, es ist immer noch so. Ne? Ich meine, viele Kinder werden, also alle Kinder werden heutzutage um 6.30 Uhr rausgeklingelt und müssen um 7.30 Uhr spätestens auf der Matte stehen, weil wann fängt der Unterricht momentan?
2: Nee, das ist eine ostdeutsche ostdeutscher Irrsinn. Im Westen hat das schon immer um 8 angefangen. Also ich weiß nicht, wie es jetzt in Osten gezogen bin, da war das dann auch so, dass ich um 7.30 Uhr schon die erste Stunde hatte und das fand ich absolut unmöglich und ich bin dann auch auf eine ostdeutsche Oberschule, also auf, nach Hermannswerder gegangen, aber da war es dann wieder 8 Uhr und da, das hat sich sehr viel richtiger angefühlt.
1: Hm. Ja, wobei 8 Uhr ist für mich auch schon, also die Frage ist, wie weit ist der Schulweg? Ne? Und wenn du 5 Kilometer von der Schule weg wohnst, und ich bin ja damals mit meinem Fahrrad gefahren, das heißt, ich stehe dann trotzdem, also der Unterricht fing bei uns 7.45 Uhr an. Das bedeutet, ich bin, glaube ich, so 6.30 Uhr aufgestanden. Dann halt, wie gesagt, Muttis aufgekochten Pudding essen, Zähne putzen, anziehen und dann irgendwann mit dem Fahrrad los. Kann dann meist, irgendwie war ich immer auch, weil ich so lange wach war und noch nicht so richtig schnell mit dem Fahrrad, habe noch irgendwo eine Pause gemacht, verschwitzt irgendwie in der Schule an. Ja, und dann musstest du plötzlich in diesem hellen Raum mit diesen Neonröhren, gerade im Winter, wenn es noch nicht hell war, sitzen und
0: Mathe. Ja, ist schon übel.
1: Und dann eine Doppelstunde Mathe als erstes. Richtig geil. Mhm. Mit einem Mathelehrer, der vorher irgendwie NVA-Soldat war, da mussten wir immer irgendwie stramm stehen.
0: Ja, ja. Aber solche gab es dann auch im Westen.
1: Okay. Und dann so, und jetzt sitzen.
2: Mhm. Ja, Sport und Mathe.
1: Mhm.
2: Das ist so der Typus.
1: Ja. Ja, ich war am Bertolt-Brecht-Gymnasium dann, also nach der Grundschule. Und das war auch ulkig, weil ich dachte, das Bertolt-Brecht-Gymnasium hat auch so einen Schwerpunkt auf Literatur, auf Schreiben. Ne?
2: Freiheit.
1: Gar nicht. Es war total Chemie, Bio, Physik waren so die Schwerpunkte. Und wer der verkackt hat, der war auch gleichzeitig ein schlechter Schüler.
2: Ja, kennst du nicht den großen Chemiker Bertolt Brecht, mhm, der immer mit für einen Dramatiker gehalten wurde?
1: Ja, ja.
0: Die epische Reaktion heraus.
1: Ja, also Schulzeit, schönste Zeit des Lebens, konnte ich noch nie so unterschreiben.
0: Nee. Ja, aber es ist ja trotzdem so ein Ding, oder? In Deutschland, dass viele Leute am Ende ihre Schulzeit verklären. Und ich weiß auch nicht, ob woher kommt dieser Wunsch, so eine heimelige Welt zu haben? Irgendwie dieses, wo alles perfekt war, aber man kann niemals akzeptieren, dass es das jetzt ist. Das ist, glaube ich, auch so was sehr Deutsches. Dieses Nörgelnde über immer die jetzige Zeit und über etwas, was vorher besser war, wobei Dinge vor allem einfach irgendwie waren.
1: Aber ich glaube, das ist schwer für Menschen, nach einem bestimmten Alter Glaubenssätze abzulegen. Und wenn das erstmal implementiert ist, ja, weil du so groß geworden bist, das ist wie mit Weihnachten. Ich meine, ich werde meiner 75-jährigen Mutter jetzt nicht mehr abschwatzen, dass die noch ihre Weihnachtskinderlieder hören möchte am Heiligabend. Und das machen wir alle bloß, Entschuldigung Mutti, dir zuliebe. Die meisten haben darauf keinen Bock in der Familie mehr und wir machen es trotzdem, weil es ist halt auf ihre alten Tage auch ihr, na, man lebt dann ab einem bestimmten Alter von Erinnerung, Punkt. Und das lässt sich auch nicht mit einem Vorschlaghammer irgendwie mal eben so alles ändern. Das geht nicht. Das ist ein Prozess innerhalb der Generationen. Und man kann es natürlich anders machen, wenn man eine Selbstfamilie hat oder auch nicht Familie hat und sagt, man verbringt Heiligabend völlig anders. Das habe ich auch für mich so durchgeboxt innerhalb der Familie. Ich bin Heiligabend nicht mehr da. Ich mache dann so mein Ding. Und wir treffen uns alle am ersten Weihnachtsfeiertag nach amerikanischem Vorbild. Also da ist ja auch der erste Weihnachtsfeiertag eigentlich das eigentliche Weihnachten. Genau, und ja, dann guckt man halt, wie lange man sich irgendwie erträgt oder sich zumutet einander. Und dann geht man halt am 26. wieder eigene Wege. Also es hat sich auch akklimatisiert die letzten Jahre, weil ich glaube, das ist immer, wie in Familien üblich, eine Vereinbarung. Ne? Man muss irgendwo eine Schnittmenge finden, wie in jeder Demokratie.
2: Jede Demokratie.
0: Aber das klingt ja dann so ein bisschen nach ja, dass sich da schon ein bisschen was abgelöst hat, dass es dann nicht so die eine Spielart ist. Ist dann die neue deutsche Spielart das demokratische Aushandeln? Ist es wirklich bei den Leuten angekommen oder seid ihr jetzt eine besondere Familie?
2: Ja, also demokratische Familien halte ich eher für den Sonderfall.
1: Wir sind eine sehr demokratische Familie. Also ich und meine zwei Brüder, sind auch sehr unterschiedlich. Also wir sind alle drei komplett andere Menschen. Der eine ist eher ruhig, der andere eher cholerisch und ich bin, der Nachzügler, der aus der
0: Frosch... Gerade mal nicht wütend.
1: Der Nachzügler, der aus der Froschperspektive viel vorgelebt gekriegt hat und dabei ziemlich genau wusste, was er schon mal nicht will. Und aber halt auch viel trägt. Also der Nachzügler gilt ja immer gemeinhin als so der, der Verwöhnte, dem alles hinterhergeschoben wird, weil er keine Privilegien mehr freistrampeln muss. Auf der anderen Seite wird von ihm auch verlangt, dass er die emotionale Seite der Familie, also was heißt verlangt, man macht das automatisch, weil man hat einen Durchblick. Die anderen raffen, glaube ich, nicht, in welchem Verhältnis sie zueinander stehen, und ich bin dann da immer so ein bisschen zwischen den Stühlen, weil mir auch viel mitgeteilt wird, jetzt im späteren Lebensverlauf, von allen Seiten, und ich das Gefühl habe, ich muss da immer irgendwie mediativ wirksam werden. Das ist auch eine große Verantwortung manchmal, aber ja, also egal wie oft ich mich als schwarzes Schaf gefühlt habe, wegen dem großen Altersunterschied zwischen zu meinen Brüdern, denke ich doch, dass ich, ich weiß nicht, wäre mal interessant zu sehen, wie diese Familie ohne mich ausgesehen hätte. Sagen wir mal so.
2: Ja, aber damit haben wir ja das Problem eigentlich jetzt nur verschoben. Also die Frage war ja, warum warum sind die Deutschen so lamoyant, was die Gegenwart betrifft, oder nostalgisch, um es positiv zu wenden? Ist natürlich, also es scheint ja keine anthropologische Konstante zu sein, dass sich mit dem Alter einfach irgendwie so eine gewisse Resignation einstellt, sondern wir haben ja schon, also wenigstens aus deutscher Perspektive ist das immer so, so ein Charakteristikum des Deutschen, wenn man ihn beschreiben will, kritisch, was man ja in der Regel tut, wenn man Deutscher ist, dass man den Deutschen kritisch beschreibt. Und in Italien und in Frankreich und in Dänemark gibt es ja auch alte Menschen, und die sind auf jeden Fall nicht so für ihre Nostalgie bekannt wie die Deutschen. Und ich habe mich das auch schon gefragt, also ob wir einfach so grundlegend irgendwie, also nicht jeder, aber ob es so eine Kultur gibt, aus der Unzufriedenheit irgendwie zu leben. Wenn man sich so fragt, warum jemand aus grundsätzlich aus Unzufriedenheit lebt, dann kann das ja bei gleichen Verhältnissen nicht daran liegen, dass es ihm schlecht geht. Eher muss es dann daran liegen, dass, ich glaube, das liegt an so einer gewissen Sinnabsenz. Also man weiß nicht so richtig ab einem gewissen Punkt, wofür man noch lebt. Irgendwie Kinder hat man in die Welt gesetzt, man hat seine Ausbildung, man hat irgendwie seinen stabilen Job, und da kommt man nicht mehr weiter. Also es wäre natürlich schon ein wirtschaftlicher Hint, dass man so ein bisschen stuck ist, relativ schnell, wenn man in Deutschland in einem ausgebildeten Beruf arbeitet. Und die andere Frage ist natürlich, also was ist der weitere Sinn in Deutschland, wenn man jetzt nicht irgendwie besonders individuelle Pläne hat? Und das ist dann meistens Auto und Fernseher und vielleicht noch Haus. Also auch nicht notwendig, wenn man das Klischee glauben will. Was halt, aber ich denke schon, dass es irgendwie was trifft.
0: Aber das ist ja, glaube ich, nicht inhärent deutsch, sondern das ist ja das, was über die marktwirtschaftliche Konsumgesellschaft sich quasi entwickelt hat. Dass diese Statussymbole für jedermann statt Burg, Ahnen, Galerie und Schwert der gleichen Ahnen, hat man halt, kann man sich diese eigenen ja, Statussymbole generieren und dadurch vielleicht einen Sinn halt irgendwie stiften. Ich glaube vielmehr, dass bei den Deutschen und diese Labellianz, dass die so ein bisschen in den verschiedenen Gründungsmythen irgendwie zusammenhängt. Also der englische Liberalismus klingt auf dem Papier zwar ein bisschen freundlicher, ist aber nicht so 100% das Richtige. Wenn man dann wirklich in England ist, sieht man nicht mehr die Freude, aber wenigstens ist irgendwie in diesem Liberalismus so ein bisschen Freude drin. Und bei der französischen Revolution ist es eigentlich auch sehr ähnlich. Und ich glaube, dass in Italien einfach ein viel fröhlicheres, ein fröhlicherer Habitus quasi vorherrscht. Und die Deutschen stehen so ein bisschen da in der Mitte. Also unsere Gründungsmythen beziehen sich auf Führerpersönlichkeiten wie Arminius, der Varus schlug, oder eben der anstatt quasi ein Volkswiderstand wirklich durchzuziehen, war es dann gegen Napoleon immer noch die Hoffnung auf die Adligen oder einfach auf das Warten durch eine gewisse adlige Erlösung. Also ich glaube, dass diese Lamoyance auch daher kommt, dass man niemals so richtig sein eigener Herr ist. Und das ist so ein Ding, was eigentlich in vielen europäischen Kulturen ja so vorherrschende Gedanken sind von Freiheit, und die Deutschen, die suchen eigentlich nicht so richtig von Freiheit. Also wenn man in Deutschland über Freiheit spricht, dann ist es meistens ziemlich leer.
1: Wir wissen ja, wie das ist. Also eine Hypothese jetzt meinerseits. Vielleicht liegt es auch daran, dass Deutschland von vornherein eigentlich recht frei war. Es kommt mir halt vor wie ein bisschen so das Land der Barbar. Also hier kam so viel zusammen, ne? Die Alemannen, die Thüringer, die Sachsen und so haben ihre Fürstentümer gegründet. Dann kamen die Sorben von irgendwo, irgendwann kamen die Hugenotten. Das ist eigentlich immer schon ein Einwanderungsland. Ja, also die paar Bio-Deutschen, die sich einbilden, jetzt hier Bio-Deutsch zu sein, die sind auch ein Mischmasch aus irgendwas. Also diese richtige Tradition eines gewachsenen Landes gibt es eigentlich gar nicht, weil es war hier Sumpf und Moor, also gerade hier im Land Brandenburg. Ja. Und was hier gesiedelt hat, hatte wirklich schwere Startbedingungen. Und
0: ich glaube, man geht vor allem zum Beispiel auch bei den Slawen davon aus, dass es mittlerweile nur noch einen Elitenaustausch vorgab und natürlich die Bevölkerung, die gemeine Bevölkerung immer die gleiche geblieben ist. Ja. Dementsprechend sind die meisten Leute müssten von eben den Westslawen, wie die Sorben halt eben abstammen.
1: Ja, und auch im späteren, als es dann das Deutschland schon gab, ich meine, es gab so viele Strömungen, auch Russland, die nach Deutschland geflohen sind, ja, also die sogenannten Wolgadeutschen. Es ist halt immer schon ein Einwanderungsland gewesen, also die es woanders irgendwo nicht mehr ausgehalten haben, die kamen halt hierher. Also zu behaupten, wir hätten nie Flüchtlinge aufgenommen, die Ausländer müssen weg. Wir sind durchsetzt von verschiedenen Völkern und
0: ist ekelhaft.
1: Ja,
2: deswegen seine Genetik wüsste.
1: Ich würde gerne mal den Ahnenpass von Herrn Höcke sehen, mal gucken, wie der aussieht. Tatsächlich.
0: Ja, ich meine, er hat ja irgendwie seinen Knack so ein bisschen daher, dass diese Ostpreußen-Nostalgie niemals in seiner Familie aufgehört hat. Also sein Vater hat quasi das übernommen, obwohl sein Vater, glaube ich, auch schon selber da nur wenige Jahre, wenn überhaupt, gewohnt hat und so weiter. Die haben da irgendwie sowas mitgenommen. Ich kann mir gut vorstellen, dass das natürlich so als Trauma bei den Familien übergeblieben ist, aber das wiederum natürlich dann in Gewalt umdrehen zu lassen, ist natürlich dann eine schwierige Sache. Das ist ja nicht rechtfertigbar.
1: Richtig.
0: Aber ja, deswegen, bei ihm ist es halt da oben, das war schon immer ein Durchgangsgebiet mit den Magyaren, also Finnland, Estland und die ganzen slawischen Völker, die dort gelebt haben, und dann halt bis zu den Samen. Also es ist ein buntes Gebiet schon längst gewesen, als die Deutschen dort ankamen und quasi auch kolonisiert haben. Also das, was andere dann in Amerika gemacht haben, haben wir im deutschen Hinterland quasi gemacht, beziehungsweise eben einfach den Kulturraum des Slawen. Diese Verbindung, und deswegen ist es so eine Merkwürdigkeit, weil es alles so alte Geschichten sind. Ich meine, wir reden jetzt hier ab dem 12. Jahrhundert, als sich die Kreuzzüge in das Heilige Land nicht mehr gelohnt haben. Und die Sorben leben bis heute auf deutschem Gebiet. Das Ganze ist sehr tragisch mit einem Vernichtungskrieg zwischenzeitlich fast geendet. Und trotzdem haben wir jetzt, glaube ich, so wenig Vermischung wie noch nie zuvor heutzutage. Und ich glaube, das ist so ein bisschen das Merkwürdige dafür, dass wir eigentlich nichts daraus gelernt haben. Und ich glaube, und das ist nämlich vor allem das Ding, dass dieser Nationalfeiertag ist natürlich nur einer von ganz, ganz vielen auf der Welt, dass er so eine Gleichförmigkeit suggeriert, die einfach auf diesem Staatsgebiet oder wie auch immer halt niemals existiert hat. Es ist mir manchmal ein bisschen schleierhaft, weil, um nochmal auf die Anfangsfrage zurückzukommen, mir bedeutet dieser Tag nichts, absolut gar nichts. Das, was er mir bedeutet, ist, dass ich mit einem Freund 2014 zur Marienburg südlich von Hannover gefahren bin und danach sind wir über Nordstemm Richtung Hildesheim in irgendeinen Wald rein und dann saßen wir in so einer kleinen Schlucht, wo ein Bach den Hügel runterging, auf einem Jägerstuhl und haben Rehe beobachtet, wie sie den Bach überquert haben. Das ist das, was ich eigentlich mit diesem Tag verbinde, diesen Tag. Und das ist so, ich wüsste gar nicht, wieso ich auf diese Mythologie halt eingehen sollte, weil eigentlich unsere Erlebniswelt so verschieden ist. Und ich würde sagen, dass ich trotzdem ein umgänglicher Mensch bin. Es ist nicht so, dass wir wirklich eigentlich diesen Code einer Nationalität brauchen, um miteinander umgehen zu können. Also wer Deutschland einfach nur mal ein paar Mal verlassen hat, weiß natürlich ganz genau, dass wer auf Augenhöhe und Respekt überall auf der Welt kommuniziert.
1: Das ist, glaube ich, ein wichtiger Punkt, weil ich glaube, also was den Ostdeutschen nach wie vor irgendwie, nach wie vor ist ja Quatsch, aber lange Zeit gefehlt hat, ist halt diese Möglichkeit, die Welt zu bereisen, andere Kulturen kennenzulernen. Ich meine, solange man irgendwie im sozialistischen Block hin und her reisen konnte. Also man konnte ja nach Kuba, aber auch nur mit sehr viel Anstrengung. Ja. Man konnte zum Balaton, man konnte, wenn man, Punkt. Und trotzdem hat man halt die andere Seite nie kennengelernt. Ich glaube auch, wenn die Reisebeschränkungen damals schon lockerer gewesen wären, es gab ja so viele, die den Sozialismus wirklich unterstützt haben, die wären auch wiedergekommen.
0: Ja.
1: Es geht gar nicht darum, irgendwie, dass der Sozialismus, die hatten so eine Angst davor, ihre Leute zu verlieren,
0: Es gibt ja gerade diesen Film mit Charlie Hübner, Der Weg nach Syrakus, wo es genau um diese Geschichte geht, wo ein, der war jetzt kurz im Kino oder läuft noch im Kino, wo auch einer, der eigentlich quasi linientreu gelebt hat und linientreu gedacht hatte, aber unbedingt eben diese Reise nach Syrakus machen wollte und dann geflohen ist, aber auch eben wieder zurückgekehrt ist. Und trotzdem war er danach erstmal im Gefängnis. Musste erstmal dann kontrolliert werden, ob es jetzt wirklich... Ja, ob Schmu dabei war, was er jetzt gemacht hat.
1: Ja.
0: Und ich glaube, das ist das Schwierige. Das ist immer ja auch noch das Große, wenn wir über die DDR das reden müssen. Ja, dieses Misstrauen, dieses Kleinbürgerliche. Und ich weiß nicht, ob es irgendwie ein quasi Trauma in der kommunistisch-sozialistischen Bewegung durch den Nationalsozialismus gab und man sich gar nicht vorstellen konnte, dass der BRD demokratischer sein könnte als sie selbst.
1: Obwohl sie saß doch im KZ.
0: Ja.
1: Ja, also der hat ja wirklich Kriegstraumata in sich gibt so. Und ich glaube, aus dieser Angst und dieser Erfahrung heraus war er auch so verbohrt.
0: Ja.
1: Also, ja und hat auch nicht den Staffelstab abgegeben an eine jüngere Generation.
2: Ich glaube, wir haben auch da in der DDR einfach das klassische Verwaltungsproblem. Also es war in Russland so, es war in jedem revolutionären Staat so, dass eigentlich
0: Wenn man Diskurs unterdrückt hat.
2: Wollte gerade bei der Genese ansetzen, nämlich man musste immer die alte Verwaltung übernehmen und die Nomenklatura in der DDR war einfach die alte preußische Nomenklatura. Die hatte eine preußische Tradition, die extrem stark war.
0: Ja, die Reichsbahn hieß ja noch so bis 1990.
2: Ja, nun gut, bin ich immer so ein bisschen skeptisch, weil das extrem Überhand nimmt in letzter Zeit. Aber die Verwaltungsstrukturen, die haben ja erstmal eine eigene Tradition, aber das waren ja wirklich dieselben Leute, die schon bevor Preußen abgeschafft wurde, erstmal nach dem Krieg und dann auch unter Umständen, bevor Preußen wirklich überhaupt gefallen ist, also vor dem anderen Krieg dann noch schon drin saßen, und das war die Prägung der Verwaltung, und da hatte man einfach extrem militaristische Pedanten, und Preußen war ein Militärstaat, die DDR war es auch extrem, also Kapitalismus ist auch eine Form von Militarismus, aber eher nach dem Modell Weinstein. Aber die DDR, also da ist der Kommunismus dem preußischen System eigentlich sogar entgegengekommen. Natürlich nicht der dem Zensus und der Verteilung, aber der Verwaltungsmentalität. Und das setzt sich dann einfach fort, und da will man dann einfach, also es passt einfach sehr gut zusammen, diese Struktur Rasterhaftigkeit.
1: Auf der einen Seite. Auf der anderen Seite hatte ich das Gefühl, dass gerade, es ist schwierig zu kommunizieren, aber ich habe schon das Gefühl, und das, was ich durch meine älteren Brüder und durch meine wirklich sehr alten Eltern mitbekommen habe, der Zusammenhalt und das gegenseitige Helfen, das ganze DIY-Ding, ne, aus der Mangelwirtschaft heraus, ja, die Menschen wirklich wieder zu Freunden gemacht hat. Also der Polizist war per se wirklich ein Freund und Helfer. Und ich kann mich noch erinnern, da war ich 5 oder 6, also die Wende kam ja, als ich 6 Jahre alt war, ich habe meine Mutter verloren in der Innenstadt von Brandenburg. Da hat jeder geholfen. Die wussten ja alle, wer meine Mutter ist. Und es war so ein Urvertrauen in der Bevölkerung da. Ja? Und ich glaube, das ist auch ein bisschen diese Angst vor dem Fremden, weil das eine so homogene Masse war, die sich untereinander kannte und verstand, dass alles, was fremd reinkommt, sich erstmal beweisen muss. Ja? Nach dem Motto, wer bist du? Wir möchten dich kennenlernen, aber mach dich mal bitte kurz nackig, damit wir keine Angst mehr vor dir haben. Und das ist, glaube ich, das, was übrig geblieben ist, was auch die Angst vor dem Fremden in Ostdeutschland nach wie vor ausmacht, gerade in ich nenne es mal ganz frech, Dunkeldeutschland oder in Tal der Ahnungslosen,
2: so hieß es ja. In der SPZ.
1: Naja, also da, wo wirklich dann nichts von außen reinkam. Na klar, alles Unbekannte schürt Angst. Ja? Ist immer so. Und das betrifft ja den Westen ganz genauso wie den Osten. Wir hatten es ja neulich mit H.G. Wells, wenn die Alienrasse kommt, dann kann die auch freundlich sein. Wir werden sie erstmal trotzdem abschießen. Erst schießen, dann fragen oder so. Genau, und das ist der springende Punkt, glaube ich, wahrscheinlich sieht es in Nordkorea gerade sogar ähnlich aus. Ja? Ich habe das Gefühl, dass die... weiß ich nicht.
2: Die DDR ist nicht Nordkorea.
1: Okay, will ich auch nicht so vergleichen.
2: Wäre ein krasser Narrativ.
1: Na, weißt du, wie es wirklich in Nordkorea aussieht? Ich kenne ein paar Dokus,
2: rauskommt, ist was sehr anderes, als was aus der DDR rauskam. Und
1: das ist sehr viel religiöser, was die...
2: das ist eine Theokratie und Hungersnot, niedriges Wirtschaftspotenzial und die Bilder, die daraus kommen, die sind schon anders. Also, dass die Leute halt hysterisch weinen, wenn der Führer stirbt, und Leute sind in die DDR gekommen und konnten sich das angucken, ohne da einen Volkspolizist neben sich zu haben, und das gibt es in Nordkorea nicht. Also vielleicht macht man sich zu viel Fantasie über Nordkorea, aber es ist schon ganz sicher ein sehr furchtbarer Ort, und ich denke nicht, dass man das, ich fände es ein bisschen pietätlos, da ein Gleichgewicht zwischen der DDR und Nordkorea
0: herauszubeschreiben. Ja, ich denke, bei der DDR gibt es ja schon noch Freiheiten. Also ich glaube, dass es man bei der DDR und bei der Bewertung der DDR häufig gucken muss, womit man jetzt eigentlich vergleicht. Auch wenn wir eben gerade bei Subkultur oder sowas bleiben, solche Elemente gab es, und es gab schon auch Spitzeleien, denen wurde schon auch misstraut, Aber es gab trotzdem eben auch Kultur und es gab auch Aussteiger, die...
1: Ja, also ich sehe es halt so, es gab eine Einheitskultur, nicht wahr? Und also Gerhard Richter ist ein gutes Beispiel, der ist ja damals dann auch geflohen, weil er verpflichtet wurde, diese typische, dieses DDR-Schick halt zu bedienen als Künstler und sich einfach auch in den Kasten gesperrt gefühlt hat, ne? Und an der Stelle, wie ich es mitbekommen habe, war es vor allem auch die Kirche, die diesen Ausweg gegeben hat, so, also da war sie wirklich mal auf ihrer, in ihrem Humanismus am allerbesten, weil sie auch eine Minderheit war. Ich glaube, es ist immer so, wenn man an den Rand gedrängt, kann man immer am besten humanistisch tätig werden. Und wie gesagt, die Punks, die auch tatsächlich in Berlin abgefangen wurden, nackig gemacht wurden und Unterwäsche nach Hause geschickt wurden, ja, die Punkkonzerte, die es dann gab, die hat die Kirche veranstaltet. Hat gesagt, ey, hier ist euer Safe-Raum. Und durch die strikte Trennung von Staat und Kirche war es auch letztendlich dem Staat dann nicht möglich, da einzugreifen. Man hat das respektiert und wusste nicht so richtig, wie damit umzugehen. Und da hat die Subkultur wirklich andocken können. Das ist in Nordkorea auf jeden Fall anders.
0: Ja, ja, also ich glaube, in Nordkorea ist kein Otze möglich, kein Schleimkeim.
2: Ja. Da hast du Lager und da werden Leute auf neues Artillerieprodukt gebunden zur Exekution. Ich denke, solche Zustände hatte man in der DDR nicht. Ich will es absolut nicht schönreden, aber mir ist es einfach wirklich sehr wichtig, diesen Vergleich fernzuhalten, weil ja auch viele Leute ankommen. Ja, wir haben jetzt in einer Diktatur erlebt, das war sonst und sonst schlimm, oder die CDU, die Linke ist die Nachfolgepartei der SED. Wenn jemand ankommen würde und sagen würde, das ist die Nachfolgepartei der koreanischen, ich weiß nicht, ich glaube auch Volkspartei, also auf jeden Fall der Kim-Partei, da hätte ich schon deutlich andere Anwandlungen als jetzt mit der SED. Deshalb ist mir einfach so, wäre mir das wichtig, davon Abstand zu gewinnen.
0: Ja, das stimmt. Sollen wir mal ein bisschen Musik machen?
1: Finde ich eine gute Idee.
0: Ja. Alles klar. Mhm. So, ich mache nämlich als John Dürf Musik. Ihr findet mich auf Spotify und so weiter und so fort.

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1: Jo, hallo, hallo.
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1: D.
0: Wir reden heute über den Tag der Deutschen Einheit, der für euch schon lange vergessene Vergangenheit ist. Aber vielleicht denkt ihr dann mal zurück und an was Schönes, was ihr dort erlebt habt. Und dafür spielt Ilian uns jetzt ein Lied.
1: Noch nicht,
0: okay.
1: Ja, Musik gehört. Aber was ich erinnere, ist vor allem diese Aufbruchstimmung. Also ich hatte schon ein Gefühl von, ja, da war so viel Liebe. Also bestimmt nicht irgendwo außerhalb Berlins. Ich war ja nah dran, also in Brandenburg in der Havel. Das war nicht so weit entfernt und ich glaube, naja, es war schon eine Zeit, in der für mich als Stüppi so viel möglich war. Es war so Anarchie.
2: Ja,
1: also Kinder sind ja keine Anarchisten, wenn man so will.
2: Und wie viel hast du eigentlich von der DDR noch mitgekriegt?
1: Viel, weil ich ja, wie gesagt, zwei ältere Brüder habe und eine Mutter, die Grundschullehrerin war, ihre ganze Berufslaufbahn über. Und naja, da ist halt viel kaputt gegangen. Auf der einen Seite. Aber auf der anderen Seite war das für uns natürlich ein Freifahrtschein ins Leben. Also Kinder werden heute eher domestiziert, zunehmend wieder, kommt mir so vor. Also helikoptermäßig überwacht und mit den Handys geht das ja irgendwie auch in eine Richtung, wo ich denke, die Kinder sind nicht frei, die sind einfach nicht frei.
0: Ja, am schlimmsten ist so eine Werbung, wo, ich weiß nicht, wie die kennt, ich weiß auch nicht mehr, wie das Produkt heißt, zum Glück, weil dann würde ich es auch nicht bewerben, zufälligerweise, indem ich darüber rede. Aber es ist so eine, ja, es ist letzten Endes eine Überwachungs-App für Eltern und die Werbung ist quasi dann der Joke, dass die Mutter dann ja nicht bei der Halfpipe beim Chillen dabei sein muss oder im Kino daneben sitzt.
2: Ja, wenn aber, das Genick bricht, dann nee. Es gab so eine Werbung in GTA 4, wo dann bei Tieren gab es das wohl schon tatsächlich, dass ein Chip implantiert wurde, der auch GPS-fähig war, was ja irgendwie sinnvoll ist. Also ich will jetzt nicht irgendwie die Autonomie der Tiere beschwören, das halte ich für Quatsch, aber die haben dann, da ging es dann darum, man implantiert dem Kind einen Chip in den Kopf und dann kann man es nicht mehr verlieren. Und okay. Es war halt GTA und natürlich dann auch mit dem Kopf so ein bisschen Gewalt, also wenn
0: es soll ein bisschen drüber sein, ja, aber die Geste oder die Kritik ist ja verständlich. Deswegen frage ich mich gerade, ob so dieser Modus, dass die Kinder heutzutage eventuell wieder weniger als Individuen gesehen werden, was quasi ja eigentlich der demokratische Modus ist und das natürlich dann vergleichbar ist mit der DDR, wo auch so ein gewisser, die Kinder, es ist schon klar, was die Kinder werden. Und so werden sie erzogen. Es gibt nicht diese Offenheit. Es ist das, was du gerade beschrieben hast?
1: Es gab gefühlt keine Erziehung.
0: Ach so, okay.
1: Also, wenn ich mich richtig erinnere, haben wir in der zweiten Klasse angefangen zu rauchen. Wir sind einfach zum Konsum gegangen und haben uns Zigaretten geholt. Und da war auch nicht mit Papazettel nach dem Motto, du holst mal Papazigaretten, sondern die wurden dir einfach gegeben. Und das war so desolat. Also die meisten Väter, oder nicht die meisten, aber viele Väter aus der Grundschulklasse sind halt einfach abgehauen. Ja, oder Mütter im Westen verschwunden. Familien sind einfach zerbrochen. Also ein ganzes System ist zerbrochen. Ein System ist zerbrochen. Das heißt, das geht bis ins Kleinste. Nicht, dass also alle Träume, die 50, 60, 70 Jahre unter Verschluss lagen, die sind halt irgendwo aufgebrochen und ja, Menschen sind einfach endlich dem hinterhergerannt, was sie immer wollten.
0: Das heißt quasi, das Leben in der DDR war so on hold. Also sie konnten quasi, sie haben immer darauf gewartet, dass etwas passiert. Und dann ist wirklich etwas passiert, aber das hat wiederum das System so stark erschüttert. Sind wir gerade, oder nee, du bist noch in der Freude, oder? Also da gab es schon einen freudvollen Moment gleichzeitig.
1: Naja, aus meiner Perspektive, na klar, als Kind freust du dich über alles, was irgendwie schön ist. Du versuchst immer, das System zu stabilisieren, weil du bist angewiesen auf ein System als Kind. Also das heißt, du willst eigentlich ein System. Denn Kinder brauchen Grenzen, Kinder wollen herausfinden, wo lebe ich? Kinder wollen
0: erfahren. Sie wollen Orientierung.
1: Sie wollen Orientierung. Und die Orientierung war einfach nicht gegeben, es war Anarchie. Das heißt, da haut der Vater ab. Meine Grundschullehrerin hat sich ewig gewechselt. Also die Klassen wurden neu umgestellt. Und davor war alles so safe. Dadurch, dass meine Mutter Grundschullehrerin war, war für mich klar, okay, sie hat mir alles vermittelt, was wichtig war. Und dann kam ich in die Schule und das alles war nicht mehr da. Es gab neue Bücher. Die Lehrer wussten selbst nicht, was drinsteht. Die Kinder waren außer Rand und Band. Wir waren alle kleine Harlekins und haben gemacht, was sie wollten. Und die Lehrer haben uns auch nicht gezügelt oder in irgendeiner Art und Weise Orientierung geboten, weil die selbst nicht wussten, wo oben und unten ist. Das heißt, es war irgendwie schon auf Augenhöhe, könnte man sagen, mit den Lehrern in der Falle. Aber teilweise wurden die ja doch handgreiflich, weil sie selbst überlastet waren. Also ich weiß noch, wie meine Musiklehrerin mich am Ohr aus dem Unterrichtsraum gezogen hat, während ich mich auf den Boden gelegt habe. Und dann bin ich die Regenrinne hochgekrabbelt, draußen am Schulgebäude und habe oben ans Fenster geklopft und habe gesagt, hallo, Miguel! Ja, solche Sachen sind das. Ja,
2: was für Zustände.
1: Das war wirklich irre. Und ja, und dann waren noch so alte Sportlehrer, die auch keinen Bock mehr hatten. Wir mussten dann im Kreis laufen, in einer Turnhalle und bei jedem, der vorbeikam an ihm, hat einen dritten Arsch gekriegt. Immer so, boff, boff, boff. So einen dritten Hintern. So. Und immer auch sportfrei, sportfrei, sportfrei, hat er bei jedem gesagt. Der war auch völlig paralysiert. So. Wir wussten gar nicht, was das soll. Warum er sagt dann bei jedem, du sportfrei, sportfrei, sportfrei, sportfrei.
2: Was soll das heißen?
0: Nein, das ist so eine Begrüßung.
1: Sportfrei war die Begrüßung. Mir hat ja auch noch in der ersten Klasse, die zweite Klasse, die Tulpe überreicht. Und das war noch so mit Pionierhymne und allem. Ich kannte das, wie gesagt, von meiner Mutter auch schon. Da war ich noch im Kindergarten, wie das läuft. Und ja, dann... Dann war das plötzlich alles anders.
2: Ja, also, Ilja, du erzählst mir irgendwie so Storys, keine Ahnung, aus.
1: Ich krieg das selbst
2: zusammen. Das könnte irgendwie mir auch jemand aus, keine Ahnung, jetzt treffe ich irgendwie wahrscheinlich gerade ein besonders gut funktionierendes Land in Afrika, deshalb lasse ich es irgendwie einen Namen zu nennen, aber also irgendein Land, von dem ich keine Ahnung habe, aus der dritten Welt, klingt echt so völlig aus unserem Koordinatensystem gefallen.
1: Naja, für einen Sechsjährigen ist es ja genau das. Es war halt ein Zustand der totalen Umwälzung. Und alle waren mit sich beschäftigt. Du konntest die Erwachsenen ja nicht ansprechen, weil die permanent im Dialog mit sich waren. Die waren ja ständig... was passiert hier, wo ist eigentlich Nachbar XY hin, wo ist die hin, wie machen wir das jetzt, wie kriegen wir irgendwie, es waren ja viele arbeitslos plötzlich auch.
2: Mhm.
1: Es war Anarchie.
0: Also ja, es sind auch jetzt noch viele arbeitslos.
1: Naja, aber damals war halt nicht klar, wo sind die Mittel, also wo kommt alles hin? Wie,
0: und dann kam die IHG und dann hat sie uns gerettet.
2: Die sind nicht plötzlich arbeitslos.
0: Ja.
2: Also
0: ja, na klar.
2: Das ist natürlich irre. So plötzlich hat die Treuhand irgendwie so einen Betrieb verputzt und die Leute, die müssen jetzt irgendwie ich habe echt den Überblick bei diesen ganzen Bezeichnungen. Sozialhilfe war das damals, meines Erachtens. Die leben dann von Sozialhilfe, haben nichts zu tun, wissen auch nicht, wann sie wieder was zu tun haben und total viel bricht weg. Das muss ein total, also eine Grenzerfahrung ist das eigentlich.
1: Eine Grenzerfahrung im doppelten Sinne.
0: Ja, ich glaube, das Problem ist ja vor allem, dass die Leute nicht wussten, worauf sie sich einlassen. Und ich glaube, die einzigen, die quasi einschätzen konnten, was das Ganze wird, ist vermutlich die westdeutsche Führungsriege. Weil sie ja ganz gezielt eben Dinge gemacht haben, um... Ja,
2: die wusste es auch nicht, blühende Landschaften. Also ich glaube, die CDU glaubt sich auch immer zu einem großen Teil ihre Lügen selber, sonst könnte sie nicht so gedruckt lügen. Also und das war damals auch nicht anders. Natürlich wussten die, dass das nicht gegenfinanziert ist, aber die CDU war unter Kohl wie heute unter Merz eine Spekulationspartei, die einfach davon ausgeht, wir machen irgendwas und dann passiert irgendwas und das ist dann bestimmt das, was wir wollen.
0: Aber das bedeutet ja, dass sie nicht so weit gedacht hätten, dass wenn sie jetzt Betriebe auflösen oder zum Verkauf stellen, dass dann die einzigen, die sie natürlich kaufen, westdeutsche Unternehmer sind oder europäische Unternehmer teilweise. Ja. Und ich meine, so weit müssten sie ja gedacht haben, dass zum Beispiel die westdeutsche Konkurrenz ihre ostdeutschen quasi den Spiegel aus Ostdeutschland dann aufkaufen.
2: Die Lobbyisten werden es gewusst haben.
0: Ja, also ich denke, man, das ist ja...
2: Und eine bequeme Partei macht sich das, also die gerade auf Wirtschaft steht, die wird dann auch genau auf diese Leute hören und einfach lass mal laufen. Wir kriegen auf jeden Fall, was wir wollen und die Leute da, das ist irgendwie so eine Spekulationsmasse.
0: Ja.
2: Das ist auch was passiert ist eigentlich. Also die Leute waren Spekulationsmasse. Man hat dann man hat das dann der Treuhand unterstellt und gedacht, ja, der Markt regelt das. Das ist ja der Satz, den ich erst letzte Woche wieder von Philipp Amthor gehört habe, als er meinte, man könnte ja den Leuten nicht vorschreiben, wie sie heizen. Und die Planwirtschaft, also da kommt dann irgendwas Besseres. Es ist denen auch egal, ob sie es glauben oder nicht. Also es ist einfach eine Spekulation auf deren eigene Zukunft, wo sie dann noch irgendwie Leute in ihrem Netzwerk bedienen.
0: Ja, also es ist quasi einfach sich selbst reproduzierend, indem sie diejenigen volkswirtschaftlichen Traditionen ansprechen, die sowieso schon davon ausgehen, dass es so das Richtige ist, selbst wenn es gegen die Wand fährt, wie wir es halt derzeit erleben, dass natürlich, wenn man nur auf Austerität setzt, es keine Umverteilung mehr gibt und dementsprechend keinen Staatshaushalt. Aber das ist ein generelles Ding. Ja,
2: hat gut geklappt.
0: Ja. Ich meine, ja. Ich finde es schwierig. Ich glaube, dass das Merkwürdige ist, und ich vermute, das, was da so ein bisschen mitschwingt, ist eigentlich ähnlich wie bei der Französischen Revolution oder auch bei der Russischen Revolution, dass diese Freude über diesen Zustand dann vermutlich mit den echten Verhältnissen, die dann hereinbrechen, einfach in eine Depression natürlich umgeschlagen sind. Und wir ja schon in den 90ern eben ein Aufkommen von rechten Strömungen beobachten konnten, damals eben wegen der nationalen Einheit. Und heutzutage, wenn eben quasi der Mythos der DDR auf AfD-Parteitagen beschworen wird, dann hat man das Gefühl, dass es trotz der Einheit an so einem Gefühl festgehalten wird. Dabei glaube ich, dass so ein bisschen DNA, dieses Bodenständige, was in der DDR vorherrscht, natürlich auch durch notwendige pragmatische Zustände, aber gleichzeitig auch habe ich immer das Gefühl, interpretieren zu müssen, dass es ja auch ein bisschen von oben kam. Und dass es schon eigentlich eine werktätigen Bevölkerung war und das Werktätige dort untereinander sich halt auch wiedererkennen konnten. Und dementsprechend ist das natürlich, wir haben ja irgendwie in der AfD auch so einen Anti-Eliten-Gestus, der aber natürlich nicht durchdacht ist, weil am Ende sind sie natürlich sehr pro-traditioneller wirtschaftlicher Eliten.
2: That's a fucking lie.
0: Ja, und ich glaube, dass gesellschaftlich in Deutschland eigentlich niemals diese Depression aufgefangen wurde, weil die Umwälzung war ein gesamtgesellschaftliches Thema, aber das, wie es den Leuten danach ging, das war dann plötzlich ihr Persönliches. Und da sind, glaube ich, die Diskurse letzten Endes in den 90ern schon, ja, letzten Endes verschwunden. Also danach war, glaube ich, die Perspektive erstmal, dass zum Beispiel das Problem der Arbeitslosen ist ein gesamtdeutsches Problem, es ist kein strukturell ostdeutsches Problem oder dass da kein Kapital da war. Und die Erwartung war jederzeit, obwohl es ganz klar ist, was finanziell in einer Gesellschaft wie der unseren vererbt wird, irgendwann mal sich was verändert oder tut, aber ja. Ich glaube, es läuft auf einen Revanchismus letzten Endes hinaus. So fühlen sich die Leute.
2: Ja, also ich kann völlig verstehen, dass man als Ostdeutscher ein Rachebedürfnis hat. Also nicht jeder natürlich, aber so wir pausieren. Oder reden wir mit denen? Also es wäre schon ein bisschen viel, wenn das jetzt in die Aufnahme reinspielt.
0: Ja.
2: Ja. Mach gleich meinen Punkt. Ich darf den jetzt nicht erzählen. Aber ich muss ihn auch behalten. Das ist, immer so, das ist natürlich aber bei Unterbrechung total blöd.
0: Ja. Aber ich weiß ja nicht, wir sind gerade ein bisschen rocky. Also vielleicht, wenn du den Punkt als Diskurs-Ding erstmal in den Raum stellen willst, oder ist es...
2: Ja, sonst verliere ich ihn.
0: Ja.
2: Dann
0: kannst du ja mit dem erstmal anfangen.
2: Ja, gerade haben wir ein bisschen Neues. Das fand ich ärgerlich, weil bei Radio das immer so dann sehr schnell gerade, weil die Töne. Aber jetzt haben wir es ja. Gott, wo waren wir gerade?
0: Revanchismus.
2: Ja, genau. Dass ich halt völlig verstehe, dass also, und das auch für berechtigt halt sogar, dass Ostdeutsche ein Bedürfnis nach Genugtuung und Gerechtigkeit haben, weil, also es war ja nicht nur so, dass erstmal zum Profit westdeutscher Unternehmen die Ostdeutschen Genossenschaften und ich kenne mich mit den Systemen nicht genau aus, aber es wurde viel abgewickelt und auf Kosten der ostdeutschen Arbeiter und des ostdeutschen Wohlstands. Und dann eben auch eine gewisse Mentalität von Westdeutschen, die halt, also für Westdeutschland war halt die DDR das benachbarte Billiglohnland. Und das hat natürlich für die BRD die Billiglohnarbeiter auch abgeschirmt. Also das ganze Problem von Zuwanderung, von billigen Arbeitskräften, die irgendwie den Deutschen Probleme machen könnten, das hat der Eiserne Vorhang hervorragend abgeschirmt. Man hatte, und gleichzeitig hatte man sehr kurze Transportwege, um sich sein IKEA-Regal in der DDR produzieren zu lassen. Und dann musste es nur über die Grenze. Und man hatte eigentlich kaum Kosten für den Import. Und deshalb, die DDR wurde erst nicht nach der Wiedervereinigung ausgebeutet. Die wurde eigentlich nach ihrer Gründung schon ausgebeutet. Und leider geht dieses Revanchismus, dieses Revanchebedürfnis in eine populistische Richtung, weil sich einfach nie eine Bewegung konstituieren konnte oder anders gesagt, eine Bewegung erfolgreich unterdrückt wurde, die ökonomischen Vorbedingungen und die ökonomische Schuld thematisiert. Und dadurch, dass das so lange gescheitert ist, dadurch, dass die ganze Zeit die Linke als Nachfolgepartei der SED geframed wurde, was die CDU dem Wert nach eigentlich auch ist, denn sie gab es ja als Blockpartei und in Sachsen auf jeden Fall und in Sachsen-Anhalt glaube ich auch, ich weiß nicht wo sonst noch, haben ja solche Ministerpräsidenten dann auch aus den Blockparteien regiert. Und dass dann aber nur die Linke irgendwie für die DDR verantwortlich gemacht wurde, war jetzt oder Vergangenheitsbewältigung treiben sollte, lag ja nicht an ihrer Vergangenheit, sondern an dem Ansprechen der Schulden, die Westdeutschland gegen Ostdeutschland halt wirklich hat und dem Schaden, der da angerichtet wurde. Und diese Bewegung wurde sehr erfolgreich von Springer-Medien und anderen rechten Medien unterdrückt, die für deutsche Journalisten leider immer irgendwie Leitmedien zu sein scheinen. Gar nicht so für die Bevölkerung, denke ich.
0: Ja, ich glaube, das hängt ja mit dem Red Scare zusammen, also mit dem traditionellen Antikommunismus in der BRD. Ideologie halt. Ja, es ist ein ideologischer Moment. Jetzt natürlich im Zuge der letzten Anschuldigung gegenüber der Linken in Berlin. In dem Kontext kommt auch vieles irgendwie wieder hoch, was schon natürlich sehr viel älter ist, was schon damals gegen die Sozialdemokratie unter Bismarck ging, dann natürlich gegen die KPD, aber die SAB, SPD in einem ähnlichen Maße. Ja, und das wiederholt sich natürlich jetzt auch wieder hier. Und dementsprechend müssen wir Weidel zum Beispiel auch in dieser Tradition stehend eigentlich sehen, wenn sie dann sagt, dass Hitler ein Linksextremer war. Was aber sehr häufig natürlich ignoriert wird, weil wie kann ein Mensch ein Linksextremer sein, der vom Großkapital, dem Deutschen, getragen wird? Da müsste ja dieses gesamte Weimarer Großkapital genauso linksextrem gewesen sein, weil Steuergeschenke an die Bevölkerung und damit Loyalität zu kaufen, das hat die Peace-Partei in Polen natürlich auch gemacht. Und die sind bei weitem auch nicht linksextrem. Und genau, und das
2: Elon Musk ist auch linksextrem, ja, denn er hat den Hitlergruß gezeigt.
0: Ja, ja.
2: Also,
0: vor allem der
2: ihr wisst jetzt Bescheid.
0: Ja.
2: Wenn ihr Linksextreme sucht, verprügelt gleich. Verprügelt Leute, die mit Springerstiefeln mit weißen Schnürsenkeln rumlaufen, verprügelt White Power Leute, die sind alle linksextrem. Wir finden sie natürlich rechtsextrem, aber...
0: Ja, aber das ist diese Eigentlichkeit, die mittlerweile durch die neurechte Ironie irgendwie in die Welt, glaube ich, hineingekommen ist. Nur mittlerweile ist sie leider in einen Ernst umgedreht bei den Leuten, die das halt ungefiltert wahrnehmen.
2: Ja, die Rechten sind halt dumm. Also es ist schon so.
0: Naja, ich meine, ich glaube, das ist eben das Problem. Es geht nicht um Dummheit, sondern es geht darum, so viel Chaos zu stiften, bis du dann halt selber dastehst als der Einzige mit dem klaren Narrativ.
2: Naja, also dieses
0: das ist Verwirrung.
2: Diese Zerstörung von Logik, die lebt auf jeden Fall von Dummheit. Also Dummheit ist das Substrat, oder wenn man die beiden zusammenmischt, man braucht Dummheit und ruinierte Logik und dann hat man eigentlich das Substrat für Faschismus. Und ja, also der Kapitalismus hat es mal wieder so weit geschafft, indem er die Logik zerstört und Nebelkerzen wirft und die Bewegung, die gerechterweise Gerechtigkeit fordert, diskreditiert. Diese Bewegung hat es geschafft, mal wieder dem Faschismus so weit eine Tür aufzumachen, dass das Konzentrationslager gar nicht mehr in so weiter Ferne liegen, wenn wir Pech haben.
0: Ich glaube, darauf läuft es auch so ein bisschen hinaus. Also wenn wir danach fragen, irgendwie, was deutsch ist oder was dieser Feiertag bedeutet oder was das uns quasi mit unserem eigenen Leben machen soll, dann findet man da eher sehr viel Unfreiheit. Also man findet dort immer noch, also diese Idee zum Beispiel von Habermas, dass etwas Neues, Deutsches, Öffentliches sein könnte, dass man eine Verfassungstreue als große Ideologie entwirft. Und da gibt es natürlich auch Traditionen, aber die nationale Bewegung aus dem 19. Jahrhundert heraus hat halt jegliches Erbe an Aufklärung von sich gewiesen und damit quasi Deutschland als Begriff in eine Homogenität gedrängt hat, die immer ins Völkische, immer ins Vernichtende drängen will. Und das ist so traurig, weil es natürlich sehr viele deutsche Vordenker der Progressivität gibt. Aber wenn wir einfach nur bei Marx bleiben, der selber nicht nachgewiesen jemals einem Menschen was angetan hat, dann ist er natürlich auch ein Flüchtling, der den deutschen Zuständen fliehen musste. Wenn wir einen seiner Cousins anschauen, Heinrich Heine, über gewisse Grade verwandt, der ist nach Frankreich gegangen und er hat trotzdem weiter in Richtung Deutschland geblickt und immer gehofft, dass dort etwas Progressives sich durchsetzen möge. Aber alleine, ich hatte im Vorgespräch das schon mal angedeutet, alleine, dass für mich die Revolution von 1848 quasi eine totgeborene Revolution ist, dadurch, dass die sich selbst konstituierende Bevölkerung nur vorstellen konnte, eine konstitutionelle Monarchie zu gründen, wo ein gewisser preußischer Herrscher dann die Kaiserkrone übernimmt. Ja. Es ist absurd, dass diese Treue nach oben hin, es ist für einen Deutschen anscheinend nicht vorstellbar, frei sein zu können oder frei sein zu können und trotzdem wird die Welt einen nicht umbringen, sondern es braucht immer eine Orientierung, irgendein Anker, irgendein Seil und ja.
2: Ich weiß nicht, also direkte Angst, also sublimierte Angst total, aber so direkte Angst würde den Hass zu sehr, finde ich, aus seiner Verantwortung entlassen. Denn also jeder kann nachvollziehen, ich habe Angst, das ist schrecklich, ich will das nicht. Und dann hat man irgendwie so eine gewisse Sympathie für den Angsthaber. Also da scheidet man aus. Das kennt jeder. Aber ich finde das nicht passend. Also die Leute, die da so wenigstens, die man auf AfD-Veranstaltungen sieht, das sind nicht Leute, die einfach so direkt Angst haben und sagen, oh Gott, was passiert jetzt? Die haben sich dann schon überlegt, wie bin ich besser als der andere und wie kann ich diese unselige Moral loswerden, die mich daran hindert, meine Gekränktheit auszugleichen.
0: Aber woher kommt dann diese Kränkung? Ist es immer noch quasi die Enttäuschung darüber, dass man nicht so wie die angeblich anderen früher ein zentralistischer Staat geworden ist? Ist es immer noch so quasi ein Überbleibsel der Vielstaaterei? Was ist diese Kränkung? Und ich meine, im Ostdeutschen, da haben wir jetzt viel drüber geredet, da kann man natürlich sehr, sehr gut sich vorstellen, was dort eventuell eine Kränkung ist, wenn dort quasi der fremde Invasor kommt, jetzt sind wir wieder bei H.G. Wells, und einem irgendwie ja, vieles genommen hat, was eben Orientierung bot.
2: Das ist ja eine berechtigte Kränkung.
0: Na klar, aber wieso, wie kommt es, dass die Person nicht darüber hinaus wachsen kann? Und ist es dann, ist es wirklich ein Trauma, was dabei ist? Oder ist es eben genau diese Vorstellung bei Deutschen, dass man eben nicht sein eigenes Schicksal in der Hand hat, sondern immer sich an irgendwas anderem orientieren muss, dass man ich glaube, das ist nämlich einer der Unterschiede, die ja natürlich im Liberalismus eigentlich nicht der Fall ist. Im Liberalismus bist du ja sowieso auf dich als Individuum beschränkt und dann musst du davon ausgehend also handeln.
2: Der größte Staat des Liberalismus, der ist jetzt sieht jetzt nicht gerade kränkungsfrei aus.
0: Also nee, natürlich nicht.
2: Wenn wir an seine Spitze gucken, da ist die offene Kränkung gerade maßgeblich. Vielleicht ist der Liberalismus das Problem. Also nicht der politische, aber der wirtschaftliche. Also das ist jetzt nicht nur so eine spaßige Denkfigur, weil wenn man Wettbewerb hat, dann wir haben ja bei Max Weber das unternehmerische Glück einem den Wert bestätigt oder theologisch den Platz im Himmelreich verifiziert. Und wenn man das dann multipliziert und so ein bisschen säkularisiert, dann kommt man natürlich darauf, dass also jeder, der irgendwie schwach ist, was hat der für einen Wert? Ja. Der hat keinen Wert im Staat Gottes. Und der erfolgreich ist, egal wie, ob er jemandem auf die Fresse schlägt, ob er jemanden absticht, und das Maß des Erfolgs ist ja Geld und nicht erwischt zu werden.
0: Ja.
2: Und wenn man das laufen lässt, da kommt was ganz Schreckliches raus, was ziemlich genau den Phänomenen entspricht, die wir aus dem Kapitalismus erstehen haben sehen.
0: Ja. Nun gut.
2: Ja.
0: Dann glauben wir, dass wir...
2: Ich weiß nicht, wir brauchen wahrscheinlich noch einen dritten Gesprächspartner, aber wir können ja auch ein bisschen Musik spielen,
0: ja, jetzt. Ich gehe da mal zurück zur Musik. Ich veröffentliche immer noch unter dem Namen John Diff Musik. Ihr könnt mich gerne auf Spotify finden und meine Musik genießen. Mir kommt ein weiterer Dub Jam nur für euch zusammengestellt.

willkommen zurück beim Rhein Radio Potsdam im Map in der Web oder auf DAB Plus Kanal 12B. Wir sind so ein bisschen am Ende angekommen. Ruhe kehrt ein. Stürmischen Zeiten darf auch mal Stille herrschen. Ich hoffe, ich konnte ein bisschen eure Stimmung heben zu diesem verfrühten Volkstrauertag. Und ich wünsche noch viel Spaß mit dem folgenden Programm. Und bis zum nächsten Mal. Euer Aaron.

0: Die Sonne hat sich vom Himmel verabschiedet. Die Lichter der Nacht leuchten in den Straßen. Ein Kioskbesitzer schließt seinen Laden ab und stapft müde nach Hause. Im Krankenhaus raucht die Nachtschwester ihre erste Zigarette. Schmöckwitz und Nimschuk sitzen seit Stunden im Radio. Bei ihnen raucht nur der Kopf.
1: So, jetzt aber das herzliche Willkommen.
2: Ja, ein herzliches Willkommen bei Schleudertrauma alter Fauna, eurer lustigen Montagssendung spät nachts um 10 auf Radio Frappo.
1: Mit einer Spezialedition, wobei ich mir im Vorfeld der Sendung gedacht hatte, dass im Prinzip jede Folge Schleudertrauma alter Fauna eine Spezialedition ist, weil wir jedes Mal was anderes machen. Heute haben wir uns ein paar Freunde eingeladen. Einer davon sitzt im Studio, der andere ist uns zugeschaltet über Discord. Hallo Jonas.
3: Schönen guten Abend.
1: Und hallo Philipp.
4: Hallo.
1: Kannst jetzt sowas wie Hallo sagen. Hallo Weltöffentlichkeit.
4: Ich habe Hallo gesagt.
1: Man hört dich nur leider nicht hier gerade im Studio.
2: Ich weiß nicht warum.
5: Und damit auch ein herzliches Willkommen von mir. Hier ist wieder euer Schmöcki aus der Post-Production. Wie ihr wisst, ist unsere Sendung ja doch nicht ganz so live, wie wir immer behaupten, sondern ein wenig vorproduziert. Ich habe mir jetzt erlaubt, wieder mal einzugreifen in die Sendung, weil die nächsten 3-4 Minuten sind von... in einem Maße von Pleiten, Pech und Pannen begleitet, dass es sich wahrscheinlich nicht lohnt, sie mitzuhören. Diese Pannen, Pech und Pleiten habe ich mir überlegt, könnte ich sogar an das Ende der Sendung stellen. Falls es euch noch wirklich interessiert, bleibt ihr einfach bis zum Ende dran. Jedenfalls gibt es hier technische Probleme solcherlei Art, dass es einfach eine Weile dauert, bis ich verstanden habe, wie wir gut mit unserem Gast, der in München uns zugeschaltet war, gut kommunizieren konnte. Das Problem wird dann letztlich gelöst in der Mitte der Sendung. Da schauen wir mal, ob ich mich da nochmal reinschalte. Genau, die nächsten 4 Minuten werden rausgekürzt zur besseren Anhörung. Das war euer Schmöcki aus der Post-Production. Ich glaube, das wird nicht das letzte Mal sein, dass ich mich für dieses Mal aus der Post-Production melde. Bis bald oder gleich. Tschüdelü.
2: Hört man dich noch?
4: Weiß ich nicht.
1: Ja, ja, ein bisschen lauter wahrscheinlich noch.
2: Ja, so müsste euch gehen.
1: Ja, hallo Philipp übrigens.
4: Okay, hallo.
2: Technische Probleme, lalala.
1: Perfekter Einstieg. Ja, ja, da zumindest ihr beiden der Weltöffentlichkeit noch nicht so bekannt seid, dachten wir, wir ändern das jetzt. Und ich habe im Vorfeld der Sendung mir überlegt, sowas zum Thema Freundschaft vorzubereiten, aber mir sind einfach auch nicht genügend Lieder eingefallen zu dem Thema. Deswegen dachte ich, ich mach's persönlicher und ich habe jetzt für jeden von euch einen Text geschrieben und einen Song, den ich mit der jeweiligen Person verbinde. Und ich dachte, dass ich so quasi die Einführung mache der verschiedenen Charaktere, die anwesend sind. Angefangen mit Schmöckwitz, den ich am längsten kenne. Ich glaube, zum ersten Mal haben wir uns getroffen, als ich so 6 Jahre alt war und einen gemeinsamen Freund besucht habe. Das sind aber nur so vage Erinnerungen. Und etwas klarere Erinnerungen habe ich dann an so eine Zeit 15, 16 ungefähr. Und davon handelt auch der Text. Wenn wir das technisch hinbekommen, ich überlege nur gerade, ob wir den Song auch schon raussuchen sollen. Das ist der Jalava-Song.
2: Ah, richtig gut.
1: Den Philipp auch kennt.
2: Ich wollte nur kurz noch sagen, als Intro hatten wir Cora Rojo und Camilo y Silvio, Solo Dios sabe si vuelvo. Ich glaube, der kam von dir, der Song.
3: Ja. Genau, nur Coral Rojo, der zweite Song, wäre von Camila y Silvia gewesen. Okay.
1: Ah, den können wir ja als Outro dann hören, oder?
3: Kann man machen, das ist auf jeden Fall ein freudiges Outro.
1: Ja, stimmt, eigentlich wäre es eher andersrum, ne? Hatte ich mir auch gedacht, dass den Song, den wir jetzt als Intro gehört haben, eigentlich eher ein Outro-Song ist.
3: Ja, aber der ist schon gut, den hört dann vielleicht beim Outro.
5: Ja, und ja, schon wieder euer Schmecki aus der Post. Wie ihr gerade gehört habt, passt das Intro eher als Outro und das Outro eher als Intro. Deshalb sei hier an der Stelle angemerkt, dass das Intro von Camila y Silvio stammt mit dem Song Cerrito Nevado. Und das Outro wird sein, Outro, Spanisch, Coral Rojo und Solo Dios sabe si vuelvo, was grob übersetzt heißt, nur die Götter wissen, wann ich zurückkommen werde. Genau. Und es lohnt sich auf jeden Fall, bis zum Outro dann zu bleiben. Das kann ich euch sagen. Das war's von mir, von Schmecki für aus der Post-Production. Ich glaube, ich kann sagen, bis gleich.
3: Nicht jeder.
1: Nee, du musst einfach...
2: Kampflieder vielleicht?
1: Nee, ich glaube, Jalla war mit J.
2: Ich glaube, ich habe das schon mal bei Kampflieder.
4: Ja, aber könnt ihr bei euch noch die Hintergrund, Rausch, Unterdrückung ausmachen, weil ich höre ich immer so abgehackt. Ich glaube, das unterdrückt immer den Sound bei euch.
2: Okay.
1: Genau, das ist der Song. Entschuldigung, was meinst du, Philipp?
5: Ja, schmecke ich mal wieder. Hier wurden 2 Minuten kleine technische Pannen rausgeschnitten. Wahrscheinlich bis gleich.
1: Ja, legen wir los, würde ich sagen, oder? Ich habe das zu Hause auf dem Diktiergerät aufgenommen und ich würde das jetzt mit dem einstöpseln und dann abspielen.
2: Ja.
1: Geil.
4: Zum Leben jetzt.
1: Genau, jetzt kommt das Intro quasi zu Vincent Schmöckwitz. Und dann das Lied. Ja. Und dann
4: das
1: würde...
4: Einfach immer, wenn ich reagieren muss.
1: Ja, genau.
4: Also, zoome ich immer so ein bisschen raus.
1: Ja, genau, perfekt. Also, los geht's, oder?
2: Mhm. Jetzt so. Okay.
6: Wer mit 16 kein Kommunist ist, hat kein Herz. Und wer mit 30 immer noch Kommunist ist, hat keinen Verstand. Tatsächlich ist fragwürdig, wie viel vom Oberstübchen sich noch in einen Tag trägt. Wie viele Gehirnzellen sind wohl dem Alkohol zum Opfer gefallen? Wir kennen uns schon so lange, Schmöckwitz. Da warst du noch gar nicht Schmöcki, sondern Vinz. Ein recht verplantes, gutherziges Menschlein, so wie ich. Wir waren die Vorreiter des neuen Journalismus in Deutschland. Wir haben den Orishas den Rum aus dem Backstage geklaut. Wir waren nicht wirklich ernst zu nehmen und das wussten wir auch. Das machte uns schließlich so sympathisch. Eine der ersten bewussten Erinnerungen an uns ist, wie wir betrunken über das Chiemsee Reggae Festival torkelten, mit German, dem Nordoseten, Arbeiterlieder krölend. DJ Chantel sollte später noch auftreten. Der war damals der große Hit, oder zumindest kam es uns so vor. Und was lachten wir gegen den Wind? Wir wussten es halt nicht besser. So lässt sich das zusammenfassen. Wir wussten es halt nicht besser. Aber schau, wo wir gelandet sind, Schmöcki. Beim Freien Radio Potsdam. Angesehene Mitglieder der Gesellschaft, Radiomoderatoren. Wir könnten Stars sein, wenn wir wollten. Die Welt liegt uns zu Füßen. Doch unsere Dämonen lauern auch. Und dann überkommt es uns und wir trinken wieder zu viel im Studio. Bei vielen unserer Sendungen weiß ich nicht, wie sie enden. Aber sei es drum. Hier kommt ein neuer Versuch. Und hier kommt das Lied, das wir damals gröhlten. Das Lied von Jalava, dem Finnen, der so gegen den Wind lacht, auf seiner Fahrt vorwärts der Revolution entgegen, als es noch Hoffnungen gab in dieser Welt, Utopien, Illusionen. Was ist eigentlich unsere Utopie, Schmöcki? Haben wir so etwas überhaupt?
5: Ja, und an dieser Stelle, mein lieber Nimschuk, habe ich mir erlaubt, also wie es wieder euer Schmöcki aus der Post, das Jalava-Lied, das wir in der Sendung hatten, ein wenig zu ändern. Wir hatten die Version von den Schmetterlingen, also wenn man Lokomotive Jalava bei YouTube eingibt, kommt als allererstes der Vorschlag von den Schmetterlingen. Und ich glaube, das ist ein Bild von Lenin. Aber ich dachte mir, um so ein bisschen unser Singen auf dem Chiemsee Reggae Summer nachzustellen und auch diese tollen Einsätze mit Schnipp Schnapp, wenn die Äpfel fallen, was für mich auf jeden Fall immer zu diesem Lied dazu gehört, mit drin zu haben, nehmen wir die Version von Frostfrattenprinz, heißt der Kanal auf YouTube. Gesang von Till und Tobi steht in der Beschreibung, wo das auch mit drin ist. Das Original ist wohl wahrscheinlich tatsächlich von den Schmetterlingen. Und ja, aber ich nehme lieber diese Version, weil sie, finde ich, diesen Live-Aspekt und diese Fröhlichkeit beim Singen mehr unterstreicht. Und deshalb jetzt viel Spaß mit dem Jalava-Lied. Das war euer Schmöcki aus der Post.

Dass es mit der russischen Revolution doch noch geklappt hat, ist auf den Umstand zurückzuführen, dass das Volk sich massenhaft daran beteiligte. Als Beispiel bringen wir die Geschichte vom finnischen Lokomotivführer Jalava, der Lenin im Oktober 1917 von Finnland nach Petersburg schmuggelte. Die Lokomotive fährt an.

0: Hoi.
1: Das kennst du auch, Philipp, wa?
2: Jetzt. Philipp?
0: Also,
2: ja, so. So müsste es gehen.
1: Es wird auf jeden Fall eine chlorreiche Sendung. Es ist jetzt schon. Eine der besten Sendungen überhaupt.
2: Ja, da war noch eine Frage an mich,
1: oder? Ja, aber jetzt hört man Philipp irgendwie wieder nicht.
2: Jetzt da.
1: Jetzt darfst du reden. Jetzt hört man dich, ja. Wolltest du noch was anmerken zu dem Lied? Oder sollen wir direkt weitergehen zur nächsten Einführung?
3: Wir können gerne zur nächsten Einführung weitergehen.
1: Okay, cool. Oder ja, du bist der Nächste und das wird immer unangenehmer, finde ich. Also von ich war schon gestern ziemlich müde, merke ich jetzt. Ich habe mir das auch nicht nochmal durchgehört, was ich da so aufgenommen habe.
2: Nimm Schock, war da nicht noch eine Frage an mich?
1: An dich?
2: Ja.
1: Ach so, ob wir Utopien haben. Ja, das war eher so eine rhetorische Frage, aber beantworte sie doch gerne.
2: Ob wir Utopien haben. Ich würde sagen, wir haben noch Utopien und auch diese Sendung ist
1: eine Utopie.
2: Stück Utopie.
1: Okay, zeichne mal die Utopie für die zuhörenden Menschen etwas genauer.
2: Du meinst, naja, dass man einfach sich Mühe gibt, hier ein kleines künstlerisches Projekt umzusetzen, was wo es auch uns nicht um irgendwie kommerziellen Erfolg geht, sondern einfach um
1: wie man vielleicht hört.
2: Ja, wie man vielleicht an der technischen Umsetzung auch hört, sondern einfach für uns als cooles Projekt, was wir einfach so reißen und machen. Und
1: Finde ich voll die schöne Antwort. Ja, so sehe ich das auch. Weiter. Also, okay. Wir hören deine Einführung und auch das Lied. Ich gebe das oben schon mal ein, damit wir das direkt parat haben. The Kings, This Time Tomorrow.
2: So.
1: Okay, bist du bereit, Philipp?
3: Ich bin bereit.
1: Sehr gut. Nun also, Philipp. Ich erinnere mich an eine zerstörte Wohnung. Das erste Zuhause außerhalb der Eltern. Manische Zeiten. Kleine Weed-Dealereien. Der Krankenwagen, der gerufen wurde, aber vorher noch die Nächte im Rationaltheater. DJ, Praktikant, dein unfassbares Musikwissen, das du uns jetzt hoffentlich zur Verfügung stellst. Du hast damals schon von Spaceman 3 gesprochen, lange bevor ich Will Caruthers kennengelernt habe. Wir waren bei Bob Dylan, haben Gin mit Holundersirup getrunken, waren bei Brian Jonestown Massacre, hatten alte Schreibmaschinen, auf denen wir wie Verrückte herumhackten. Sind auf Flohmärkte gezogen. Du hast mir The Electric Cool 8 Acid Test geschenkt, meine damalige Bibel, das Tor zur psychedelischen Erleuchtung mit dem psychischen Absturz als unmittelbaren Begleiter. Viele Zigaretten, die geraucht wurden und rot waren. Du warst damals viel älter als ich. Ich glaube, der Unterschied wird immer geringer. Aber damals warst du mir sicher in vielem voraus. Vor allem musikalisch. Ich war damals auf dem Wes Anderson-Trip. Darjeeling Limited war mein Lieblingsfilm. Und mein Lieblingslied daraus von den Kings. This Time Tomorrow. Das du irgendwie auch ganz gerne mochtest. This Time Tomorrow, where will we be? 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Nun sind wir also im Radio gelandet. Und ich freue mich sehr, dass du bei dieser Verrücktheit mit dabei bist. Hallo Philipp.
3: Ja, zack, sehr zack. Schöner Rückblick.
1: Ne? Bisschen unangenehm auch für mich zumindest, aber So ist das halt mit Emotionen, ne?
2: Kurze technische Sache. Ich glaube, ich kann unser Problem lösen.
1: Geil. Schieß los.
2: Wir setzen einfach die Kopfhörer auf.
1: Perfekt. Haben wir für Jonas auch einen?
2: Müssten wir, oder? Schau mal da.
0: Da hinten liegt noch.
1: In der Zwischenzeit kannst du ja erzählen, ob es das Rationaltheater in München noch gibt und wenn ja, was da stattfindet und ob du überhaupt noch Kontakt hast dazu.
3: Kontakt indirekt sicher, aber ja, ich glaube, so Corona-geschwängert ist da gerade nicht so viel los. Letztens war mal eine Ausstellung, aber da war ich leider nicht anwesend. Hat mich nicht so wirklich gelockt.
1: Hm.
3: Aber ja, keine Ahnung, was in dieser Zeit so geht. Die meiste Zeit verbringe ich jetzt selber nicht viel auf Konzerten, Ausstellungen oder sonstigen Veranstaltungen.
1: Ja.
2: So, jetzt schauen wir mal, ob das funktioniert, wie ich mir das denke.
0: Ja, immer wieder Schmecki aus der Post. Es geht weiter mit den kleinen Pännchen und Erklärungen und ja, irgendwie hat es auch immer, finde ich, so einen leicht erheiterten Faktor. Und genau, deshalb würde ich euch empfehlen, wenn ihr es lustig findet, wie wir uns abmühen, hört es euch weiter an. Wenn ihr es nicht lustig findet und denkt, oh Gott, wann hört das endlich auf? Dann könnt ihr die nächsten 3 Minuten gerne, ja, was euch so einfällt, besucht mal die Toilette, lasst mal wieder Wasser oder mehr. Macht das Radio aus, pfeift ein Lied vor euch hin. Was könnte man noch so machen? Ja, auf jeden Fall die nächsten 3 Minuten zur authentischen Wiedergabe, was wirklich passiert ist. Die technischen Pannen. Euer Schmecki aus der Post.
4: Keine Ahnung, hört ihr mich?
1: Ja, ich würde sagen, wir gehen später nochmal ein bisschen ausführlicher darauf ein.
4: Wir den Mikrofon-Sound direkt im Discord-Channel, dann wäre es perfekt.
1: Ah, bekommen wir das hin, Schmeckwitz?
4: Nee, aber ich habe das heute auch schon probiert mit Skype und da war es schon so ein Gedings.
2: Wie meinst du das?
4: Ja, weil so ist es halt bei Discord, der Sound, also wenn ich euch höre, wird halt erst einmal aktiviert, wenn jemand redet. Also gerade diese Sprachnachricht habe ich auch nur so in so einem abgehackten Stil gehört. Dadurch ist halt dieser Flow bei mir immer so, es wird so ein Satz gesprochen, dann geht es wieder so in die Stille und knistert so, dann wird wieder was gesprochen, dann kommt der Sound wieder zurück. Es ist fast so, als würde ich irgendwie so so eine Schwäche auf dem Ohr haben und immer nur so abgehackt ist. Halt, ich habe die Sätze hören.
2: Ja, wir können auch hier
1: Push-to-Talk
2: machen.
0: Oh yeah. Aber er ist bei dem Laptop-Mikro, genau, also darüber hört er uns nicht über das, oder?
4: Kann man da irgendwie...
0: Wie war das?
4: Ah ja, genau, Push-to-Talk, dann drückt ihr und dann höre ich euch, glaube ich, durchgehen, oder? Geht das?
2: Müsste gehen,
0: wenn wir pushen.
4: Jetzt höre ich euch nicht mehr.
2: Jetzt
4: müsst ihr, glaube ich, irgendeinen so Knopf drücken, damit ich euch dann höre. Aber das wäre vielleicht angenehmer für mein Hörerlebnis.
2: Leertaste?
0: Hotkey gesetzt.
2: Nee, macht er nicht. Ah, doch, jetzt. So, hörst du uns jetzt?
4: Jetzt geht's, ja.
0: Aber jetzt musst du die ganze Zeit
2: jetzt klicken. Jetzt muss ich halt drücken, ja.
0: Okay, kann man da irgendwas draufstellen?
2: Einfach.
1: Desinfektionsmittel.
0: Nein, ist nicht schwer genug.
1: Aber ein guter Sound. Vielleicht eine Bierflasche.
2: Schon eine leere.
1: Hier, die ist leer, einigermaßen. Da soll es drauf, aber vielleicht...
2: Ja, ein bisschen abwischen.
1: Ja, diese Vorgänge sind bestimmt sehr interessant für alle zu. Passt es jetzt, oder wie?
2: Mm-mm.
0: Ist nicht gedrückt, oder?
2: Ist nicht gedrückt. Ja, ich halte es einfach gedrückt, es passt schon.
1: Und wir spielen jetzt mal den Song ab.
0: Können uns ja auch abwechselnd drücken.
2: Ja.
4: Okay, test mal kurz, weil jetzt ist immer noch dieses abgehackte Ding. Vielleicht liegt es auch an der Eingabeempfindlichkeit. Ich weiß nicht.
2: Okay.
4: Das ist immer so weggekattet ab einer bestimmten Lautstärke.
2: Okay.
4: Vielleicht musst du dabei Eingabeempfindlichkeit ist einfach auf das niedrigste Level. Mhm. Dann höre ich zwar alles mit, aber es ist mir angenehmer, als wenn es dann immer ab so einem gewissen Sound-Ding wegschneidet.
2: Ja, yeah, das kann ich machen.
5: Es wird bestimmt voll die Hammer-Sendung. In der Post-Production wird das alles noch zurechtgeschnitten
2: werden. So müsste es auf jeden Fall gut klappen.
4: Jetzt höre ich euch auch noch.
5: Hallo.
2: Hey.
5: Achso, alles okay. Gut. Wir sind nur gerade live.
4: Und die Sache von anderen Leuten besetzt.
5: Es war der Barbesitzer von nebenan.
2: Ja.
5: Er ist auch großer Fan unserer Sendung.
2: Ja.
5: Er kam nur kurz rein, um zu sagen, gut Jungs, gut.
4: Jetzt ist perfekt, jetzt habe ich so eine durchgehende Geräuschkulisse, das macht es wesentlich erträglicher.
5: Ja toll, das freut uns sehr, dass es für dich auch diese Sendung erträglicher ist nun.
4: Der Sound ständig ausfällt.
5: Ja, dann hören wir jetzt dieses Lied einfach an.
2: Okay.
5: Vollziehen wir es.

0: Ja, wer das auch geschafft.
1: Das waren The Kings. Mit This Is Tomorrow. This Time Tomorrow.
0: This Time Tomorrow war der Song. Und ich würde sagen, wir halten uns gar nicht auf mit weiteren Nebensächlichkeiten und kommen zur dritten und letzten Einleitung. Und damit ist dann die Sendung offiziell eröffnet und ich nehme mich etwas zurück und freue mich auf ganz viel spannende Musik, die wir dann später in der Post-Production in guter alter Schmöckwitz-Manier zusammenschneiden.
1: Was? Genau. Wir machen das nicht live?
0: Das war nur ein Witz, eigentlich ist alles live.
2: Wie spielt ihr das gerade ab? Auch über YouTube? Oder?
0: Ja, genau.
2: Könnt ihr mir dann den Song immer in die Comments posten, weil dann höre ich mir den hier an, weil durch euer Dings kommt es halt auch nur so halb rüber.
1: Okay.
2: Damit zumindest bei mir noch ein bisschen Radio-Feeling aufkommt.
0: Ja. Okay, also dann sage ich dir schon mal den nächsten Song, der ist Kukuruku. Ich habe nur Probleme mit der Tastatur hier. Kuh. Alles mit U.
2: Kuh. Ich habe nicht den Kukuruku Paloma, oder?
0: Nee, nicht den, sondern von Nick Mulvey, heißt der Interpret.
2: Nick?
0: Mulvey.
2: Ah ja, okay.
0: Genau. Genau, das ist der Song für Jonas und eine kleine Geschichte dazu, die erklärt, warum ich diesen Song ausgewählt habe. Oder das zumindest versucht. Stöpsel wieder um, ne?
2: Mhm.
0: Okay. Das ist die kürzeste Geschichte jetzt, einfach weil mir die Energie gestern ein bisschen ausgegangen ist. Aber in der Kürze liegt die Würze, würde ich sagen. Ich spiele sie jetzt ab.
3: Der nächste Freund heißt Jonas. Ich erinnere mich, dass du kurz bevor die Wohnung, von der eben die Rede war, zerstört wurde, zu Besuch kamst. Ein wenig Hasch abstauben, glaube ich. Das nächste Mal, dass ich dich gesehen habe, lasst du Dostojewski. Das hat mich interessiert. Dein Umfeld schien nicht wirklich zur Lektüre zu passen. Dann das gemeinsame Interesse für Zen. Eine Zeit lang hingen wir nur noch mit älteren Damen ab, feierten Silvester mit 108 Gongschlägen und Knabbereien. Schließlich hast du auch Ayahuasca für dich entdeckt. Meine verkorkste Hochzeit, viel Gekotze und Gewürge. Doch auch viele magische Momente. Einer dieser magischen Momente hatte ich, als wir getrunken hatten und Kukuruku lief. Ich fühlte mich in meine Kindheit zurückversetzt, an einen friedlichen Ort. Ich fühlte mich verspielt, leicht und offen. Und oft muss ich nun wieder an diesen Moment denken. Und dann freue ich mich, dass wir ihn gemeinsam geteilt haben. Und dann freue ich mich auf viele weitere Momente, die wir hoffentlich noch gemeinsam miteinander teilen werden.
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0: Ja, nice.
1: Ja, Jonas, schön. Hast du noch Kontakt zu diesen älteren Damen eigentlich?
2: Nee, hätte ich aber gerne wieder. Zu Gisela, ja, ich habe mir fest vorgenommen. Cool. Sie mal wieder aufzusuchen.
1: Also zur kurzen Erklärung, Gisela ist so eine Zen-Meisterin aus München, mit der wir eine Zeit lang Zen gesessen haben. Eine sehr coole Persönlichkeit eigentlich. Hat immer Spaß gemacht irgendwie, weil sie auch so originell, ein bisschen verplant auch war.
2: Ja, dass man, einfach.
1: Ich erinnere mich, dass mich das immer überrascht hat, weil ich mir eine Zen-Meisterin immer als so sehr fokussiert vorgestellt hat und alles immer so... alle Situationen perfekt adaptierend, aber sie war, schien auch häufig überfordert zu sein mit einfach praktischen Dingen. Oder wie hast du das
2: wahrgenommen? Ich habe sie schon auch einfach als so einen sehr einfachen, bodenständigen Menschen erlebt, der auch nicht irgendwie sich niemals über einen irgendwie erhoben hat oder so, sondern so auf einer ganz schönen Ebene irgendwie mit ihr war. Ja. Vielleicht zu dem Lied und zu deiner Hochzeit würde ich noch
1: sehr gerne.
2: Ja, voll schön, das Lied zu hören, weil ich verbinde das auch so mit den ersten Zeremonien, die ich hatte, und deine verkorkste Hochzeit, wie du sie nennst, war für mich eines der schönsten Erlebnisse eigentlich,
1: das
2: ich hatte so in meinem Leben, und auch ein wirklich einschneidendes Erlebnis, das einiges verändert hat und mir so eine ganz neue Welt eröffnet hat, wo ich auch sehr dankbar dafür bin. Doch, also für mich war das sehr bedeutend und wunderschön, auch hier in Berlin. Ja,
1: wir sind gerade in Potsdam.
2: Ja, wir sind
1: aber weiß. Zumindest für den Bayern ist natürlich ja, schon Preußen. Aber ja, freut mich auf jeden Fall, dass das einschneidend für dich war.
2: Ja, voll.
1: Und man kann sich sehr sicher schon denken, das war so eine Hochzeit, die auf Ayahuasca, also auf dem teehaltigen Gebräu stattfand. Deswegen auch das Gekotze und das Gewürge. Viele müssen brechen, wenn sie das nehmen. Und so war das irgendwie, war schon ein Erlebnis, ne? Weil die Hochzeit an und für sich auch so kitschige Elemente hatte, die dann aber immer wieder dadurch gebrochen wurden, dass jemand sich gebrochen hat. Ne? Eine ganz interessante Juxtaposition. Ja, das war's von meiner Seite. Ich würde mich jetzt einfach zurücklehnen und den Rest genießen. Philipp, du hast ein bisschen Musik vorbereitet, oder? Zu einem speziellen Thema.
3: Ich wollte ein spezielles Thema erst anreißen, aber ich habe mich dann auch irgendwie einfach verirrt und habe mich dann am Schluss einfach darauf konzentriert, Lieder einfach, die zwar sicher gefühlt einen Zusammenhang aufweisen, zusammenzustellen, die aber einfach, zu denen ich halt vielleicht kleine Geschichten erzählen kann, aber ein übergeordnetes Thema gibt es nicht.
1: Also du bist dann quasi das übergeordnete Thema.
3: Ich hatte erst die Idee, dass ich das so ich habe mir übrigens den Podcast von Bob Dylan, die Whiskey-Episode angehört. Ah, ja. Da habe ich mir auch noch zwei Lieder draus geklaut.
1: Ja.
3: Aber ich habe dann irgendwann bei der Recherche gemerkt, dass ich glaube, dass das Thema so Alkohol trinken in der Musik extrem schlecht verarbeitet ist. So, ich glaube,
1: inwiefern meinst du?
3: Die Songs, die ich dann hatte, die waren extrem langweilig und keine Ahnung. Also diese plakative Darstellung dieses romantisierten Anti-Helden, der sich aus der Gesellschaft entfernt und betrinkt, wirkt schon irgendwie so ein bisschen komisch in den Liedern, wenn man sich so anhört, vor allem so, keine Ahnung, 70er Jahre Outlaw-Bewegung, wo das wieder aufkam. Da habe ich zwar auch ein Lied drin, aber es ist nicht in dem Kontext angesiedelt.

0: Okay.
1: Okay. Also es wird sich aber schon so ein bisschen, habe ich jetzt vorhin auch von Ludwig mitgekriegt, um das Thema Whisky drehen oder um das Thema Alkohol in Liedern.
0: Na, ich glaube, das war nur ursprünglich die Idee, ne? Und jetzt.
2: Das war so der bisherige Faden. Ich habe es jetzt eher so, ich weiß nicht, es sind so unterschiedliche Gefühlslagen drin verarbeitet, sich ja auch einfach generell von Musik, die ich so in letzter Zeit gehört habe, als ich so meine eigenen Playlisten einfach zusammengestellt habe, aber vielleicht auch eher so jetzt das seltsame Gefühl irgendwie verarbeitend, zum ersten Mal in eurer Radiosendung zu sein, das so ein bisschen mit zu reflektieren und mich irgendwie vorsichtig voranzutasten, was so an Musik vielleicht dann passen würde oder was ihr auch so spielt. Da gab es ja jetzt gar keine Absprachen davor, deswegen wird es vielleicht auch so ein leichter Bruch sein, ich weiß es nicht.
0: Ja, das macht wie gesagt gar nichts, ne? Also weil ich glaube, wir seit Stunde 1 auch immer gesagt haben, dass wir nicht wirklich ein Konzept haben, sondern einfach schauen, was so kommt und was wir damit dann machen können. Was ist denn der erste Song, den wir hören von dir?
2: Habt ihr die Playlist schon bekommen? Soll ich sie nochmal schicken?
0: Das war die.
2: Ich habe sie dir geschickt.
0: Ja, du hast sie mir geschickt. Ich kann, also daraus einfach den, genau.
2: Ja, den ersten Song, ich weiß nicht, ich wollte unbedingt Tim Buckley irgendwie in die Playlist unterbringen, weil ich den sehr viel gehört habe in den letzten Jahren und mich so durch sein Oeuvre gearbeitet habe und gerade bei der Zusammenstellung meiner 70er-Playlist, 60er sicher auch nicht wegzudenken war. Hm. Und der Song ist so inspiriert von Miles Davis. Von dieser Platte Kind of Blue. Es gibt so ein Lied All Blues und das ist eigentlich genau dieselbe Melodie, die ich sehr interessant fand, sowohl als jazziges Motiv und auch verarbeitet in eher so einer poetisierten Form. Also Tim Buckley, der selber so ein herausragender Sänger jetzt auch ist, bei dem Sprache auch eher so einen instrumentalen Anklang hat, im Gegensatz zu dieser Jazz-Version, finde ich das eine ganz interessante Erweiterung dieser Melodie, dieses Themas. Deswegen wollte ich es einbringen und weil es eben auch Strange Feeling heißt, was so ein bisschen
0: zur Radiosendung passt.
2: Sowohl als vielleicht seichtes oder sich leicht steigerndes Intro dann auch in die Sendung dann einfügt, aber vielleicht auch so in diese Zeit jetzt passt.
0: Mit dieser Zeit meinst du jetzt Corona? Die Corona-Zeit?
2: Ja, genau. Oder überhaupt jetzt so in die gesellschaftlichen Entwicklungen vielleicht hineinpasst. Aber natürlich selber eine ganz andere Thematik behandelt. Aber ich finde es immer interessant, wie solche Lieder dann auch über die Zeit vielleicht dann andere Bedeutungen entwickeln können, wenn sie dann in andere Kontexte eingebettet werden.
0: Vielleicht war es einfach
2: nur... Ich fand es so ein schönes Lied als Einstieg einfach.
0: Ja, cool. Also nach Nick Mulvey nun Tim Buckley.
1: Okay, wir gehen rein. Strange Feeling.

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2: Ja, sehr nice.
3: Ein schöner Einstieg für dich, Philipp, in dieser Sendung. Sehr mellow, der Song. Das ist ein Vibraphon, war dieses klingende Geräusch, dieses klingende Instrument, oder? Wahrscheinlich.
2: Ja, ja.
3: Mich hat es ein bisschen an Nick Drake erinnert, von dem wir auch schon mal Saturday Morning, glaube ich, haben wir mal von ihm gespielt. Sagt dir Nick Drake was?
2: Ja, Nick Drake ist sicher verwandt, also hat zwar jetzt nicht so diese Overdubs drin, ich weiß nicht, welches Album meinst du von Nick Drake?
3: Nee, nur dieses eine spezielle Lied, Saturday Morning heißt es.
2: Ah, okay. Aber ich glaube nicht, dass Nick Drake Vibraphon hat, das war doch irgendwie...
3: Doch, doch. Tatsächlich, okay. Ja, genau in dem Song kommt eben auch ein Vibraphon drin vor. Und auch eine ähnliche Stimmlage, finde ich, also ich finde bei beiden Künstlern... Also so eine ziemlich sanfte Stimme. Recht angenehm auf jeden Fall. Okay, jetzt wolltest du, Schmöcki.
4: Ja, also
3: als nächstes.
4: Ich hatte mir auch ein Konzept überlegt, das ich schon lange mal machen wollte. Ich glaube, ich habe es auch die Musiksendung davor schon mal gesagt. Und zwar würde ich gern... Von Frauen, von weiblichen Künstlerinnen was spielen. Und irgendwie ist es wieder passiert, dass diese Playlist chronologisch ein bisschen abläuft. Das heißt, es werden, ich fange in den, ich weiß nicht, wann das erste Lied genau ist, 20er, 30er, 40er, fange ich an und dann geht's wieder die Jahrzehnte durch. Und diesmal ausschließlich Künstlerinnen, auch wenn nicht immer nur Künstlerinnen, also manchmal ist eine Band dahinter, manchmal ist das in einem Theaterstück, wie jetzt beim ersten Lied gleich, aber ja, grundsätzlich singen Frauen, würde ich sagen, genau. Und anfangen würde ich, und das schließt sich dann ganz am Ende dann noch ein Kreis, könnt ihr gespannt sein, mit Seeräuber Jenny. Aus der Drei-Groschen-Oper von Lotte Lenya gesungen.
3: Und also der Kreis schließt sich folgendermaßen, dass wir das auch schon mal in der Sendung hatten. Erinnerst du dich daran?
4: Hatten wir das schon mal?
3: Ja. Das hast du schon mal gespielt, aber also ich höre es mir auch gerne nochmal an. Ich fand es damals schon sehr bewegend.
4: Okay, gut. Dann mache ich das jetzt einfach nochmal. Und habe das einfach vergessen. Ich glaube, das passiert sehr oft. Gut, Lotte Lenya, Seeräuber Jenny.

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0: Ja, das war die Serie über Jenny.
1: Ja, beim zweiten Mal hat es mir sogar noch besser gefallen. Ist ja häufig mit Liedern so, wenn man sie häufiger hört, dass man dann nochmal auf ganz andere Details achtet. Insofern vielen Dank, dass du das nochmal in die Sendung eingebracht hast.
0: Ja, kein Problem. Philipp, womit geht's bei dir weiter?
2: Bin ich schon wieder dran?
1: Ich glaube, wenn
0: Ach so,
1: Jonas nicht noch
0: Jonas.
1: spontan irgendein Goa-Zeug dazwischen schmeißen möchte,
2: Ja, das
1: um
2: würde
1: das
2: sich ja
1: Ganze
2: gut anbieten.
1: aufzubrechen.
3: Nee, einen Liedvorschlag hätte ich noch,
1: Ja,
3: was ich
1: hau
3: dir gestern noch
1: rein.
3: geschickt habe, von Bardo Pont. Soll ich
0: Ist ein bisschen
3: Bardo?
0: schwierig auf der Tastatur. Bardu.
3: Bardo.
0: Bardo.
3: Pont. Tantric Porno.
1: Wieso ausgerechnet das Lied?
3: Weil
1: Was
3: ich,
1: hat dich
3: das ist
1: dazu
3: auch so ein
1: bewogen?
3: bisschen was Sumpfiges, Psychedelisches, was finde ich einfach gut zu der
1: Zu der
3: Stimmung,
1: Sendung, ne?
3: eurer Sendung passt und ich bin zu der späten Stunde. Ja.
0: Okay.
3: Hier
0: Jetzt
3: das zweite auf
0: okay.
3: jeden Fall. Ja.
0: Dann hören wir da mal rein. Bardo Pont, Tantric Porno.
2: Perfekt.

0: ein abruptes Ende.
1: Weil ich hab gerade gemerkt, dass es, also es ist wahrscheinlich nochmal anders, ob man eine Radioshow moderiert oder sie anhört, aber ich habe es gerade ziemlich genossen, auch mal wieder bewusst Musik zu hören. Und ich stelle fest, dass ich das eigentlich viel zu selten mache, dass Musik viel zu häufig irgendwas ist, was im Hintergrund läuft. Und jetzt habe ich zum ersten Mal seit langem auch wieder heute mich bewusst zurückgelehnt in diesem bequemen Radiosessel und wirklich zugehört. Viel Spaß gemacht. Danke dafür.
0: Mir hat auch dieses, ich weiß nicht, was die da mit den Saiten machen, so dieses Entlangschrabben, so ganz am Ende von dem Song. Ich finde es richtig gut.
1: Ist auch cool, dass es so ein langer Song ist, der sich aufbaut und dann wieder abrupt endet.
2: Ja, noch wenn ich an so Radiohörer denke, stelle ich mir die eigentlich immer im Auto vor. Ich bin so daheim und so nachts irgendwie im Auto fahren, diesen Song stelle ich mir echt sehr schön, sehr wohlig vor. Ja.
1: So hören die Leute auch unsere Sendung.
2: Ja, hoffe ich doch.
1: Um 10 Uhr abends auf dem Weg von Potsdam nach Babelsberg. Und dann läuft dieser Song.
0: Über die Brücke.
1: Ja. Ja gut, Philipp, it's your turn again. The stage is yours. Ja,
3: interessant. Das Lied habe ich tatsächlich früher auch im RT öfters mal gespielt.
1: Nein. So viele Zufälligkeiten.
3: Ja, doch, das hat mich voll jetzt wieder an diese psychedelische Phase so in den 2010ern erinnert. Jeder auf diesen Trip dann irgendwie so kam, sich dieses Zeug dann reinzuziehen.
1: Ja.
3: Aber Bardopong sagt mir auf jeden Fall was. Und das Lied kann ich auch, weil ich dann selber auch gespielt habe. Ja, voll die guten Überraschungen. Mhm. Umso härter wahrscheinlich jetzt der Cut wieder. Ich weiß nicht, welches Lied jetzt am besten dazu passen würde, aber ich würde einfach chronologisch meiner Playlist gemäß weitergehen. Jetzt diesen Outlaw-Track von Steve Young spielen, der wahrscheinlich dann auch so ein bisschen in diese Zeitgefühl vielleicht reinpasst, das ich vorher angesprochen habe. Weniger jetzt zu diesen entspannenden Klängen. Aber vielleicht in eine Verstimmung dann eher.
1: In eine Verstimmung? Okay. Das hört sich spannend an.
3: Keine Ahnung. Ich habe mich erst gefragt, was dieses Ornery heißt, aber es heißt tatsächlich mürrisch. Mürrisch und verstimmt.
1: Ah. Ornery. Also nach Happy Sad kommt jetzt mürrisch.
3: Ja, genau. Wir waren erst noch so bei entweder oder, fröhlich oder traurig. Langsam driften wir immer tiefer in die Katakomben der Abgründe. Vielleicht ist das der versteckte Faden, der mir jetzt beim Hören oder beim Abspielen dann erst bewusst wird. Mal schauen.
1: Ja, cool. Wir sind gespannt.
3: Dann würde ich Go sagen.
0: Okay. Hope some ornery and mean, Steve. Hier.

0: Zack, da war wieder das abrupte Ende.
1: Ja, Jonas meint, das hört sich gar nicht so mürrisch an. Dem stimmt
2: nicht. Nicht.
1: Das klingt eigentlich ganz optimistisch.
2: Upbeat, oder was?
1: Ja, upbeat-mäßig. Also der Typ schaut ein bisschen, das kann man jetzt natürlich nicht sehen als Zuhörender. Der Typ schaut so ein bisschen mürrisch, aber die Musik selbst.
2: Ja, vielleicht wirkt sie auch so ein bisschen hoffnungsvoll und utopisch. Man kann ja auch viel in der Einsamkeit oder der Dörre oder Mürrigkeit vielleicht irgendwas finden. Oder es immer subversives, so traurige, depressive Inhalte mit einer fröhlichen Upbeat-Musik einzukaufen.
1: Ja, um ehrlich zu sein, also auf den Text habe ich jetzt gar nicht geachtet, was er singt. Es wäre natürlich voll witzig, wenn er jetzt davon vielleicht singt, wie Management. Scheiße alles ist, und er singt das dann so mit einer fröhlichen Stimme.
2: Jo.
1: Ja, jetzt ist Schmöckwitz wieder dran.
2: Ja. Wir müssen doch näher ans Mikro, damit ich euch besser höre.
3: Ah ja. Also er meint an das.
1: Ach so.
3: Vom Laptop. So, ich würde weitermachen mit Wendy Reen.
1: Oh.
3: Und das bekannteste Lied von Wendy Reen ist ja After Laughter Comes Tears. Das würde ich nicht spielen, weil das kennen ja alle. Also das ist ja bekannt. Das würde ich auch wieder immer wieder aufgenommen und irgendwo wieder abgespielt. Egal ob in Filmen oder in von neuen Stars gecovert. Noch ganz
1: Dubstep
3: kurz.
1: Dubstep war auch mal ganz groß, so eine Dubstep-Version.
3: Ah, ja. Ich glaube, ich erinnere mich dunkel. Zu Wendy Reen, 1947 in Memphis geboren, 2014 in Memphis gestorben. Hatte halt diese, in den 60ern, diese große diesen großen Durchbruch kurz, wo sie diese Lieder hatte. Und ja, danach ist es irgendwie wieder ein bisschen eingeschlafen. Im Wikipedia stand noch, sie hat dann noch im Gospelchor in Memphis gesungen. ja, ich meine, so eine kurze Karriere ist bestimmt auch ganz schön. Ich hätte drei Lieder als Vorschläge. Zum einen What Will Tomorrow Bring?
1: Okay.
3: Wish I Were That Girl oder Barbecue?
1: Ich bin für Barbecue.
3: Okay.
1: Das klingt nach guter Unterhaltung.
3: Ja.
2: Das habe ich wieder nicht gehört.
1: Ach so, wir hören jetzt Barbecue von
3: Barbecue von Wendy Reen.
2: Barbecue von
3: Wendy Reen. Ich kann's dir auch nochmal schreiben.
2: Wendy René.
3: Mm-mm.
2: Jo, schick mir einfach irgendwie Links.
4: Ja, schon Wendy René, oder?
1: Da. Spricht man die René aus?
3: Spricht man die René aus?
1: Wie würde man diesen Namen wohl in Memphis aussprechen?
2: Das sagt mir was.
1: Ich glaube nicht René.
3: Okay. Ja, wir gehen einfach rein.

0: Und der Sound ist auch nicht oben.
1: Ja, ja. Der Schmeck wird zwar gerade noch Getränke holen.
0: Ja. Deshalb ging es einfach weiter
2: kurz. Um die Show noch besser zu machen.
0: Genau.
1: Philipp sieht man übrigens hier die ganze Zeit Whisky trinken. Ist das irgendwas Spezielles oder einfach nur ein random Whisky?
2: Weißt du nicht, ich habe immer so Phasen, wo ich wieder Lust habe, einfach mal wieder so ein paar Sachen oder Whiskys dann zu probieren, die ich länger nicht probiert habe. Ich glaube, letztes Jahr hatte ich auch mal so eine kurze Single Malt Phase und jetzt höre ich mal so abends einfach wieder so zum Testen mir bestellt.
1: Das ist so ein Genussding einfach.
2: Ja, schon eher.
1: Okay.
2: Da trinke ich auch mal mehr davon, aber eigentlich eher so. Jetzt ist zwar noch ein bisschen frühabendlich, aber so.
1: Nee, ist schon nach 10 Uhr abends.
2: Ja. Insofern passt es. Ich merke auch, wie sich meine Stimmung verbessert. Ich lag einfach diese Nachmittag, die Sonne schien aus in mein Zimmer, es war so heiß und jetzt nähern wir uns langsam so den kühleren Temperaturen. Ja. Schon so leichten Bass oder so, bin leicht beschwipst von dem Whisky.
1: Perfekt.
2: Jetzt ist so ein Premium-Whisky aus der Jim Beam Brauerei. Knob Creek heißt der. Ich probiere gerade diese Kentucky Bourbons, du.
1: Ja, das erinnert mich daran, dass es doch früher im Rationaltheater auch diese Bernstein-Salons gab und dann gab es so ein Buch an der Theke, wo sämtliche Whisky-Sorten, ausgefallene Whisky-Sorten drin waren. Aber das Beste daran waren immer diese Beschreibungen, wie der schmecken
2: ja,
1: soll.
2: So
1: nach staubigen Bürozimmer.
2: Aktenbüro oder Dampfschiffparade oder irgendwie so.
1: Dampfschiffparade. Oder das Feuchtigkeit, die auf Asphalt verdunstet oder so.
2: Ja, aber irgendwie ist wahrscheinlich der Reiz des Genusses auch, dass über die Geschmäcker und Gerüche genau solche Erinnerungen dann vielleicht auch zustande kommen.
1: Hm. Stimmt, das hat Marcel Proust hat das schon beschrieben, ne? In einer seiner Geschichten von so einem Typ, der wieder in seine Kindheit zurückversetzt wird, weil irgendwas.
2: Weil er da schon Whisky getrunken hat.
1: Weil er da schon, genau. Ja, egal. Zu viel Gelaber. Was hören wir als nächstes?
2: Sorry. Ja, ich würde einfach einfach weiter in meiner
1: einfach
2: Playlist
1: weiter
2: gehen.
1: Okay.
2: Das nächste ist On the Natural. Das habe ich so ein bisschen eingebaut, um so ein bisschen positiven Schimmer noch reinzuschmuggeln. Vielleicht auch die Wichtigkeit des Natürlichen noch zu betonen, rauszugehen. Nicht nur zu Hause in seinem dunklen, abgedunkelten Zimmer rumgammeln und Whisky trinken, während dieser Zeit ist auch ein sehr oder ich weiß gar nicht, ob er unbekannt ist. Heutzutage ist irgendwie nichts mehr unbekannt, weil jeder schon alles irgendwie verfügbar im Internet hat. Aber ich glaube, ich habe es zum ersten Mal im Hintergrund von so einem Jim Morrison-Interview gehört, als er diese Platte von Hoyt Axton abspielt. Und ist gar nicht so unbekannt, weil er dieses Lied The Pusher von Steppenwolf, kennst du das?
1: Mhm.
2: Aus dem Easy Rider Soundtrack hat er komponiert. Da gibt es von ihm auch eine ganz gute Akustikversion. Und später hat er auch nochmal in so einem Art Beefheart Howlin' Wolf Gesang nochmal seine eigene Version aufgenommen, die ich gar nicht so mag. Aber das On the Natural hat so einen guten Touch, weil er die Melodie ganz gut vorantreibt.
1: Hm. Positive genau. Vibration. Sehr cool.
2: Good Vibrations zur Abwechslung.
0: Nice. Dann gehen wir rein.
2: Hau rein.

0: Dort nicht. So.
1: Ich fand's witzig, was er mit seiner Stimme macht.
0: La, da, da, da, da.
1: Und dann so.
0: Rocky Mountains. La, da, da, da, da. Ja, cool. Also das hat mich auch so in eine Stimmung versetzt, an so Frühlingsmorgen irgendwo aufzustehen und die ersten Sonnenstrahlen und Asche vom Vortag und der Morgen beginnt, ein guter Morgen. Und ich fand es auch cool, dieses Leaving the Noises of the City in the City, weil das mal ein Erlebnis ist, das ich in Marokko hatte, in Chafchaouen, was schon auch eine relativ geräuschvolle Stadt ist, wo ich dann angefangen habe, ins Rifgebirge zu wandern und das so genossen habe, dass die Geräusche langsam immer weniger und weniger wurden. Bist du ja, wenn du relativ weit oben in den Bergen bist, hörst du ja fast gar nichts mehr außer dem Pfeifen des Winds. Na. Wie geht's weiter hier in dem
1: Programm? Ja, ich wollte nur sagen, Jonas, wenn du nochmal irgendwas hast.
2: Bring dich dann jederzeit gerne ein, Jonas.
3: Gerade noch nicht, aber vielleicht bald. Gern.
4: Dann würde ich in Push to Talk.
1: Push to Talk ist nicht mehr.
4: wie höre ich euch jetzt eigentlich?
1: Jetzt habe ich es wieder auf Selbsterkennung gestellt.
4: Ah, okay.
1: Ich würde weitermachen mit einer Legende und wieder nach Deutschland zurückkehren, Legende, nach dem kurzen Ausflug nach Amerika. Nein, nicht Hildegard Knef, Nina, sondern auch eine Nina, aber eine Nina Hagen, genau. Und zwar ihr allererstes Lied, mit dem sie auch so ein bisschen bekannt geworden ist. Sie kam ja aus der DDR und 1974 hat sie dann quasi das erste Mal die Bühne betreten. Mittlerweile gilt sie als die Godmother of Punk. Ich weiß nicht, wer dieses getitelt hat. Das hört sich irgendwie so ein bisschen nach Bild-Zeitung an. Aber gut. 1982 ihr erstes Album und später dann ja ihr wildes Leben. Ist dann aus der DDR ausgereist nach Berlin, dann in die USA. Ich glaube 98 wieder zurückgekommen nach Berlin und lebt jetzt seitdem wieder hier. Und wir hören jetzt, du hast den Farbfilm vergessen, genau.

0: Das war Nina Hagen.
1: So, wie findest du davon eine Überleitung, Philipp? Versuch mal.
2: Keine Ahnung.
1: Ganz einfach nur, wir können auch einfach nur den nächsten Song spielen, wenn du möchtest.
2: Nee, ich lasse dir irgendwas einfallen. Weil jetzt kommen wir nämlich ins Whisky-Gefilde.
1: Ah. Haha.
2: Ich glaube, es ist vielleicht gar nicht so schlecht, wenn wir immer so zwei parallel
1: Thematiken.
2: Erzählfäden so
1: Frauen und Alkohol.
2: Fortführen, um so das Gedächtnis auch unserer Zuhörer so ein bisschen auf die Probe zu stellen. Erst müssen sie so diesen feministischen Input noch zusammensetzen und dann dazwischen wird immer so Wissen gespielt.
0: Ja. So, ja, schreckliches Konzept.
2: Hebt sich vielleicht so ein bisschen gegenseitig auf, aber vielleicht ergibt es dann am Schluss noch. Ich weiß nicht. Kommt am Schluss so ein Gemälde oder so ein Mosaik raus, was Sinn ergibt.
1: Ja, das war bei unserer letzten Musiksendung auch so ein bisschen so, ne? Weil da hatten wir es nicht uns abgewechselt, Lied für Lied, sondern du hast deinen Part gemacht. Mhm. Und dann habe ich meinen Part gemacht und mein Part war zu George Floyd und du hast die Musikgeschichte einfach so behandelt. Ne? Mhm. Ich glaube, da war es echt ganz gut, dass wir es nicht so gemischt haben.
0: Ja, das habe ich mir, ja, das haben wir uns ja auch vor der Sendung gefragt. Jetzt haben wir es mal so. Ja, wir können ja zu zwei Songs übergehen, wenn du willst. Ja.
1: Nein, überhaupt nicht.
0: Nee? Nee. Okay, abwechselnd.
1: Gut. Ja, ich finde das gut.
0: Gut.
1: Macht mir Spaß. Und
0: dann, Philipp,
2: ist der Kontrast auch recht lohnend. So,
1: Sag nochmal, das hat man jetzt nicht gehört.
2: Vielleicht ist der Kontrast auch recht lohnend.
1: Ja, ich glaube auch.
2: Das gegenüberstellt so die, keine Ahnung.
0: Countrymans.
2: Diese früheren Männlichkeitssymbole. So mit der heutigen, mit den heutigen Relativierungen oder wie auch immer man es dann nennt. Ja, ich würde jetzt The Spirit of the Golden Juice spielen, was so ungefähr was einfach Whisky heißt. Es ist von FJ McMahon, der 1969, glaube ich, dieses Album so mit so einem Studiomusiker oder so aufgenommen hat. Genauso klingt es auch irgendwie. Klingt so, als würden einfach nur zwei Leute in so einem Raum hocken und was einspielen. Aber er hat da damals seine Zeit in der Army, also war so ein Army-Veteran, hat die damit verarbeitet. Und ich glaube, so die wahrscheinlich war seine prägendste Erinnerung, dass er dort um so diesen Trübsal oder dem Schrecken der Army, diesen Schrecken auch irgendwie so ein bisschen auszublenden, auch ständig Whisky getrunken hat.

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0: Also er beschreibt ein Gefühl, für das es wert war, das alles, diese ganze Scheiße mitgemacht zu haben. Habe ich das richtig verstanden am Ende?
1: Das war die letzte Zeile.
0: Also es war alles wert, aber für was genau, das habe ich verpasst. Ich habe eher auf die Musik geachtet, gar nicht mal so auf den Text. Aber irgendwas scheint das gegeben zu haben in diesem Lied, für das es
1: ja, das keine wert Ahnung, war. Vielleicht ist der Wert einfach, dass du am Ende noch, keine Ahnung, dich nicht umgebracht hast, noch ein Lied drüber schreiben kannst oder dass er einfach die Zeit reflektieren kann oder irgendwie am Ende noch eine Besterkenntnis steht.
0: Stimmt, manchmal ist Überleben schon eine krasse Leistung, ne?
1: Ja, keine Ahnung.
0: Weiterleben.
1: Was kann man sagen? Was ist der Wert, irgendetwas durchzumachen? Außer davon vielleicht dann irgendeine Erfahrung mitzunehmen oder daraus was zu lernen, aber keine Ahnung. Was würdest du als wertvoll bezeichnen?
0: Keine Ahnung. Das Wert, da müsste ich länger drüber nachdenken, glaube ich. Musik ist auf jeden Fall
1: etwas, was mir sehr wertvoll ist. Wir haben noch Zeit bis zum Ende der Sendung.
0: Wir können es ja dann wieder aufgreifen. Wir werden, während Schmecki den nächsten Song reintroppt, werde ich noch ein bisschen darüber nachdenken.
2: Mein nächster Song.
1: Die Zuhörer dann fragen, dass
0: genau, sie uns Nachrichten hinterlassen. Liebe Zuhörmenschen, was ist eigentlich wertvoll in eurem Leben? Nehmt euch

0: Moment Zeit, das zu reflektieren.
1: Genau. Der nächste Song, den ich rausgesucht habe, ist von einer Entertainerin, Kabarettistin, Schauspielerin, Sängerin und die leider einzige andere Frau, die sich in meinem Plattenregal befindet. Ich weiß nicht genau, wie sie da hingekommen ist, aber sie ist auf jeden Fall da.
2: Das hört sich so an, als wär's, würdest du es bedauern, dass sie dort ist.
1: Nein, ich bedauere es nicht. Ich wundere mich.
2: Leider
1: nicht
2: im Sinne von, dass du gerne eigentlich mehr weibliche Künstlerinnen auch in deinen Platten so.
1: Genau, okay. Genau. Und zwar heißt die Platte Big Helga und sie ist 37 in Pankow geboren und 91 auch wieder in Berlin gestorben. Anscheinend ein DDR-Original. Vielleicht kann uns da Herr Schmidt dann auch noch mehr dazu sagen, ob das so ist oder nicht. Der kennt die wahrscheinlich bestimmt. Und ich würde genau gleich den ersten Song von dem Album spielen, der heißt auch Big Helga.
2: Big Helga mit Big Helga.
1: Ja.

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0: Ja. Philipp, was ist ein GDR?
1: Haben wir uns hier gefragt. Was? GDR singt sie. Big Helgaus GDR.
2: Oder sie singt B-I-G-H-E-L-G-R.
1: Ah.
2: Ich glaube, sie singt
1: H-G-L-G-R. Aber sie sagt doch aus der...
2: Ja, sie singt DDR und ich glaube, sie singt auch H-E-L-G-R.
3: Ich habe voll verpasst, mir das anzuhören. Ich muss kurz den Texten. Ja. Ich hau auch immer gerne die Texte dann.
1: Aber du hast jetzt gar nicht mitgehört.
3: LGR, was soll das bedeuten?
1: Ja, wahrscheinlich tatsächlich die letzten drei Initialen. Nicht Initialen, letzten drei Buchstaben. Hast schon recht. LGR.
3: Klingt die LGR oder DDR?
1: Oder beides.
2: Ich glaube, sie singen beides. Aber ich finde es witzig, dieser 80er-Sound und ganz am Ende dieses, ich glaube, sowas waren so die ersten mit Soundmaschine oder mit elektronischen Sachen am Lied rum basteln und so, wie wir da gehört haben. Also es gab schon früher, aber so, es war fast wie so bei so alten, ganz alten Rap-Sachen auch, fand ich.
1: Okay.
2: Also hat es mich dran erinnert zumindest.
1: Ja, spannend auch, dass diese Künstlerin irgendwie in der DDR existiert hat, ne? Mhm. Weil wenn ich es mir anhöre, passt es nicht ganz mit der Vorstellung, die ich von Kunst- und Kulturbetrieb in der DDR habe, überein.
2: Hm. Ja, definitiv.
1: Ja. Jo, Philipp, es geht weiter in deiner Playliste. Wenn Jonas nicht dazwischen
3: die Überleitungen kommt. Werden immer schwieriger.
4: Mir wird auch noch was einfallen, aber es wäre auch volles Kontrastprogramm.
3: Vielleicht gib du noch eine Nummer
4: ein. Ja, ich hatte. Das ist einfach eine Frau, die ich zurzeit sehr gerne höre. Eher so ein bisschen mystisch und ich bin mir auch gar nicht sicher, in welcher Sprache sie eigentlich singt oder ob es überhaupt eine Sprache ist. Deja Dova. D-E-Y-A D-O-V-A Blood Earth.
3: Nein.
1: Ja, und also Philipp, du hörst das dann mit im Hintergrund, oder wie läuft das bei dir?
3: Ray, was habt ihr jetzt ausgewählt?
1: Blood of Earth.
3: Ich einfach die Comments. Gerade habe ich mitgehört, ja, im Hintergrund, da ging es sogar, aber kommt trotzdem alles sehr verzerrt und abgehackt bei mir an.
4: Was mit deiner Tastatur passiert?
3: Da ist dann
4: Blood machen wir es nicht, aber doch hier mit Telefon. Aber.
2: Oh.
3: Okay.
2: So.
1: Hast du es, Philipp?
3: Ja, genau. Passt.
4: Auf jeden Fall.
1: Willst du noch was dazu sagen? Außer mystisch und weiblich?
4: Eigentlich nö. Nee. Sehr stimmungsvoll, finde ich.
1: Cool.
4: Schauen wir mal.
3: Geh mal rein.
4: Und.

0: Ja, du hast ja überlegt, was für eine Sprache das ist, ne? Mhm.
1: So am Anfang hatte ich gedacht, vielleicht handelt es sich um eine Fantasiesprache, die einfach nur so rhythmisch eingesetzt wird, aber umso länger ich zugehört habe, desto mehr schienen das schon auch echte Wörter zu sein. Vielleicht eine, es klang so ein bisschen nach irgendeinem Native-Dialekt.
2: Ja, irgendwas Afrikanisches so. Hatte ich mir dabei vorgestellt. Hatte ich mir vorgestellt. Und ich habe mir auch immer eine schwarze Frau vorgestellt, aber sie sieht eigentlich sehr nordisch aus.
1: Nordisch, okay.
2: Ganz anders. Ah,
1: vielleicht auch irgendwelche Altgermanisches.
2: Urgermanisch,
3: wo kommt sie her?
2: Ich weiß es nicht.
1: Wir recherchieren das. Oder ansonsten könnt ihr uns das auch schreiben. Wir haben eine E-Mail-Adresse, die euch Schmöckwitz nochmal sagen wird, weil ich sie leider nicht auswendig weiß. Aber schreibt uns auf jeden Fall gerne.
3: Ja, die E-Mail-Adresse ist schleudertrauma@email und dann kommt ein N, also emailen.de.
0: Genau, schreibt uns, aus welchem Land diese Frau kommt und ihr gewinnt.
3: Australien.
1: Australien.
3: Südaustralien. Sidun.
1: Du tippst auf Australien.
3: Dort, wo sich die Wüste mit dem Ozean verbindet.
1: Wie poetisch. Ja, wo sind wir jetzt überhaupt stehen geblieben?
3: So, ja, vielleicht imitiert sie ja diese Ureinwohnergesänge.
1: Ja. Ah, okay.
3: Ich habe es gerade neu überflogen auf so einer Last-FM-Biografie-Beschreibung. Kann ich gleich posten. Da steht drin.
1: Ja, haben wir bekommen. Sollen wir darauf eingehen? Willst du es kurz vorlesen? Es ist interessant. Die Biografie von Deja Dover.
3: Oder sollen wir weiter Musik?
1: Ist ganz schön viel Text auch. Also ihr könnt euch das ja selbst durchlesen. Ja. Deja Dover heißt die Künstlerin. Deja mit Y und Dover mit V. Weiter geht's mit einem Song von Philipp. Wir arbeiten uns einfach weiter tapfer durch. Das war jetzt keine so gute Ankündigung, stelle ich gerade fest. Ich meine, wir sind gespannt, was als nächstes kommt, Philipp. Was kommt?
3: Jetzt kommt tatsächlich das einzige Lied aus der Playlist, wo tatsächlich das Wort Whisky auftaucht.
1: Ah, echt?
2: Also bei uns nicht.
1: Bei uns nicht. Bei uns kommt I've been down,
2: oder meinst du down so long.
3: Was kommt bei euch?
1: I've been down so long.
3: Ja, yeah, von Red Dirt. So eine
1: und
3: Band
1: da kommt...
3: East Yorkshire, also UK, die einen ganz coolen Stil gefahren haben, Anfang der 1970er. Ich glaube, bevor Black Sabbath ihren Sound hatten, hatten sie schon einige Lieder drauf, die so einen Hard Rock-Stil so mit sehr harten Riffs verbindet. So Rain Workers zum Beispiel, ein Song davon. Aber ich spiele tatsächlich jetzt eher so ein akustisches Lied, denn sie hatten auch sehr viele Anleihen aus dem Blues und waren sehr interessant. Es ist auf jeden Fall ein interessantes und auch so ein bisschen obskures Album, obwohl ich mir jetzt auch nicht mehr sicher bin, wie weit es jetzt heute schon so zumindest in dieser Underground- oder Psychedelic-Szene so durchgedrungen ist. Wahrscheinlich kennt man es sicher. Aber das ist tatsächlich ein Lied, was ich früher ab und zu gehört habe, gerade in solchen emotionalen Zuständen, wo ich mich dann vielleicht auch gern mal betrunken habe.
1: Ah, okay.
3: Oder ich weiß es nicht mehr. Irgendwie verbinde ich damit so eine Erinnerung.
1: Ja, ich habe... Ja. Hören wir es einfach an, oder? Ich hätte es ansonsten noch erzählt, dass ich jetzt anfange...
3: Ich weiß auch gar nicht, was ich so viel erzählen soll.
1: Aber du, okay, es war ein Lied, ein bluesiger Song, der... Ein gewisses Lebensgefühl vermittelt, mit dem du dich identifizieren konntest oder immer noch kannst, wenn es dir selbst nicht so gut geht und du zu Hause sitzt und Whisky trinkst. So, oder?
3: Ich hab den letzten Satz nicht verstanden.
1: Irgendwas mit Whisky.
3: Das ist schwer für mich, überhaupt der Unterhaltung zu folgen, weil ich immer nur so einzelne Sätze höre und dann den Mittelteil
1: Whisky. Whisky. Ja, ich hab nur irgendwas über Whisky geladen. Hören wir den Song. Du
3: musst an das Laptop-Mikro rangehen.
1: Ach so, ich spreche.
3: Da musst du
1: das ist so verwirrend hier. Ja, nicht so wichtig, ich habe nur irgendwas erzählt.
4: Hören wir einfach rein. I've been down so long, oder?
3: Ja, genau.
4: Okay.

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1: Der Trauma. Hater V.

0: Ihr seid immer noch bei Schleuder Trauma Etafauna, Schleuder Trauma Etafauna, Schleuder Trauma Etafauna, Schleuder Trauma Etafauna.
1: Aber dazu fällt mir auch noch was ein. Und zwar fällt mir dazu ein, dass es ziemlich genau 10 Jahre her ist, dass Amy Winehouse gestorben ist. Und sie hat sich auch zu Tode gesoffen. Ich weiß nicht, ob mit Whisky oder nicht. Aber ich würde vielleicht die Gelegenheit, wo wir schon bei weiblichen Künstlern und Whisky sind, die Gelegenheit finden, um beides zusammenzubringen und eine Akustikversion von einem Amy Winehouse-Stück zu spielen, und zwar Back to Black. Einfach Amy begleitet mit einer Gitarre. Und was lässt sich dazu sagen? Es gibt wenig Menschen, von denen ich echt Fan bin. Aber Amy Winehouse ist eine dieser Menschen. Genau, und jetzt hören wir die Akustikversion Back to Black von Amy Winehouse.
2: Kommen wir rein.

0: Rest in Peace, Amy Winehouse.
1: Ja, ein sehr schönes Stück und jetzt wird die Überleitung auch mal wieder eine Ultra-Herausforderung. Also wir gehen jetzt von schwärzesten Gedanken zu glücklichsten Liebes...
2: zu Helga aus Pankow.
1: 90ern. Nee, wir gehen nicht zu Helga aus Pankow. Wir gehen zu Blümchen und dem Euro-Dance.
2: Nein. Oh nein.
1: Und zwar mit Nur geträumt. ich weiß nicht, ob ich zu Blümchen was sagen muss.
0: Was willst du zur Rechtfertigung noch?
3: Wir wollen aus, gehen wir jetzt zu Blümchen.
1: Genau. Okay, so ein richtiger, ja. Richtiger Cut. 97 raus.
3: Meine Überleitung noch schwieriger.
2: Mir fällt noch was ein dazwischen. Vielleicht macht es
1: so
2: leicht.
1: 97 rausgekommen. Das Original ist von Nena. Auch eine der ganz großen, würde ich sagen. Blümchen ist nebenher noch Schauspielerin, Popsängerin, Moderatorin. Und
0: wohl die bekannteste deutsche Sängerin der 90er. Und Abfahrt.
2: Ich habe noch nie was von der gehört.

0: Ja, das war Blümchen.
1: Mein Gehirn fühlt sich durchgegrillt an.
0: Und Philipp hat es auch schon gepostet an uns, dass da auch ein Comeback war vor kurzem, weil Blümchen hat zusammen mit Finch Asozial ein neues Lied aufgenommen. Jetzt müssen wir aber jetzt nicht unbedingt hören. Also Finch singt halt so ein bisschen also darüber, wie das sein Schwarm war in den 90ern und ja.
1: Ich bin übrigens auch dafür, dass wir jetzt so eine Veto-Regel bei Schleuderbaum einführen sollen. Ja.
0: Okay.
1: Ich habe die ganze Zeit überlegt, ob ich eine rauchen soll, um dem zu entkommen, aber meine Nase fühlt sich schon so blockiert an. Dann dachte ich, vielleicht ist Rauchen noch schlechter.
2: Das hilft dann, oder?
1: Nee, ja, nee. Ich habe es durchgestanden.
3: Brrr. Wolltest du mit deinem gern weitermachen, Philipp? Sonst wird mir noch was einfallen.
2: Ja, ich habe jetzt immer noch im Umstieg leichter gemacht. Lief, noch über eine Überleitung nachgedacht. Mir ist nichts wirklich eingefallen, außer dass ich mich immer gewundert habe, wieso Blümchen Blümchen heißt. Was ist da für die Erklärung?
1: Ja, so eins auf cute machend, oder?
2: Was?
3: Ja, ich glaube auch.
1: Jung und unschuldig. Blümchen, Blümchen Sex.
2: So, das ist die Assoziation.
1: Da, da, da, da, da, da.
2: Ja. Aber dafür ist die Mucke doch viel zu hardcore, oder? Das ziehen sich dann so Teenies rein, oder wie?
0: Also in den 90ern hat sich das die Teenies reingezogen, ja. Und jetzt kommt es anscheinend wieder. Vielleicht ist eine gute Überleitung das, was Jonas vorgeschlagen hat.
3: Ja.
4: Ja, Schmöcki aus der Post-Production. Ich kann es nicht so ganz unkommentiert lassen, was hier herausgekommen ist. Und würde mich ein bisschen entschuldigen wollen beim Nebenschuck, der das nicht ganz so gut verkraftet hat, glaube ich, diesen Wechsel von Amy Winehouse zu Blümchen. Ich würde sagen, es gab aber trotzdem jetzt beim Hören nochmal, habe ich das ein bisschen festgestellt, ein Teil in Blümchens Lied, wo ich denke, dass es vielleicht sogar gewisse Berührungspunkte gibt auch mit dem Lied von Amy Winehouse, also wo sie singt, ich bin so allein und ich träume davon, ich will bei dir sein oder so ähnlich, und das wiederholt sich immer. Ich würde sagen, das ist, auch wenn es mit so einem Ultra-Bass und Tanzlied verzogen ist, ein Text, der recht dunkel ist oder von Einsamkeit und spricht. Natürlich geht da Amy Winehouse noch viel weiter und macht es noch viel dunkler und tiefer mit ihrer Stimme und ihrem Stil. Aber ich würde sagen, so, es gibt, wenn man diese 20 Sekunden, wo das so in diesem Blümchenlied so ist, auch gewisse kleine Parallelchen. Ja. Aber vielleicht ist es alles nur furchtbar an den Haaren herbeigezogen und auch einfach nicht so. Und es ist einfach nur ein furchtbarer Wechsel. Aber ja, ich würde mich da auch ein bisschen sagen, lieber Nimschuk, das Festhalten an dem Konzept des Abwechselns war zu diesem Zeitpunkt keine gute Idee mehr. Genau. Und damit habe ich eigentlich alles gesagt? Beziehungsweise könnt ihr euch darauf freuen, dass dieses Konzept, ich glaube, nach dem nächsten Lied oder übernächsten Lied allerspätestens sein Ende findet. Schmöcki aus der Post hiermit. Oh.
3: Joschins Barschin, das ist ein, ich glaube, tschechisches ja, Lied, tschechisch. Aber anscheinend auch ein großer Hit bei polnischen Familien. Der gemeinsame Freund von mir und Ludwig, Mateusz, hat das mal irgendwann eingeführt.
2: Bei wem ist es ein großer Hit?
3: Ja. Bei polnischen Familien und polnischen Hochzeiten und Familienfeiern, wenn viel getrunken wird.
1: Ja, schöne Grüße an Mateusz.
3: Genau, ja.
1: By the way.
3: Schön, dass es dich gibt, Mateusz. Genau, und der hat uns das Trinken und das Lied näher gebracht. Und über ihn habe ich Ludwig auch kennengelernt, ohne ihn zu kennen in dem Moment.
1: Stimmt, ja, das war in besagter Wohnung, wo du für Rauchware vorbeigekommen bist.
3: Genau, für Räucherware war er der Vermittler. Und kurz danach habe ich ihn dann auch kennengelernt und mich sehr gut mit ihm angefreundet. Und ein schönes Trinkgeld, nachdem es ja heute recht viel um Alkohol geht.
2: Der Name stammt, das der Kosename der Mutter in Anlehnung an den Vornamen Jasmin Blümchen.
1: Ah, hä? Jasmin Blümchen.
5: Ach so, weil Jasmin eine Blume ist.
1: Ah.
2: Die Pflanze halt, oder? Das Ölbaumgewächs. Aber ich weiß auch nicht. Steht hier, Name des Projekts wurde ein Kosename, den Wagner von ihrer Mutter in Anlehnung an ihren Vornamen im Kindesalter erhalten hatte, Blümchen.
1: Aber eigentlich heißt sie Wagner?
5: Ja, Jasmin Wagner.
1: Jasmin Wagner. Wow. Der Wagner wäre auch nicht so gut gewesen.
5: Sie hat auch, glaube ich, eine...
2: Pizza oder was?
5: Dann so ein bisschen Richtung Volksmusik ist sie dann gegangen, oder Richtung Schlager, und das war halt nicht so erfolgreich, und es ist dann ein bisschen untergegangen, und da ist sie dann quasi, hat sie ihren Künstlernamen abgelegt und ist dann endete, als Jasmin Wagner hat sie weitergemacht.
1: Sie endete in einem Gospelchor in Pankow.
2: Nach Richard Wagner, die zweite ganz wichtige deutsche Komponistin mit diesem Nachnamen.
1: Genau.
5: Ja. Gut, sollen wir reinhören bei Jozin Spazin?
3: Joschin Spazin.
2: Ja, mir ist immer noch keine Überleitung eingefallen, außer dass das nächste Lied Loretta heißt und anscheinend, oder nicht anscheinend.
1: Ja, Philipp.
2: Der Name. Was?
1: Jonas hat kurz, wahrscheinlich hörst du uns so schlecht, weil das abgehackt ist für dich.
2: Ah, okay, ja.
1: Jonas würde diesen tschechischen Song kurz dazwischen hauen, um dir eine Möglichkeit zu geben, nochmal über dein Leben zu reflektieren, über das, was dir wertvoll ist und über eine mögliche Überleitung.
2: Das, was dir wertvoll ist, ja.
1: Okay.
2: Ja, meine Zeit vielleicht.
5: Okay. Ich hau den Song einfach rein.

0: Jojin Spajin. Ich hätte einen Vorschlag zur Güte. Ich glaube, dieses Konzept geht so nicht auf. Ich würde sagen, Philipp, wir ziehen jetzt einfach das durch, was du an Playlist hast und mixen das nicht mehr.
1: Oder? So, habt ihr keine mehr, oder was?
0: Ich habe schon noch welche, aber ich würde sagen, das ist ein bisschen, ich weiß nicht. Für mich geht das Konzept gerade nicht so auf.
1: Oder? Ja, man kann ja auch posthum noch irgendwas.
0: Ja, dann muss ich aber alles schneiden, vorne hinter das andere stellen und es wird schwierig.
2: Ich habe die Frage verpasst,
1: Philipp. Post-Takes aufnehmen zur Kommentierung. Du kannst doch so eine Art Kommentar hinzufügen, wie bei Filmen, den du dann noch einblenden kannst. Hm. Der dann das Geschehen noch einzuordnet. Mhm.
0: Ja, was hältst du von dem Vorschlag? Oder,
1: mir ist es gleich. Wir können es ja so machen, ich spiele das nächste Lied und wir könnten dann so einfach frei assoziativ weitergehen. Wenn jemand was Cooles einfällt, dann kann er einfach dazwischen noch was reinspielen.
2: Ich habe jetzt alles verpasst, aber ich bin auch mit allem einverstanden.
1: Ja, einfach das, keine Ahnung, wenn irgendwelche Erinnerungen geweckt werden, kann jemand noch Lieder reinspielen und ansonsten können wir auch den Rest meiner Playlist durchlaufen lassen. Mir ist es auch eine gute Überleitung eingefallen. Weil wir jetzt dann von den jasminschen Ölbäumengewächsen zu den Lorbeergewächsen kommen. Das nächste Lied heißt nämlich Loretta von Towns Van Zandt. Und Loretta, der Name heißt übersetzt quasi sowas wie die Lorbeergekränzte. Mhm. Vielleicht ist es ja so ähnlich wie Blümchen. Mhm. Oder so, keine Ahnung.
0: Vielleicht hat sie auch irgendwo einen Lorbeerkranz auf in einem ihrer Videos.
1: Vielleicht wurde diese referenzierte Loretta von ihrer Mutter auch scherzhaft Blümchen genannt.
0: Mhm. Oder Bäumchen.
1: Muss man auch nicht verstehen, weil bei Blümchen war es auch schon schwierig.
0: Ja. Gut, hören wir rein. Loretta.

0: Klatscher. Super. Das hat mich schon bei, dem, bei der Nina Hagen-Version nicht so gut gefallen. Naja.
1: Das Klatschen am Ende des Songs.
0: Ja.
1: Ja, es ging mit Klatschen zu Ende, so viel kann man sagen, Philipp.
2: Jo, es war eine Live-Version.
1: Den Leuten hat es gefallen. Ja, es war eine Live-Version, wusstest du es gar nicht? Es war eine Live-Version mit Klatschen.
2: Ich wusste schon, weil also quasi diese Aufnahmen bei dem All Quarter werden oft so als Referenz auch genommen für dieses, ja, für diese Live-Aura, die Townsend Sand hatte, weil auf seinen Alben dann die Lieder auch oft, ja, ein bisschen zu overproduced erscheinen mit Drums und irgendwelchen irgendwelcher Effekthascherei, die dann auch drüber gelegt wurde, um ihn einfach dann, ja, einem breiteren Publikum einfach zu verbreiten auch. Und auf den Live-Aufnahmen ist es halt immer sehr reduziert, aber viel intensiver, wie ich finde. Hm. Und genauso verhält es sich eigentlich mit der nächsten Aufnahme, die auch eine Live-Aufnahme ist, nochmal von Tim Buckley. Und als ich die letztens gehört habe, habe ich gar keinen Unterschied fast rausgehört zu der Albumaufnahme. Und so gut ist es. Und erstaunlicherweise, weil genau dieses Material, was später dann auf den Alben auch veröffentlicht wurde, bei diesen Live-Auftritten dann im Vorjahr eigentlich, man könnte fast sagen, geprobt oder getestet wurde. Und es ist auch ein sehr schönes Lied, weil es sehr, keine Ahnung, genauso ikonisch wie das erste Strange Feeling für diese Vocal Range, also diese Reichweite, diesen Pitch des Gesangs auch steht und vor allem auch für dieses unterbewertete Talent seines Begleitgitarristen Lee Underwood, den ich selber für sehr interessanten Gitarristen halte. Genau, dann können wir einfach mit
1: also der im Studio wie auch bei den Live-Auftritten war das der gleiche. Also der Studiomusiker war auch der Live-Gitarrist.
2: Genau, er hatte so eine eingeschworene Truppe um sich. Lee Underwood, es gibt auch seltene Aufnahmen, wo man sieht, wie die spielen. Ich glaube, er sieht so ein bisschen aus wie George Bush oder so. Ich glaube, irgendwo in den YouTube-Comments, ich weiß nicht, kann ich mal so ein Video schicken, wo sie dann live zu sehen sind. Da gibt es dann ganz gute Vergleiche. Ich glaube, der Drummer sieht dann aus wie Putin, der Gitarrist war George Bush, aber ich weiß gar nicht mehr, ob es genau in der Abfolge war.
1: Bei uns ist übrigens im zwischenzeitlich im Hintergrund das Musikbingo losgegangen.
2: Was ist im Hintergrund losgegangen?
1: Das Musikbingo. Hier ist eine Musikveranstaltung nebenan. Vielleicht hört man sogar die. Also du hörst anscheinend nicht die Nebengeräusche, aber
2: im Radio hört man das. Ich höre euch vielleicht ja nicht mehr richtig. Aber was? Musikbingo?
0: Musikbingo, ja. Ich kann mir auch nicht so richtig drunter vorstellen,
2: wie das abläuft. Wie wird das gespielt?
0: Ich weiß es
2: nicht. Man muss so Songs erraten oder wie und dann auf seiner Liste abstreichen.
0: Ich nehme es mal an, ja.
2: Also jeder wählt so Songs aus und man macht sich selber so eine Liste von Songs, von denen man denkt, dass sie der andere auswählt und irgendwie, wenn man die Liste des anderen dann errät, dann hat man Bingo, oder?
0: Ich kann mir keinen Reim drauf machen, muss ich sagen. machen wir weiter mit Driftin'?
2: Ja, genau.
0: Gut,

0: Ja, Tim Buckley Driftin. Sehr schön.
1: Ja, schönes Live-Stück, wie ich finde. Kann man sich eigentlich immer wieder anhören, weil diese Live-Atmosphäre da irgendwie auch sehr einzigartig in diesen Sound mit reinspielt.
2: Ja, und cool auch.
1: Fast so, als könnte man in der Studioproduktion das gar nicht so wiedergeben.
2: Er wirkt auch sehr verspielt mit seiner Stimme. Das fand ich dabei so cool. Und dabei zuzuhören, wie er wirklich seine Stimme auch als Instrument einsetzt.
1: Ja, er schlägt auch so ein bisschen diese Beatnik-Kerbe von den Lyrics, so verträumt, so da hindriften, so Stream of Consciousness so ein bisschen. Müsste dir eigentlich taugen. Also wenn du, kennst du das überhaupt? So Tim Buckley, hast du dich schon mal reingehört?
2: Nee, jetzt.
1: Ja, jetzt. Aber insgesamt. Wahrscheinlich die meisten
2: insgesamt noch nicht.
1: Tim Buckley, seinen Sohn.
2: Stimmt, das war ist ein Schauspieler, oder?
1: Den auch nur für sein Leonard Cohen-Cover von Halleluja.
2: Ah, ja, ja. Stimmt, das kenne ich auch. Das Halleluja-Cover. Ich konnte den Namen gerade nicht mit irgendwas zusammenbringen, aber jetzt, wo du sagst, genau, das war er. Lirum Larum Löffelstiel. Ihr hattet euch darauf geeinigt, dass du einfach die Playlist vollziehst, oder?
0: Mhm.
2: Und dann Schmöckwitz.
1: Ja, wenn ihr nichts mehr quasi assoziativ dazu beizutragen habt, dann können wir gerne einfach so fortschreiten.
2: Also ich persönlich finde es sehr angenehm, mich einfach zurückzulehnen und Musik zu hören gerade.
1: Ja, gut. Ich würde einfach das nächste Lied so unkommentiert spielen. Schlägt auch so ein bisschen in dieselbe Kerbe mit einem außergewöhnlichen, unterbewerteten Akustik-Gitarristen.
0: Sagen wir den Namen oder hinterher?
1: Der Name ist John Fay.
0: Das Lied ist
1: ist nicht so berühmt geworden. In den 90ern hat er noch mal so ein kurzes Revival gehabt, hat dann auch in den 2000ern noch so ein bisschen abstrakte Malerei angefertigt. Ich hatte selber Schwierigkeiten, oft in sein Werk reinzuhören, weil es schon so ein bisschen eklektisch ist, aus so verschiedenen Stilen so ein bisschen zusammengefasst. Viel Blues natürlich, aber auch viel aus der Akustik-Folk-Szene der 60er, aber auch sehr viel klassische Anleihen. Also das Stück von dem Album America, das auch America heißt, hat mich fast schon auch an so so Antonin Dvorak Komposition mit amerikanischen Quartetten erinnert.
2: Die neue Welt auch. Die Sinfonie. Die neue Welt.
1: From a New World, aber auch dieses Opus 96 American, das so ein bisschen die Weite, die Natur

0: nur die weite, freie Landschaft und auch vielleicht damit so ein gewisses Sehnsuchtsgefühl, was da immer evoziert, wird auch so verbindet. Genau diese Themen finden sich bei John Fahey auch sehr, der vielleicht dann auch in seiner Musik was auch so eine gewisse, sich so als Chronist auch dieses amerikanischen Gefühls, das vielleicht dann auch so die 60er dann überlebt hat, auch noch so ja, irgendwie es so ein bisschen wiedergibt.
1: Ich glaube, Worte können Musik selten ganz beschreiben. Wir hören rein. America. Genau.

0: John C. America.
1: Ah, ich bin gerade so ein bisschen weggeträumt. Hat mir super gut gefallen. Also die Vibrationen wortwörtlich dieses Stücks, ne, die total vielschichtig sind und also wie der Nachhall quasi in die Töne übergehen und eine gemeinsame Komposition erschaffen, fand ich total schön.
0: Fand ich auch. Also die, ja, auch diese bei diesen stählernen Saiten, die es einfach so klingt, diese E-Gitarre, das fand ich
1: fast. War es eine E-Gitarre?
0: Ich weiß nicht, ob es eine E-Gitarre war.
2: Nee, es war alles Akustik. Ich glaube, es war auf so einer Steel-Gitarre auch. Also es hat schon irgendwie diesen blechernen Sound, das ist, glaube ich, schon so bewusst gewollt. Mhm. Und halt mit irgendwelchen, also so alles Fingerstyle und wahrscheinlich mit irgendwelchen blechernen Picks. Also ich spiele auch gerade mit solchen Slide-Gitarre, mit so Fingerpicks, die sind dann aus Metall und wenn du die Saiten anschlägst, dann
1: kriegst
2: du das so hin.
1: Genau. Weil es ist schon ein sehr spezifischer Sound auch.
0: Im Hintergrund hört man ein bisschen das Bingo. Machen wir weiter?
2: Können wir machen. Jetzt kommt sogar ein Frauen-Bio vielleicht. Jetzt der Übergang. So, jetzt können wir so die andere, die parallele Handlung dann wieder verfolgen. Ihr hattet ja letztens auch Dolly Parton in der Sendung. Also Wilke Rufus hat sich das doch gewünscht, oder? Jolene.
1: Ja, richtig.
2: Und jetzt kommt ein Cover eines Lieds von Alan O'Brien. Also ich glaube, ich auch interessanterweise über ein Brian Jonestown-Album gefunden habe, Thank God for Mental Illness. Da ist es als Cover drauf, was sehr ungewöhnlich ist, aber die Connection ist irgendwie, dass Harry Dean Stanton damals in diesem kalifornischen Apartment von denen abgehangen ist und der spielte in dem Musikvideo mit von, zu diesem Lied, was auch so recht lustig ist, weil er da irgendwie so auch so verplant in schwarz-weiß in seinem Haus rumstreunt, während so die Sängerinnen in Farbe irgendwie überblendet werden und dieses Lied trällern. Aber ich fand es ganz einen guten, einfachen Country-Song, um so das Ende dann auch noch zu gestalten, bevor dann am Schluss noch ein Lied als Outro kommt. Aber genau, kannst du einfach mal anmachen. Jo.
0: Those Memories of You
2: von Those Memories.
0: Linda Ronstadt, würde ich jetzt mal so sagen.

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1: Ja, das war Camera im Remix, also Camera Nothing More to Say von Charlie XCX und im Saphira-Remix, und es hat mir sehr gefallen. Jetzt rufe ich Darian mal wieder an in Rumänien.

0: Okay, das war Madonna im Jahr 2003 mit Nobody Knows Me im Peter Rauhofer Private Life Part 1 Remix. Genau, gefällt mir sehr der Song. Ist ein Klassiker und ein berühmter Remix. Man kann auch sagen, ein berühmter Remix-Klassiker. Und ich hoffe, er hat euch gefallen und inspiriert davon und auch vom Talk über den Auftritt von Charli XCX und Madonna bei den VMAs, dachte ich mir, und da dachte sich Darian vor allem, spielen wir den Madonna and Charli Danceteria After Hours Mix. Also viel Spaß dabei.
1: Charlie.

Hallo und herzlich willkommen im Omega Orbit von und mit Omega. Heute setzen wir uns genau in die Mitte des Zuges und lassen die musikalischen Fahrgäste von allen Seiten vorüberziehen. Erfahrungsgemäß wird das ein buntes Treiben. Ich lade euch ein, dabei zu sein. Spitzt die Öhrchen und knabbert Möhrchen.

Heute ist im Omega-Orbit unser Standpunkt genau in der Mitte des Zuges. Bisher sahen wir kommen und gehen Sheila Chandra aus dem Jahr 2001, danach Asynchron, eine französische Band, die sich der Musik von Sakamoto angenommen haben. Plastic Bamboo hieß das Stück. Gefolgt von Noise Shaper mit ihrem tanzbaren Statement zum Thema Migration, We Wanna Live, aus dem Jahr 2025. Und dies hier ist Die wilde Jagd mit dem Stück Morgenrot aus dem Jahr 2015.

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Unser Standpunkt heute ist genau in der Mitte des Zuges und da tauchten zuletzt auf Marta Saloni und Tom Rellin von ihrer CD Music for Open Spaces 2023 und Cluster, also Möbius und Rodelius von ihrer letzten gemeinsamen Platte Qua aus dem Jahr 2009. Und da sehe ich auch schon kommen das Trio Yorkston, Thorn, Khan und sie haben im Gepäck den Skin Fast Haven Blues von ihrer 2020er Veröffentlichung Navarasa 9 Emotions.

Ihr seid im Omega-Orbit von und mit Omega. Heute haben wir uns genau in der Mitte des Zuges platziert, von wo man die beste Sicht auf das ganze bunte Treiben im musikalischen Universum hat. Hier jedenfalls ein wenig Klangspielerei aus den Anfängen der computerakustischen Klangerzeugung. Das ist der türkische Komponist Bülent Arel aus dem Jahr 1961. Davor hörten wir Joseph Raquel mit Nous sommes des animaux von 1985 und davor Teddy Rock aus Finnland mit einem Stück seiner Atonal Drums 2022. Gleich geht's weiter mit Nous deux und der Enchanted Sea aus dem Jahr 2018. Wer eine genaue Trackliste möchte, schreibe mir eine E-Mail an omega-orbit@gmx.de.

Ihr seid im Omega-Orbit von und mit Omega. Heute haben wir uns genau in der Mitte des Zuges platziert, wie ihr bereits gemerkt haben werdet. In der vergangenen halben Stunde liefen an uns vorüber Bill Wyman. Ja, der Bill Wyman von den Rolling Stones mit einem hübschen Disco-Track aus dem Jahr 1982. Just wie in Rockstar hieß das Ding und im Anschluss hörten wir Fee mit F-I-E-H geschrieben von ihrer CD Cold Water Burning Skin 2019. Danach John Lurie mit einem Stück aus dem Soundtrack Fishing with John 1998 und dann Jungle by Night von ihrer Platte The Hunt 2014. Und dann kam das Projekt Blaumeier mit dem für diese Sendung titelgebenden Experiment. Blaumeier sind ein Chor aus Menschen mit und ohne Behinderung oder Psychiatrieerfahrung mit herrlicher Lust am Gesang. Sie nennen sich auch Chor d'Ambleu. Aus dem Jahr 2013 war das Stück. Und gerade verklungen die 80er-Jahre-Band Japan von der Platte Exercising Ghost, das ist ein Sampler. Das Stück hieß Taking Islands in Africa. Und dies hier sind Pivot mit dem Stück Oh Soundtrack My Heart von der gleichnamigen Platte 2008.

Wenn ihr eine genaue Titelliste möchtet, schreibt mir eine E-Mail an omega-orbit@gmx.de. In der vergangenen Viertelstunde etwa hatten wir hier im Omega-Orbit in der Mitte des Zuges ganz lustige Gäste. Da war zuerst das Erlend-Abneset-Trio mit ihrem Zirkus aus ihrer Salika Mullica CD 2019. Dann der Berliner Toi Toi Toi von seiner CD Vaganten 2021 und danach The National Jazz Trio of Scotland von ihrer Platte Standards Volume 4 2018. Hier albert sich immer noch Aphex Twin durch die Gänge mit Ventolin im Praise and Bible Mix von der Maxi 1995. Als nächstes lauert schon das Electric Light Orchestra auf seinen Auftritt.

Tja, in der Mitte des Zuges trafen wir eben auf eine kreolische Tanztruppe mit einem schwungvollen Gassenhauer aus dem Jahr 1970. Wen das an noch ein anderes Lied erinnert, der liegt nicht falsch. Ratet mal, was zuerst da war. Schreibt

auf Frontiers 2017. Davor die Amerikaner Hearned von der CD Locked in a Basement 2006 und davor Second Class Citizen, eine Veröffentlichung von Equinox, einem deutschen Hip-Hop-Label, mit dem Wishing Well von der Wired Folk EP 2007. Hier im Hintergrund läuft ein Stück aus der Squadron No. 2 Mac Box 2006, nämlich Royal Foxbridge, und gleich folgen Dollar Brand mit seinem Quartett und Miriam Makeba von den Berliner Jazztagen 1978. Dollar Brand, der sich später Abdullah Ibrahim nannte, war der wichtigste südafrikanische Jazzpianist. Kürzlich, Mitte Juni 2026, ist er mit 92 Jahren gestorben. Ihm widme ich diesen Omega Orbit.

Das war der Omega Orbit, genau aus der Mitte des Zuges. Zuletzt gehört das Submotion Orchestra von 2018 und hier Lola Hole von ihrer Single Go aus dem Jahr 2022. Eine ausführliche Titelliste bekommt, wer mir eine E-Mail schreibt, an omega-orbit@gmx.de. Das Ziel erreicht dieser zweistündige musikalische Zug mit Sufjan Stevens und Angelo Di Augustin mit Back to Oz 2021. Bis zum nächsten Mal im Omega Orbit verabschiedet sich Omega. Macht's gut oder lasst es sein. Pussy.

Ja, wenn die Züge hierzulande mal wenigstens Chu-Chu machen würden. Die machen eher so Tuk-Tuk und dann kommen sie auch noch zu spät. Und das nicht erst seit gestern. Aber es gibt so viele Sachen, über die man sich aufregen kann, glaube ich. Und ich weiß nicht, wie es euch geht. Mir geht es so, ich habe keinen Bock gerade, mich aufzuregen und mich über irgendwas zu ärgern. Deswegen positive Musik sehr an dieser Stelle angebracht. Und deswegen jetzt hier Insistor von den Tapes and Tapes.

die wunderbare Belle Cobain, nicht gehört, Belle Cobain, mit ihrem Song Awakening und hier im Hintergrund schon Hi-Fi Science Fiction.

B-Sides, die mittlerweile zu Klassikern wurden. Das war natürlich die Stimme von Dirk von Lotso von Tokotronic. Und ihr könnt ja mal raten, welche Band sich hinter folgendem Instrumentalstück versteckt.

Ja, die 90er, als wir alle noch etwas beseelter und emotional fülliger waren. Hier der Hidden Track HK Farewell vom allerersten Placebo-Album aus dem Jahre 1996 und nun ebenfalls der letzte Track eines Debütalbums aus dem Jahre 1998, And You Will Know Us by the Trail of Dead, When We Begin to Steal.

Zugegeben, der Positivismus ist uns mit diesem Track ein wenig abhanden gekommen. Fast schon prophezeierisch zeichnet Cradle of Death-Sänger Conrad Keeley hier ein düsteres Bild der USA, wie wir es heute täglich hautnah miterleben müssen. 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Das könnt ihr euch bei Bedarf gern selbst entkrypten. Wir lassen jetzt erstmal wieder den Sommer rein. Broken Social Scene Sängerin Amy Million von ihrem Soloalbum We Went to Find You, der Titel Kiss That Summer.

Kein Sommer ohne das Management, MGMT, Congratulations und nun das Kollaborationsprojekt von The No Twist und Themselves, Sergeant and God, Perfect Speed.

Danke sehr. Das letzte Stück, das wir jetzt spielen, ist nicht von uns, sondern von einer englischen Band, Special AKA, und das heißt Racist Friend.

Live-Aufnahmen zweier Bands, die vermutlich nicht näher vorgestellt werden müssen. Zuvor Prodigies Out of Space live vom Puckelpop Festival 2005 und im Anschluss noch einmal Tokutronic, weil sie so wunderbar in den Sommer passen, mit ihrer Live-Cover-Version des Special-Song Racist Friend, wie Dirk ja schon zu Beginn bereits selbst anmoderiert hat. Und nun noch ein Track für alle Liebenden dort draußen, die Originalversion des Harry Nilsson-Hits Without You, geschrieben und erschienen im Jahre 1970 auf der Platte No Dice von der Band Badfinger.

Und hier ist er nun auch, Harry Nilsson vom Album Nilsson Schmielsen aus dem Jahre 1971, Jump into the Fire.

0: Das war eine Stunde Ghost Waves im Sommer. Ich verabschiede mich mit dem Abendlied von Blumfeld. Bis bald. Habt's gut. Ciao, ciao.
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